das Ganze mit mir, an den Reglern, am Mikrofon, im Studio live. Keine KI, nein, mit Leib und Seele sitze ich hier. Jeder Menge Schokokugeln, einem guten Tropfen und euch da draußen und Ihnen da draußen. Herzlich willkommen bei uns.

Kokain. Also, ja, lassen wir mal so stehen. Hier bei uns in der ARD Hitnacht geht's weiter mit Musik von Daryl Hall und John Oates mit Man Eater. Und an der Stelle sei es mal gesagt, aus der Dominikanischen Republik haben wir gerade Post bekommen von Dominik. Der hat mir gerade geschrieben, es ist Star Wars Tag und er genießt die ARD Hitnacht mit Freunden und der Family, bis er heute Nachmittag sich einem Star Wars Marathon hingeben wird. Naja. Das Wetter war heute auch schön bei uns. Also muss man wirklich sagen. Nicht ganz so warm wie bei euch, aber wir hatten immerhin viel, viel

0: können so gut mit dem Popo wackeln, habe ich mir mal sagen lassen, wie diese Frau. Shakira. Na, ich kenne einige, die können das auch mindestens genauso gut. Hier ist die ARD Hitner, 2.25 Uhr, bin schon wieder frech, ne? Naja, um die Uhrzeit darf man das, sage ich Ihnen. Potten on the Ritz. Als ich diesen Titel das erste Mal gehört habe, das war im Kessel Bunt, das habe ich gedacht, was für eine geile Nummer. No, jetzt spiele ich sie hier in der ARD Hitnacht. Also, los geht's. Taco jetzt am Start.
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0: Gleich 2.30 Uhr, halb drei am frühen Montagmorgen. Wir schauen kurz auf die Straßen. Hier ist der Verkehrsservice in der ARD-Hitnacht. Was soll ich Ihnen sagen? Wir haben nichts zu vermelden. Keine Staus, keine Blitzer, keine Falschfahrer. Das sind nochmal richtig gute Nachrichten. Wo auch immer Sie uns hören, kommen Sie gut in den Tag. Haben Sie eine gute und sichere Fahrt.
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0: Am Mikrofon Ronny Krappmann.

Also ich habe diese Frau mal live erlebt und ich muss Ihnen sagen, ich saß da 2 Stunden mit offenen Ohren, Augen, Mund und habe gedacht, was ist das für eine coole Show, Barbara Streisand. Sie hat gesungen mit Band, da war kein Ballett, da waren keine nackten Leute, die ihr durch die Luft fliegen, kein Feuerwerk, nichts. Da war einfach nur eine Band, eine Frau auf einer Bühne und die hat gesungen und sie hat 15.000 Menschen sowas von begeistert und das ist etwas, wo ich sage, ja, das ist einfach wunderbar. Es ist schön, dass man sowas erleben durfte und schön, dass es sowas noch gibt. Und deswegen spiele ich auch diese Musik wahnsinnig gern hier bei uns in der ARD-Hitnacht. Kurzer Uhrenvergleich, 2.41 Uhr. Und wir haben ja heute so ein schönes Thema. Da geht es ja bei uns um das Aufhören. Also nicht wirklich aufzuhören, sondern dabei zu bleiben, nicht aufzugeben, dran zu bleiben. Ich wiederhole es gern nochmal. Einmal nicht aufhören, so der Schlüsselsatz. Punkt, Punkt, Punkt. Haben Sie es auch schon erlebt? Haben Sie es vielleicht so empfunden? Haben Sie Ihre Schlüsse daraus gezogen und haben vielleicht weitergemacht und etwas ganz Besonderes erreicht? Das können Sie gern mit mir teilen unter ard-hitnacht@mdr.de. Ich freue mich auf Ihre Zuschriften und versuche, jede zu beantworten.

coole Musik um 2.52 Uhr. Meredith Brooks mit Bitch in der ARD-Hitnacht. So, ich habe schon nächste Schokokugel in der Hand und freue mich auf die passende Musik dazu. Geht weiter mit White Boys von Duran Duran. Mmh.

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1: Um 3 Uhr mit Ronald Lessig. Kurz vor dem ersten Jahrestag der schwarz-roten Koalition hat Bundeskanzler Merz von der SPD mehr Entgegenkommen gefordert. Kompromisse seien keine Einbahnstraße, sagte Merz in der ARD-Sendung Karin Mioska. Aus Berlin Norbert Kunze.
2: Er sei bis jetzt sehr geduldig im Umgang mit der SPD gewesen. Angesprochen auf das aktuelle Klima innerhalb der Regierungskoalition betont Merz, dass er weiterhin ein Vertrauensverhältnis zu Lars Klingbeil habe, bei der CDU-CSU der Unmut jedoch größer werde. In dieser Koalition, so der Kanzler, muss die Union vorkommen, was bislang nicht gut genug gelungen sei. Andere Mehrheiten, so Merz, suche er jedoch nicht. Zu Kommunikationspannen oder eigenen unglücklichen Formulierungen befragt, bezeichnet der Bundeskanzler sich als selbstkritisch. Zitat: Ich sage es dann beim nächsten Mal besser, aber ich sage es nicht anders.
1: Unterdessen hat SPD-Fraktionschef Miersch Nachbesserungen bei den geplanten Änderungen im Gesundheitsbereich gefordert. Als Beispiel nannte er im ZDF das Vorhaben, die beitragsfreie Mitversicherung von Ehepartnern bei der gesetzlichen Krankenversicherung einzuschränken. Das Kabinett hat das Sparpaket bereits beschlossen. Als nächstes ist der Bundestag am Zug. Und dort, so Miersch, gehe es nicht darum, Kabinettsbeschlüsse einfach abzunicken. An den Reformplänen im Gesundheitsbereich gibt es breite Kritik. Die USA wollen ab heute damit beginnen, festsitzende Handelsschiffe aus der Straße von Hormuz zu eskortieren. Das hat Präsident Trump angekündigt. Der Iran hält die für den weltweiten Ölhandel wichtige Meerenge seit Ende Februar de facto geschlossen. Aus der Nachrichtenredaktion Markus Wolf.
3: Auf seiner Online-Plattform schrieb Trump, man werde die Schiffe sicher aus der Straße von Hormuz geleiten, damit sie, Zitat, frei und ungehindert ihren Geschäften nachgehen können. Mehrere Länder, die nicht in den Iran-Krieg verwickelt seien, hätten darum gebeten. Wie genau die USA vorgehen wollen, ist aber unklar. Aus Teheran kam bereits eine Warnung. Der Vorsitzende des iranischen Parlamentsausschusses für nationale Sicherheit erklärte, jede amerikanische Einmischung in der Straße von Hormuz werde als Verstoß gegen die geltende Waffenruhe angesehen.
1: In der Fußball-Bundesliga haben sich zum Abschluss des drittletzten Spieltages Freiburg und Wolfsburg 1:1 getrennt. Die Niedersachsen verdrängten damit St. Pauli vom Relegationsplatz. Die Hamburger hatten vorher gegen Mainz mit 1:2 verloren. Außerdem gewann Gladbach gegen Dortmund mit 1:0. Damit sicherten sich Mainz und Gladbach den Klassenerhalt. Außerdem können Union Berlin und der Hamburger SV nicht mehr absteigen. Das waren die Nachrichten. Das Wetter in Deutschland. Tagsüber gebietsweise Schauer, teils Gewitter im Südosten und zwischen Nord- und Ostsee trocken bis 28 Grad. Es ist 3:03 Uhr.
4: Und wir schauen auf die Straßen in Deutschland. Hier ist der Verkehrsservice in der ARD-Hitnacht. Gute Nachricht, keine Falschfahrer, keine Blitze, keine Staus, keine Unfälle. Sieht richtig gut aus deutschlandweit. Wir wünschen Ihnen, wo auch immer Sie uns hören, eine gute und sichere Fahrt.
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4: Im Studio Ronny Krabmann.

Musik aus Bella Italia, Para con me, Eros Ramazzotti bei uns am Start in der ARD-Hitnacht. Schöne Musik zum Einschlafen, zum Dusseln, wie wir uns hier im Osten sagen, oder auch wieder zum Aufwachen. Das Gute ist ja, wenn Sie jetzt ins Bettchen gehen und machen das Radio ganz leise und hören so unsere Musik zum Schlummern, dann haben Sie genau den passenden Sender eingestellt für morgen früh, wenn die Morningshows losgehen. Also für heute Morgen. In ein paar Stunden ist es ja soweit. Also, und für die, die nicht schlafen können, die glauben, ich würde jetzt so ein bisschen gern eine Sohle aufs Parkett legen. Ja, können wir auch damit dienen. Warum denn nicht? Wir sind flexibel. Sag ich Ihnen, das ganze Team, ne? Wir tanzen hier durchs Haus. Glauben Sie nicht? Doch. Wenn Sie uns sehen könnten. Besonders jetzt bei Lisa Stansfield. Aufgepasst!

Ist das nicht eine coole Nummer? The Real Thing, Lisa Stansfield in der ARD-Hitnacht, 3.15 Uhr. Harald fragt gerade, ihr habt gesagt, dass ihr im Studio tanzt, wo kann man denn das singen? Wird ganz einfach, auf Instagram. Einfach mal bei mir vorbeischauen, bei Ronny Krabmann. Da gibt's auch jede Menge andere schöne Sachen zu sehen, zum Beispiel, was wir hier so vertilgen während so einer Hitnacht. Aber ich bin gut versorgt. Meine Silke, meine Technikerin, die hat gut für mich gesorgt. Also das ist wirklich an dieser Stelle mal ein Dankeschön an alle die, die auf die anderen achten, damit die gut arbeiten können. Ne? Das ist wichtig, dass man sowas hat. Apropos gut achten, die Elisabeth hat gerade geschrieben, die hat heute Abend noch Besuch gehabt und musste noch backen, weil morgen viele Gäste kommen. Zwei Torten. Zwei Kuchen hat sie gebacken, bis jetzt noch abwaschen und Gerätschaften, Saumachen eingeschaltet, zugehört. Ja, tolles Thema, schreibt sie und so wichtig. Sie spricht aus Erfahrung. Das, was sie ganz geschrieben hat, das würde ich jetzt einfach mal noch ein bisschen in Ruhe lesen, muss man nicht vorlesen. Aber sie meint, nie aufgeben, weitermachen, dranbleiben. Das ist gut, liebe Elisabeth, das ist gut. Dann wünschen wir Ihnen jetzt eine liebe, gute Nacht und hoffen, dass morgen alles gut klappt für Ihr großes Event, wenn so viel Besuch da ist. So, und zum Gang ins Bettchen machen wir noch ein bisschen schöne Musik. Zum Weitertanzen. Musik von Hot Chocolate. You sexy thing. Ich liebe diese Nummer. Also, ich gehe mal weiter tanzen hier.

Roxy Music in der ARD Hitnacht. 3.23 Uhr, so manch einer muss jetzt langsam aus den Federn krabbeln, damit das schafft für die Frühschicht. Ich denke dabei nur an die Bäcker, an Bahnfahren, ja, also die Zugführer. Wenn die Frühschicht haben, die müssen auch ganz schön zeitig raus. Oder unsere Kollegen von den Morningshows. Hallo liebe Kollegen, aufstehen, es geht los. In anderthalb Stunden seid ihr an der Reihe in Deutschland. Bis da mache ich noch ein bisschen schicke Musik hier, damit die Nation wach wird. Zum Beispiel mit dem Kunden hier. Falco, Rock Me, Amadeus. Also ich muss ja sagen, als die Nummer rauskam, da war ich ja irgendwie schockverliebt in den Sound, in die Mucke. Und man hat mich von der Tanzfläche nicht mehr runtergekriegt. Rock Me, Amadeus. Ein Welthit. Jetzt bei uns. In der ARD-Hitnacht.

0: Der Arthur hat geschrieben, er ist alle drei Wochen auf Nachtschicht und hört die tolle Musik in der ARD Hitnacht und wünscht sich, dass wir bitte weiter so machen und live senden. Er ist auch schon sehr tief in seinem Leben gefallen, aber das Wichtigste, was er für sich mitgenommen hat, ist immer aufstehen, weitermachen, niemals aufhören. Lieber Arthur, danke für das Feedback, wenn auch Sie mir schreiben wollen. Wir sind ja live, ich lese auch alles. ard-hitnacht@mdr.de kommt garantiert hier bei mir im Studio an und ich bin ganz, ganz aufmerksam bei der Sache. Somit auch mit dem Blick auf die Straße in Deutschland und da kann ich was Gutes vermelden. Es gibt nichts zu vermelden. Keine Staus, keine Blitzer, keine Falschfahrer, keine Unfälle, keine Katastrophen. Ist das nicht schön? So kann es doch weitergehen in dieser Woche. Also, eine gute und sichere Fahrt, wo auch immer Sie uns hören in Deutschland.
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0: Am Mikrofon Ronny Krappmann und es geht bei uns mit Hits weiter. Zum Beispiel den hier aus den 80ern. Stehe ich drauf. Einer meiner Lieblinge. Hier ist Alpha Will mit Big in Japan.

Bei diesem Titel habe ich das erste Mal einen Zungenkuss gehabt. Feels like heaven. Die Fiction Factory. Naja, bleiben wir mal beim Thema Knutschen. Am frühen Morgen macht das auch Spaß. Aber wenn du nichts zum Knutschen hast, ist ja auch blöde. Macht man's halt selber so. Guten Morgen allerseits. Ich hoffe, Sie, ihr kommt gut aus den Federn. Hier ist die ARD-Hitnacht. Jetzt mit den Fine Young Cannibals. Bitteschön.

Gabriel mit Rise. Yes, I'm gonna rise. Schöne Nummer zum langsamen Wachwerden. Der eine lässt sich sein Mettbrötchen schmecken. Die andere hat mir gerade geschrieben, die Sandra. Ja, das ist eine schöne Idee mit dem Knutschen, aber wenn der andere noch schläft, wie soll ich denn das machen? Na, einfach knutschen. Und wenn er aufwacht, ja, dann soll er sich freuen, dass er noch geknutscht wird. Es gibt Menschen, die würden sich das wünschen. Also, wir machen mit Spaß weiter um 3.52 Uhr hinein in die neue Woche. 8 Minuten noch, dann ist es 4 Uhr. Hurra, Freunde, die Frühschicht ruft oder auch das Bettchen. Wer weiß, wie auch immer. Wir sagen Dankeschön fürs Einschalten. Hier ist die AR.

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1: Um 4 Uhr mit Ronald Lessig. Vor dem Hintergrund andauernder Spannungen in der schwarz-roten Koalition hat Bundeskanzler Merz die SPD zu mehr Entgegenkommen aufgefordert. Es gebe in der Union einen größer werdenden Unmut über Kompromisse, die mit den Sozialdemokraten eingegangen werden mussten, sagte Merz in der ARD-Sendung Karin Mioska.
2: Ich erwarte von der SPD die gleiche Kompromissbereitschaft, wie wir sie zeigen. Ich bin bis jetzt sehr geduldig gewesen, auch im Umgang mit der SPD. Die SPD muss allerdings auch wissen, Kompromisse sind keine Einbahnstraße. Die müssen wir beide machen.
1: Bundeskanzler Merz. In den vergangenen Wochen hatte es in der Koalition immer wieder Streit über anstehende Reformen gegeben. Die USA wollen nach Angaben von Präsident Trump ab heute damit beginnen, Schiffe aus der Straße von Hormuz zu eskortieren. Mehrere Länder, die nicht in den Iran-Krieg verwickelt seien, hätten darum gebeten, schrieb Trump in den sozialen Medien. Zum genauen Vorgehen machte er keine Angaben. Der Iran warnte bereits, jede amerikanische Einmischung werde als Verstoß gegen die Waffenruhe betrachtet. Seit Beginn des Iran-Krieges hält die Führung in Teheran die für den weltweiten Ölhandel wichtige Meerenge de facto geschlossen. Auf einem Kreuzfahrtschiff im Atlantischen Ozean hat es nach einem Infektionsausbruch 3 Tote gegeben. Nach Angaben der Weltgesundheitsorganisation wurde einer der 3 Verstorbenen positiv auf das Hantavirus getestet. Demnach gibt es 6 weitere Erkrankte. Alle waren an Bord der MV Hondius, die von Argentinien nach Kap Verde unterwegs war. Hantaviren werden vor allem durch Nagetiere übertragen. Eine Mensch-zu-Mensch-Ansteckung ist äußerst selten. Der SC Freiburg und der VfL Wolfsburg haben am Abend in der Fußball-Bundesliga 1:1 gespielt. Mehrere Vereine können dank dieses Ergebnisses nicht mehr absteigen. Aus der Sportredaktion Marcel Stober.
3: Ohne am Sonntag auf dem Platz zu stehen, haben sich Union Berlin und der Hamburger SV den Klassenerhalt gesichert. Auch Mainz und Mönchengladbach sind gerettet. Beide haben gespielt und gewonnen. Mönchengladbach durch ein spätes Tabakovic-Tor mit 1:0 gegen Dortmund und Mainz mit 2:1 beim FC St. Pauli. St. Pauli rutscht durch die Niederlage auf den direkten Abstiegsplatz 17. Wolfsburg ist punktgleich, die Tordifferenz der Niedersachsen ist aber etwas besser. Das 1:1 beim Europa-League-Halbfinalisten Freiburg ist leistungsgerecht. Im Rennen um einen erneuten Europapokalplatz überholt Freiburg mit dem Punkt die Frankfurter Eintracht und ist 7.
1: Das waren die Nachrichten. Das Wetter in Deutschland. Tagsüber gebietsweise Schauer oder Gewitter im Südosten und an der Nord- und Ostsee trocken bei bis zu 13 Grad auf den Nordseeinseln und 28 Grad in Niederbayern. Am Dienstag Schauer oder Gewitter. Es ist 4.03 Uhr.
4: Vielen Dank an die Kollegen von den Nachrichten. Und wir starten in den Morgen mit dem Blick auf die Straßen. Hier ist der Verkehrsservice in der ARD-Hitnacht. A4 Dresden Richtung Görlitz. Der Tunnel Königshainer Berge ist wegen eines defekten Fahrzeugs aktuell gesperrt. A6 Pilsen Richtung Nürnberg zwischen Grenzübergang Weidhaus und Pleistein. Ich hoffe, ich habe es richtig ausgesprochen. 1 Kilometer Stau. Soweit unser Blick auf die Straßen in Deutschland. Keine Blitzer, keine Falschfahrer. Das sieht gut aus. Wir wünschen Ihnen eine gute und sichere Fahrt.
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4: Am Mikrofon und im Studio Ronny Krappmann. Ich wünsche einen guten Start in die neue Woche, in den neuen Tag. Hoffe, Sie haben gut geschlafen und sind bereit für alles, was ansteht. Wir begleiten Sie bis zum Beginn der Morningshows mit richtig guter Musik, guter Laune und noch mit so manch kleiner Überraschung.

oft gecovert, aber irgendwie ist das Original doch das Schönste. Susi Quattro mit Chris Norman im Duett hier bei der ARD Hitnacht. Kurzer Ohrenvergleich, 4.12 Uhr in 3 Minuten ist es 4:15 oder wie man auch im anderen Teil Deutschlands sagt, 4:05. Herzlich willkommen in der ARD Hitnacht.

0: Musik von Bruce Springsteen.
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2: Und soll ich was Schönes sagen? Ich habe sehr, sehr aufmerksame Kollegen. Na, ich habe ja gerade gesagt, es ist hier Viertel fünf und für den anderen Teil Viertel nach fünf. Das ist natürlich Quatsch. Das ist Viertel nach vier. Brille putzen, Krabmann, Mensch. Naja, vielleicht liegt es einfach jetzt am fehlenden Kaffee, aber die lieben Kollegen, die sorgen schon dafür. Die brühen gerade frisch. Ja, nicht nur für mich, sondern auch fürs Morning Team. Und deswegen nochmal ganz deutlich jetzt und in aller Ausführlichkeit. Es ist 4.16 Uhr für alle, die jetzt raus müssen. Und wir rechnen um und sagen in 14 Minuten halb fünf. Jetzt habe ich es aber richtig gesagt und mir mein Käffchen verdient. Hier in der ARD-Hitnacht. Guten Morgen.

Oft gecovert, aber original bleibt original. Winners mit Shocking Blue um 4.25 Uhr. 5 Minuten noch, dann ist es 16:30, dann schauen wir auf die Straßen in Deutschland. Wie sieht's aus? Was gibt es Neues zu vermelden? Bis dahin, für einen gelungenen Start in den neuen Tag, falls Sie gerade auf dem Weg in die Dusche sind, Radio ruhig ein bisschen lauter machen, das Wasser auf ganz kalt stellen, ja? Und dann einfach nur genießen, Wasser und Musik. Hier ist Kim Wilde.

0: Cam Wilds und You Came in der ARD Hitnacht. Kurzer Blick auf die Straßen in Deutschland. Hier ist der Verkehrsservice in der ARD Hitnacht. A1 Lübeck Richtung Hamburg. Zwischen Morfleet und Norderelbbrücke 1 Kilometer Stau wegen eines Schwertransportes. Soweit unser Blick auf die Straßen. In Deutschland keine Blitze, keine Falschfahrer, keine Unfälle, keine Staus. Das sind doch ganz gute Aussichten. Wie gesagt, A1 Lübeck Richtung Hamburg zwischen Morfleet und Norderelbbrücke. Aktuell 1 Kilometer Stau wegen eines Schwertransporters. Wo auch immer Sie uns hören, haben Sie eine gute und sichere Fahrt.
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0: Guten Morgen wünscht Ronny Krappmann.

So kann man doch richtig gut und entspannt in den neuen Tag starten. T-Rex mit Hot Love. Das Ganze um 4.50 Uhr. In genau 10 Minuten ist es 5 Uhr. Und kurz nach 5 beginnen in einigen Teilen Deutschlands die Morning Shows. Und die Kollegen, die freuen sich schon auf sie. Alles vorbereitet. Tolle Musik, tolle Beiträge und natürlich auch so manche Überraschung. Tja, und das Team der ARD Hitnacht hat noch so einen kleinen Gedanken für Sie zum Start in den neuen Tag. Denken Sie dran, du kannst die Zukunft verändern mit dem, was du heute tust. Ob du oder sie, egal. Also, wir können die Zukunft verändern mit dem, was wir heute tun. Und darauf, einfach mal ein Hoch. Jetzt von und mit Andreas Burani in der ARD Hitnacht. Kommen Sie gut und sicher in den neuen Tag. Haben Sie eine schöne Woche.

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1: Um 5 Uhr mit Ronald Lessig. Knapp ein Jahr nach seinem Amtsantritt fordert Bundeskanzler Merz

0: vom Koalitionspartner SPD mehr entgegenkommen. Er erwarte von den Sozialdemokraten die gleiche Kompromissbereitschaft, wie die Union sie zeige, sagte Merz in der ARD-Sendung Karin Mioska. Aus der Nachrichtenredaktion Marei Beermann.
1: Er sei geduldig gewesen im Umgang mit der SPD, die allerdings müsse wissen, Kompromisse sind keine Einbahnstraße. Merz wies diesbezüglich auf den wachsenden Unmut in der Union hin. In dieser Koalition müsse die Union vorkommen und man müsse auch Dinge hinbekommen, die ihre Handschrift trage. Das sei noch nicht gut genug gelungen, so der Kanzler. Vor dem Hintergrund anstehender Reformen hatte es zuletzt immer wieder Streit in der schwarz-roten Regierung gegeben.
0: Unterdessen hat SPD-Fraktionschef Miersch Nachbesserungen bei den geplanten Änderungen im Gesundheitsbereich gefordert. Als Beispiel nannte er im ZDF das Vorhaben, die beitragsfreie Mitversicherung von Ehepartnern bei der gesetzlichen Krankenversicherung einzuschränken. Das Kabinett hat das Sparpaket bereits beschlossen. Als nächstes ist der Bundestag am Zug. Und dort, so Miersch, gehe es nicht darum, Kabinettsbeschlüsse einfach abzunicken. An den Reformplänen im Gesundheitsbereich gibt es breite Kritik. Die USA wollen ab heute damit beginnen, festsitzende Handelsschiffe aus der Straße von Hormus zu eskortieren. Das hat Präsident Trump angekündigt. Der Iran hält die für den weltweiten Ölhandel wichtige Meerenge seit Ende Februar de facto geschlossen. Aus der Nachrichtenredaktion Markus Wolf.
2: Auf seiner Online-Plattform schrieb Trump, man werde die Schiffe sicher aus der Straße von Hormus geleiten, damit sie, Zitat, frei und ungehindert ihren Geschäften nachgehen können. Mehrere Länder, die nicht in den Iran-Krieg verwickelt seien, hätten darum gebeten. Wie genau die USA vorgehen wollen, ist aber unklar. Aus Teheran kam bereits eine Warnung. Der Vorsitzende des iranischen Parlamentsausschusses für nationale Sicherheit erklärte, jede amerikanische Einmischung in der Straße von Hormus werde als Verstoß gegen die geltende Waffenruhe angesehen.
0: In der Fußball-Bundesliga haben sich zum Abschluss des drittletzten Spieltages Freiburg und Wolfsburg 1:1 getrennt. Die Niedersachsen verdrängten damit St. Pauli vom Relegationsplatz. Die Hamburger hatten vorher gegen Mainz mit 1:2 verloren. Außerdem gewann Gladbach gegen Dortmund mit 1:0. Damit sicherten sich Mainz und Gladbach den Klassenerhalt. Außerdem können Union Berlin und der Hamburger SV nicht mehr absteigen. Das waren die Nachrichten.
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4: Heute kann sich die Sonne nicht ganz so gut durchsetzen. Es werden dichte Wolken vorherrschen. Es kann in der ersten Tageshälfte auch noch ein bisschen Regen geben. Viel wird's nicht. Die Höchstwerte heute bei 16 bis 19 Grad.
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4: Keine Störungsmeldungen aus dem SR3-Verkehrsstudio, nur der Hinweis, wo geblitzt werden soll. Auf der L126 zwischen Neuweiler und Rentrisch sowie auf der B51 zwischen Völklingen und Saarlouis.
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4: Guten Morgen und schönen Start in die neue Woche. Hier ist Michael Friemel.
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Schönen guten Morgen. Hier ist SR3 Saarlandwelle. Es ist Montagmorgen, 5:12. Gleich muss ich das Fenster öffnen, gleich kommt Graf Dragli reingeflattert. Wie immer montagsmorgens um diese Zeit. Die Minuten davor, die gehören einem, der, ja, in zwei Wochen ist er schon 80. Ja, der feiert jetzt bald seinen großen runden Geburtstag. Glaubt man kaum, Udo Lindenberg. Hier ist er in SR3. Guten Morgen.

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1: 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Ja.
2: Guten Tag, mit wem spreche ich?
1: 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Kennst du mich nicht?
2: So, da bin ich richtig. Hallauer Polizeidienststelle Mitte.
1: Polizei? Für was?
2: Ja, im Dorf ist jemand gebissen worden und...
1: Dann ist eben immer das Gebiss gehen. Ich weiß nicht, für was immer, wenn im Dorf immer das Gebiss gibt, dass ich dann direkt angerufen
2: kann.
1: Nee, ich sind nicht leid.
2: Es hat Aussagen gegeben.
1: Ich sind ein Bürger. Ich habe hier im Dorf... Ich habe hier im Dorf erlebt, da ist noch ein immer das Gebiss.
2: Ich habe ja aus mehreren Jahren Vorfälle...
1: Ich finde nicht unfair, wie ich hier im Dorf behandelt kann.
2: Ja, das hat sich in letzter Zeit gehäuft und mehrere
1: Leute... Oh, wenn geht naht ist.
2: Ja, und viele Leute haben auch übereinstimmt...
1: Können ich auch mal gerade an der einen Nase fahren? Ein jeder kehrt vor seiner Tür. Ich bin ein Bürger und ich habe ein Bürgerrecht. Auf Wiederhören. Da soll sich auch mal an der einen Nase fahren. Wenn du im Dorf nicht richtig Parteibuch hast, klappt da alle Woche immer mit der Mistkabel an dir.

0: Die Temperaturen gehen diese Woche ein bisschen zurück im Vergleich zur letzten Woche, wo wir noch deutlich über 20 Grad gelegen haben. Heute maximal 19, vielleicht 20 Grad. Das sind die Höchstwerte an diesem heutigen Montag. Aber insgesamt wird es wahrscheinlich noch freundlich bleiben. Kann sein, dass es im Laufe des Vormittags ein paar Niederschläge gibt, aber wird die wenigsten treffen wahrscheinlich. Im Laufe der kommenden 3 Minuten gibt es noch Musik von Vita und Sliman. Und danach die Nachrichten mit allem, was wir zum Starten den Tag wissen sollten.
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1: Um 5.30 Uhr mit Michael Friemel. Guten Morgen. Guten Morgen. Merz richtet Appell an Koalitionspartner SPD. Der Bundeskanzler rief im ARD-Interview den Koalitionspartner zu mehr Entgegenkommen auf. Kompromisse seien keine Einbahnstraße. Merz stellte aber auch klar, dass er trotz der Schwierigkeiten in der schwarz-roten Koalition keine andere Mehrheit im Bundestag suche. Mögliche Minenräumung in der Straße von Hormus. Am Nachmittag soll dazu das Spezialboot Fulda der deutschen Marine mit über 40 Soldaten und Minentauchern in Richtung Mittelmeer aufbrechen. Voraussetzung für den Einsatz ist ein stabiler Waffenstillstand zwischen Iran, Israel und den USA. Rehlinger bekräftigt Ablehnung von Grenzkontrollen. In der ARD bewertete die SPD-Politikerin stationäre Kontrollen gegen illegale Zuwanderung an den Grenzen als rechtlich problematisch und nicht hilfreich. Zuvor hatte Bundesinnenminister Dobrindt gesagt, dass er an den Grenzkontrollen festhalten will. Und Mainz und Mönchengladbach sichern sich Bundesliga-Klassenerhalt. Borussia Mönchengladbach besiegte gestern Abend Dortmund mit 1:0. Zuvor gewann Mainz bei St. Pauli mit 2:1. Wolfsburg kann sich nach einem 1:1 gegen Freiburg noch Hoffnungen auf den Klassenerhalt machen.
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1: Heute kommt neben dichten Wolken nur hin und wieder die Sonne zum Vorschein. Wir starten noch freundlich, dann fällt in der ersten Tageshälfte vielleicht etwas Regen. Die Höchstwerte liegen bei 16 Grad im Hochwald bis 19 Grad an Saar und Mosel. Auch morgen am Dienstag ist es unbeständig mit kompakten Wolken und teils länger andauernden und ergiebigen mit untergewittrigen Regenfällen bei 14 bis 18 Grad.
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1: Eine Blitzermeldung von den SR3-Hörern betrifft Neunkirchen. Da wird in der Hermannstraße geblitzt. Die Polizei will außerdem noch blitzen. Auf der L126 zwischen Neuweiler und Rentrisch, auf der A1 Saarbrücken Richtung Trier zwischen Riegelsberg und Saarbrücken sowie auf der B51 zwischen Völklingen und Saarlouis.
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1: Gleich ein neues Album der Woche in 6 Minuten ab jetzt.
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0: Guten Morgen. SR3-Saarlandwelle mit dem aktuellen Verkehrshinweis betrifft die Autobahn A8. Einmal die Richtung Pirmasens Richtung Saarlouis. Zwischen Saarwelling und Nalbach liegen hier Fahrzeugteile auf der Fahrbahn und in der Gegenrichtung in Fahrtrichtung Pirmasens haben wir in Heusweiler oder in Höhe Heusweiler Gefahr durch Fahrzeugteile auf der Fahrbahn. Fahren Sie auch dort bitte vorsichtig.
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0: Kommt von Jack Savoretti, ein Name wie eine Tafel Schokolade, aber eine Stimme wie Bryan Adams. Mit dem Kanadier wird er wirklich häufig verglichen, was A an seiner Stimme liegt, aber B auch an der Leidenschaft, nicht nur ein überzeugender Sänger zu sein, sondern auch gleichzeitig ein hervorragender Songwriter. Jack Savoretti, der Brite, 43 Jahre alt, stellt unser Album der Woche, sind 13 Titel drauf zu finden. Also komm, ich sag Ihnen erstmal, wie das Album heißt. Es heißt We Will Always Be The Way We Were. Und das ist auch der Titelsong, mit dem wir heute hier reinstarten wollen. Viel Spaß dabei.

Guten Morgen, hier ist SR3 Saarlandwelle um 5.48 Uhr. Jetzt kommt eine Künstlerin, mit dem ich eine Geschichte verbinde. Wir sind uns vor, wird so 10 Jahre sein, sind wir uns einmal begegnet. Christina Stürmer, Österreichs erfolgreichster Export momentan. Christina Stürmer, da gab es eine Veranstaltung in Baden-Baden. Da haben wir abends noch hinterher tatsächlich uns kennengelernt und haben hinterher noch was getrunken. Und dann haben wir gesagt, sollen wir noch einen trinken? Da sagt sie, nee, ich hab morgen früh habe ich einen Termin. Sag ich auch. Und dann haben wir uns voneinander verabschiedet und am nächsten Morgen war ich dann hier in Saarbrücken. Mein Termin war nämlich meine Frühsendung und mein erster Interviewgast war Christina Stürmer, denn ich war ihr erster Termin. Wir wussten beide nichts voneinander an diesem Tag. Sehr gut. Hier ist sie mit Ich höre auf mein Herz in SR3 Saarlandwelle.

Falls Sie sich gerade auf den Weg machen, das Auto steigen und auf die A8 wollen, fahren Sie vorsichtig auf der A8 Pirmasens Richtung Saarlouis, haben wir zwischen Saarwelling und Nalbach Gegenstände, Fahrzeugteile auf der Fahrbahn und in der

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1: Es ist 6 Uhr. Bundeskanzler Merz hat die SPD zu mehr Kompromissbereitschaft in der Koalition aufgefordert. Gestern Abend war Merz anlässlich seines einjährigen Amtsjubiläums in der ARD zum Interview zu Gast. Dort sagte er, in der Union werde der Unmut größer über Zugeständnisse, die man an die SPD gemacht habe. Angesprochen auf den geplanten Abzug von 5000 US-Soldaten aus Deutschland, sagte Merz, er sei darüber nicht überrascht. Aus Berlin, Georg Schwarte.
2: Bei den 5000 Soldaten handele es sich um ein Kontingent, das Ex-Präsident Biden nur auf Zeit in Deutschland

0: Deutschland stationiert habe, sagte Merz. Einen direkten Zusammenhang mit seinem Streit mit Präsident Trump über den Iran-Krieg wies Merz zurück. Es wird vielleicht ein bisschen zugespitzt, aber neu sei der Teilabzug nicht, sagte Merz. Der Bundeskanzler bestätigte zudem, dass die von Trumps Amtsvorgänger Joe Biden zugesagte Stationierung von Tomahawk-Marschflugkörpern zunächst nicht erfolgen werde. Die Amerikaner haben zurzeit selbst nicht genug, sagte Merz. Der Zug für eine Stationierung der Mittelstreckenraketen sei aber nicht abgefahren.
1: Die deutsche Marine bereitet sich auf einen möglichen Minenräumeinsatz in der Straße von Hormuz vor. Dazu soll am Nachmittag das Spezialboot Fulda mit über 40 Soldaten und Minentauchern an Bord in Richtung Mittelmeer aufbrechen und dort in Wartestellung gehen. Sollte es zu einem Einsatz kommen, wäre die Fulda nach Marineangaben auf Schutz gegen Drohnenangriffe aus der Luft angewiesen. Diese Aufgabe könnte eine Fregatte erledigen, die von einer anderen Nation gestellt würde. Voraussetzung für diesen Einsatz ist ein sicherer Waffenstillstand zwischen Iran, Israel und USA. Erst dann würde der Bundestag ein entsprechendes Mandat beschließen. Die saarländische Ministerpräsidentin Rehlinger hat erneut die deutschen Grenzkontrollen kritisiert. Die SPD-Politikerin nannte stationäre Kontrollen gegen illegale Zuwanderung an den Grenzen rechtlich problematisch. In der ARD führte Rehlinger ihre Kritik weiter aus.
2: Ich glaube nach wie vor, dass dauerhafte Grenzkontrollen nicht das Mittel der Wahl sind in Europa, mitten in Europa. Sie schaden uns am Ende mehr, als sie helfen. Was man machen kann, ist in einem Grenzraum für Sicherheit zu sorgen, aber nicht stationäre Grenzkontrollen. Das ist nicht das, was wir mit Schengen wollten. Und das ist auch nicht das, was in einem Wirtschaftsraum, in dem wir gemeinsam leben und arbeiten, wirklich hilft.
1: Zuvor hatte Bundesinnenminister Dobrindt in der ARD betont, dass er auch nach einem Urteil des Verwaltungsgerichts Koblenz keine Änderungen bei den Grenzkontrollen plant. Das Gericht hatte die Kontrollen an der Grenze zwischen dem Saarland und Luxemburg für rechtswidrig erklärt. Dobrindt sagte, aktuell gehe es darum, Grenzkontrollen aufrechtzuerhalten. Die Kontrollen an der Grenze zu Luxemburg seien nach dem Urteil nur verlegt worden, um den Verkehrsfluss zu vereinfachen. Bei einem Verkehrsunfall in Saarbrücken ist gestern Abend ein 20 Jahre alter Fußgänger lebensgefährlich verletzt worden. Wie die Polizei mitteilte, überquerte der Mann kurz nach 21.30 Uhr in der Mainzer Straße auf Höhe Uhlandstraße die Fahrbahn. Ein Autofahrer, der stadtauswärts unterwegs war, erfasste den Fußgänger frontal. Der Mann wurde auf den Asphalt geschleudert. Der Verletzte wurde in ein Saarbrücker Krankenhaus gebracht. Ein Gutachter soll nun die Unfallursache klären. Die Polizei bittet Zeugen, sich zu melden. In der Fußball-Bundesliga haben Union Berlin, Mönchengladbach und Mainz den Klassenerhalt endgültig gesichert. Die Gladbacher bezwangen zu Hause Dortmund mit 1:0. Die Mainzer setzten sich bei St. Pauli mit 2:1 durch. Wolfsburg holte in Freiburg ein 1:1 und schob sich auf den Abstiegsrelegationsplatz. Durch diese Ergebnisse steht auch fest, dass Union Berlin erstklassig bleibt. Und das waren die Nachrichten mit Stefan Eising. 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
4: Nicht mehr ganz so warm wie letzte Woche noch. Heute haben wir Höchstwerte von bis zu 19 Grad. 16 Grad werden es im Hochwald, 19 Grad eben an Saar und Mosel. Und es werden dichtere Wolken aufkommen. Die Sonne kommt nur hin und wieder mal zum Vorschein. Eventuell könnte in der ersten Tageshälfte auch noch etwas Regen fallen, aber vielfach kommen wir trocken weiter durch. Morgen am Dienstag dann aber endlich mal so ein bisschen Regen für die Natur. Morgen wird es auch bei 14 bis 18 Grad bleiben. Es kann durchaus sein, dass der Regen auch mal länger andauert und auch etwas kräftiger und ergiebiger ist. Wie gesagt, der Natur wird es ja wirklich gut tun.
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4: Keine Störungsmeldungen mehr, nur ein Hinweis, wo geblitzt wird. In Neunkirchen in der Hermannstraße wird eine Geschwindigkeitskontrolle durchgeführt. Die Polizei will weitere machen auf der L126 zwischen Neuweiler und Rentrisch, auf der A1 Saarbrücken Richtung Trier zwischen Riegelsberg und Saarbrücken sowie auf der B51 zwischen Völklingen und Saarlouis.
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4: Hallo, guten Morgen, hier ist der Michael Friemel. Schönen Montag.
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Ich habe nochmal einen aktuellen Verkehrshinweis von der A8 Pirmasens Richtung Saarlouis. Da scheint einiges rumzufliegen heute Morgen. Zwischen Schwalbach und Saarwellingen liegen jetzt Reifenteile auf der Fahrbahn. Fahren Sie auch an dieser Stelle vorsichtig ran und kommen Sie gut zur Arbeit, kommen Sie gut in den Tag. 6:11 ist es momentan. Ansonsten noch offenbar halbwegs entspanntes Durchkommen auch auf der A620.

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0: 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Also Sie werden einen tollen Urlaub mit uns verbringen in Apulien. Das Problem ist nur, die Reise war ratzfatz komplett ausgebucht. Sie haben trotzdem die Gelegenheit, noch mit dabei zu sein, denn wir haben ein Zimmer zurückbehalten. Und dieses Zimmer, das werden wir ab heute verspielen. Eine Woche lang gibt's jeden Tag eine Frage hier bei uns in SR3. Guten Morgen zwischen 6 und 9, und später im Lauf dieser Sendung werden Sie diese Frage zum ersten Mal hören. Also Sie müssen heute bis um 9 mit dabei bleiben, dann haben Sie die Gelegenheit, diese erste Antwort zu notieren, und wenn Sie alle Antworten der Woche fertig haben, also wenn Sie die alle auf dem Zettel haben bis Freitag, dann geben Sie es bei uns im Lösungstresor auf sr3.de ein und können dann am Samstag die Reise gewinnen. Soweit schon mal die Rahmenbedingungen, also dranbleiben, heute im Laufe des Morgens gibt es die erste Frage.

0: Schönen guten Morgen, hier ist SR3 Saarlandwelle. Die Airbase in Ramstein, die ist natürlich auch hier bei uns im Saarland ein Begriff, ein kleines Amerika in der Westpfalz. Da leben rund 8000 US-Amerikaner mit ihren Familien. Ne? Man wundert sich immer, wenn man so auch so über die Autobahn fährt, da Richtung Kaiserslautern, dann hast du plötzlich Kennzeichen, die man nicht kennt. Du hast Fahrzeuge, Autos, wo man sagt, ach guck mal, die kommen wie aus Amerika. So ist es halt. Es ist die größte Militärbasis der USA außerhalb der USA. Und jetzt hat US-Präsident Trump ja angekündigt, mehr als 5000 der rund 35.000 Soldaten aus ganz Deutschland abzuziehen. Unsere Korrespondentin in Washington, Anne Schneider, erklärt uns noch mal ganz kurz, um was es genau geht.
1: Der Abzug der rund 5000 Soldatinnen und Soldaten war im Pentagon schon länger vorbereitet. Solche Überprüfungen der Truppenverteilung in Europa sind militärische Routine. Überraschend ist also nicht dieser erste Schritt. Politisch brisant wird es durch das, was Präsident Trump daraus gemacht hat. Er hat den Schritt sofort ausgeweitet und weitere Kürzungen angekündigt, obwohl dafür bislang keine ausgearbeiteten oder bestätigten Pentagon-Pläne vorliegen. Dazu kommt ein Punkt mit erheblicher strategischer Bedeutung. Die geplante Stationierung von US-Soldaten mit Langstrecken-Tomahawk-Marschflugkörpern in Deutschland wird gestrichen. Diese Systeme wären aber ein zentrales Abschreckungsinstrument gegen Russland gewesen. Unterm Strich heißt das, der Grundschritt war vorbereitet, die politische Eskalation kam danach.
0: Ja, eine Eskalation, die vermutlich auch eine Antwort auf die Kritik von Bundeskanzler Merz am Iran-Krieg war. Merz hatte ja gesagt, dass er keine wirkliche Exit-Strategie der USA erkennen könne. Jetzt war der Kanzler gestern bei Karin Mioska zu Gast und ist dazu natürlich auch befragt worden. Und da sah er die Ankündigung Trumps, was den Truppenabzug anbelangt, nicht dramatisch.
2: Es gibt ein Kontingent von amerikanischen Soldaten in Europa, die Joe Biden hier noch auf Zeit stationiert hat. Über deren Abzug wird schon seit längerer Zeit gesprochen. Wir haben auch von Joe Biden noch die Zusage bekommen, Tomahawk-Raketen geliefert zu bekommen. Das hat Donald Trump nie wiederholt. Die Zusage hat er uns bisher nicht gegeben. Also da ist jetzt auch nicht alles neu, was wir in den letzten Tagen da hören. Es wird vielleicht ein bisschen zugespitzt, aber neu ist es nicht.
0: Wie viele Soldaten jetzt am Ende abgezogen werden, ist also längst noch nicht klar. Im benachbarten Rheinland-Pfalz wird, muss man auch mal sagen, gerade für knapp 2 Milliarden Euro das größte Militärkrankenhaus der USA in Europa gebaut. Also ganz werden die Amerikaner aus Ramstein und Umgebung sicher nicht verschwinden. 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
7: Mit Luisa Oberhauser. Guten Morgen.
8: Guten Morgen. Merz appelliert an SPD. Der Kanzler hat vom Koalitionspartner mehr Kompromissbereitschaft gefordert. Merz stellte aber auch klar, dass er trotz der Schwierigkeiten in der schwarz-roten Koalition keine andere Mehrheit im Bundestag suche. Möglicher Marineeinsatz in der Straße von Hormus. Am Nachmittag soll das Spezialboot Fulda mit über 40 Soldaten und Minentauchern in Richtung Mittelmeer aufbrechen. Voraussetzung für einen Einsatz ist ein stabiler Waffenstillstand zwischen Iran, Israel und den USA. Rehlinger bekräftigt Ablehnung von Grenzkontrollen. In der ARD bewertete die SPD-Politikerin stationäre Kontrollen gegen illegale Zuwanderung an den Grenzen als rechtlich problematisch und nicht hilfreich. Zuvor hat der Bundesinnenminister Dobrindt bekräftigt, dass er auch nach einem Urteil des Verwaltungsgerichts Koblenz keine Änderungen plant. Unfall in Saarbrücken. Dabei wurde gestern gegen 20.30 Uhr ein 20 Jahre alter Fußgänger lebensgefährlich verletzt. Er überquerte die Mainzer Straße auf Höhe Uhlandstraße und wurde frontal von einem Auto erfasst. Die Polizei sucht Zeugen. Feuer in Wattgassen. In der Nacht hat ein Brand in einem Entsorgungsbetrieb für einen größeren Feuerwehreinsatz gesorgt. Bei den Löscharbeiten wurde ein Feuerwehrmann leicht verletzt. Bisher gibt es laut Polizei keine Hinweise auf Brandstiftung. Und Sieg für Borussia Mönchengladbach. Der Fußball-Bundesligist gewann gegen Dortmund mit 1:0. Zuvor siegte Mainz bei St. Pauli mit 2:1. Wolfsburg und Freiburg trennten sich unentschieden mit 1:1.
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7: Heute kommt neben dichten Wolken nur ab und an mal die Sonne hervor. Momentan ist sie ja noch da, aber zieht sich gleich ein bisschen mehr zu. Es kann sein, dass in der ersten Tageshälfte auch noch der ein oder andere Tropfen fallen wird, aber viel wird es heute noch nicht. Die Temperaturen gehen allerdings schon ein bisschen zurück im Vergleich zur letzten Woche. 16 bis 18, maximal 19 Grad. Morgen am Dienstag auch 14 bis 18 Grad. Dann wird es allerdings häufiger mal regnen, teils auch länger andauernd. Der Natur tut's gut.
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7: Geblitzt wird aktuell in Neunkirchen in der Hermannstraße. Außerdem soll noch geblitzt werden auf der L126 zwischen Neuweiler und Rentrisch und auf der A1 Saarbrücken Richtung Trier zwischen Riegelsberg und Saarbrücken. Kommen Sie gut an!
6: 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Guten Morgen.
7: Da hinten winkt sie noch. Die erste Liga und die SVE, die kann das noch erreichen. Thema gleich im Frühsport hier in SR3. Guten Morgen, ich bin Michael Friede.
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0: Bitteschön.
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0: Mit Till Schacht im Studio. Schönen guten Morgen, grüß dich.
2: Guten Morgen.
0: Und dem montagmorgendlichen Blick auf die Tabelle in der zweiten Fußball-Bundesliga.
2: Gerne.
0: Das machen wir im Moment richtig gerne, weil man muss sich so ein bisschen die Augen reiben. Die Elversberger machen wirklich ernst.
2: Ja, absolut. Also in der Tabelle jetzt 2 Spieltage vor dem Ende wieder auf einem direkten Aufstiegsrang auf Rang 2. Und das nach einem Spiel, für das mir immer noch wirklich die Worte fehlen.
3: Wir waren messerscharf.
4: Alles angelaufen. Ja, was bei 300 auf dem Baum war.
2: Ja, so kann man es zusammenfassen. Dazu auch noch 5 Tore machen, nur 1 vom direkten Konkurrenten aus Paderborn bekommen. Also das war ein spektakulärer Sonntag da an der Kaiserlinde für Vincent Wagner und auch Lukas Petkoff. Da bin ich ganz sicher. Und auch weil...
5: Wenn wir beide Spiele gewinnen, bleiben wir auch Zweiter. Das ist höhere Mathematik, ne?
0: Da war ich nie gut drin, aber wir sortieren es einfach mal jetzt.
2: Gerne.
0: Also die SVE durch den 5:1-Sieg auf Platz 2 gesprungen.
2: Mhm.
0: Und die haben die Trümpfe in Sachen Aufstieg in der eigenen Hand.
2: Ja, und dass die SVE direkt hochgehen kann, das liegt vor allem an einer brutal guten ersten Halbzeit. Also wirklich selten sowas gesehen. Paderborn wurde einfach mal kurzerhand überrollt. 4:0 zur Pause. Die SVE für mich einfach gedankenschneller und nach Balleroberung immer wieder blitzschnell nach vorn. Eben
3: weil messerscharf, alles angelaufen. Ja, was bei 300 auf dem Baum war.
0: Ich sage mal, das Elversberger Erfolgsrezept, so wie man es eigentlich kennt. Apropos Erfolg, die Schalker können sich bedanken,
2: ja,
0: ne? Dass sie diese versilberte Radkappe, Sie wissen, was ich meine, dass sie die Meisterschale der zweiten Liga bekommen.
2: Ja, ganz entspannt von der Couch aus, also wenn es überhaupt irgendein Schalker geguckt hat, ich weiß nicht, der Sieg Elversberg auf jeden Fall dafür gesorgt, dass S04 jetzt Meister ist. Aber wie gesagt, also ob in Gelsenkirchen das irgendwer mitbekommen hat, das weiß ich nicht. Steht die Stadt überhaupt noch? Auch das weiß ich nicht, weil Samstagabend danach abpfiff. Das waren wirklich spektakulärende Bilder, wo Schalke wieder aufgestiegen ist. Und das hat sich übrigens auch Vincent Wagner angeguckt.
5: Es ist geistesgestört. Wenn du siehst, was da abgeht, was das für ein Verein ist. Und wir als SVE können einfach in dieselbe Liga aufsteigen.
0: Ja, das könnte euch gelingen. Wir sind gespannt und bleiben dran und freuen uns drauf. Till, danke dir. Schönen
2: Gerne.
0: Morgen.

0: Schönen guten Morgen. 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
0: Anfang September geht's für eine Woche ins herrliche Apulien. Wir machen gemeinsam Urlaub am Stiefelabsatz. Die blaue Adria ganz in der Nähe. Da bringt sie der Shuttle vom Hotel zum Baden einfach so hin, wann immer sie wollen. Das Hotel übrigens gelegen inmitten einer Region, in der wir tolle Ausflüge machen werden. Wir werden die weißen Kegelhäuschen, die Trulli besuchen, wir gehen Boot fahren, wir erkunden Höhlen am Meer. Ich meine, lecker wird's sowieso. Wir fliegen schließlich nach Italien, ganz bequem vom Flughafen Saarbrücken aus. Das einzige Problem ist nur, die Reise ist ausgebucht. Bis auf dieses Zimmer hier. Gucken Sie mal. Ist das nicht schön? Die weißen Wände, die terrakottafarbenen Fliesen, über die Sie vielleicht demnächst zum Balkon patschen werden, wenn, ja, wenn Sie das Zimmer gewinnen. Und darum spielen wir diese Woche. Bis Freitag. Jeden Tag eine Frage. Die gesammelten Antworten liefern Sie dann zum Wochenende auf sr3.de ab und dann heißt's Daumen drücken. Wie funktioniert's? Na, wir suchen jeden Tag etwas oder jemanden Berühmtes aus Italien. Und um unser Rätsel so, ich sag mal, um es so richtig amtlich zu machen, hat mein Kollege und mein Mitreisender Urlaubsradiomacher Oliver Hottung jeden Tag einen Menschen aus der italienisch-saarländischen Gemeinschaft besucht. Und von denen gibt's ja hier einige.
3: Meine Unterstützung beim heutigen Rätsel ist Sante Biloni, geboren in Ferrara in Norditalien. Er ist ausgebildeter Kellner und er kam 1969 ins Saarland. Sein erster Arbeitsplatz war der legendäre Karlsberg-Saal in seiner heutigen Heimat St. Ingbert.
4: Das war damals die größte Saal hier in der ganzen Umgebung. Und in diesem Saal, das ist auch die Sendung Hallo Freunde gedreht worden. Und der Moderator, das war damals Dieter Tomasek.
3: Ja. Die Gäste im Hotel in Italien und die Gäste hier in Deutschland, wie haben die sich unterschieden?
4: Ja gut, schon erstmal das Wetter, die Sonne und alle. Und dann, wenn ich Urlaub mache, das ist viel entspannter und sowas. Ne?
3: Das klingt aber so, als ob in Italien alles schöner war.
4: Alter, sowieso.
3: Warum sind Sie denn dann hier?
4: Ja, Moment. Hier habe ich schon mittlerweile die meisten Freunde. Ich bin auch ein Pilzensammler. Und von wo ich stamme, das ist nur flach. Das ist die Po-Ebene. Und hier die Welt da.
3: Okay, aber in Italien ist es schon schön, aber hier gibt's Pilze und Freunde.
4: Ja, was ist denn?
1: Und jetzt?
2: Nostra domanda.
1: Unsere Frage.
3: Wir suchen heute einen Filmstar. Ja? Ich habe festgestellt, Sie kennen sich ganz gut aus mit dem.
4: Mein Bruder, der war Kinovorführer. Und dieser Film, wo er mitgespielt hat mit einem Partner, und der ist in diesem Theater, wo mein Bruder der Filmvorführer war, der ist in Italien am meisten gelaufen. Die haben den eingeladen und die haben ein großes Fest gemacht. Mein Bruder hat ja noch zu Hause noch Bilder, wo der mit denen zusammen war.
5: So, komm her. So was wie dich habe ich früher zum Abendbrot in der Pfeife geraucht.
3: Und unser gesuchter Mann hieß Carlo Petersoli, ja?
4: Jawohl, Carlo Petersoli.
3: Also das war nicht sein Künstlername, aber bürgerlich.
4: Der war stammischer Mann, ne?
3: Man kann schon sagen, dass es quasi keinen Film gab, wo er mitgespielt hat, wo es nicht eine Schlägerei gab. Und sein Markenzeichen war, dass er immer den so mit der Faust oben auf den Kopf draufgehauen hat, so von oben.
4: Der hat auch bei der Olympiade mitgemacht.
3: Als
4: Schwimmer.
3: Also welchen berühmten italienischen Filmstar suchen wir hier? Und damit sage ich Dankeschön an Sante Biloni.
4: Aber gern gemacht mit euch zusammen.
0: Wir suchen also den Künstlernamen der Person, über die Oliver mit Sante Biloni geredet hat. Und unter welchem Namen ist dieser italienische Filmstar auch bei uns super berühmt? Wenn Sie das wissen, jetzt notieren und gut aufbewahren. Die Antwort brauchen Sie am Freitag wieder, wenn alles zusammen in den SO3-Lösungstresor eingegeben wird. Ich drücke Ihnen die Daumen.

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12: Es ist 7 Uhr. Mehrere Politiker der schwarz-roten Koalition sehen beim Sparpaket für die gesetzlichen Krankenkassen noch Diskussionsbedarf. Das Bundeskabinett hatte das Paket vergangene Woche beschlossen. Als nächstes stehen die Debatten darüber im Bundestag an. Die CSU pocht auf umfangreiche Änderungen, ebenso SPD-Fraktionschef Mirsch. Aus Berlin, Nicole Markwald.
13: Im ZDF sagte Mirsch, die beitragsfreie Mitversicherung sei ein Punkt, über den man auf jeden Fall sprechen wollte. Mirsch sprach davon, dass das parlamentarische Verfahren kein Abnickerverfahren sei. Auch CSU-Chef Markus Söder möchte bei einer Reihe von Punkten nachbessern. Unter anderem beim Thema Krankenhäuser oder bei dem Punkt, inwieweit Bürgergeldempfänger von den Krankenkassenbeitragszahlern finanziert werden sollen. Söder betonte, alle seien sich einig, dass am Ende diese Reform kommen wird und kommen muss. Die vom Kabinett auf den Weg gebrachte Reform zur Entlastung der gesetzlichen Krankenkassen soll noch vor der Sommerpause im Bundestag verabschiedet werden.
12: Die saarländische

0: Ministerpräsidentin Rehlinger hat ihre Ablehnung der deutschen Grenzkontrollen bekräftigt. Die SPD-Politikerin bewertete in der ARD stationäre Kontrollen gegen illegale Zuwanderung an den Grenzen als rechtlich problematisch und nicht hilfreich. Zuvor hatte Bundesinnenminister Dobrindt betont, dass er auch nach einem Urteil des Verwaltungsgerichts Koblenz keine Änderungen plant. Die Richter hatten die Kontrollen an der Grenze zwischen dem Saarland und Luxemburg für rechtswidrig erklärt. Dobrindt sagte in der ARD, es gebe noch immer Zurückweisungen an den Grenzen. Die Kontrollen könnten erst heruntergefahren werden, wenn das Migrationssystem in Europa funktioniere. Die USA wollen ab heute damit beginnen, festsitzende Schiffe aus der Straße von Hormuz zu eskortieren. Das hat US-Präsident Trump angekündigt. Der Iran hält die wichtige Schifffahrtsroute seit Ende Februar de facto geschlossen. Einzelheiten von Markus Wolf.
1: Auf seiner Online-Plattform schrieb Trump, man werde die Schiffe sicher aus der Straße von Hormuz geleiten, damit sie, Zitat, frei und ungehindert ihren Geschäften nachgehen können. Mehrere Länder, die nicht in den Irankrieg verwickelt seien, hätten die USA darum gebeten. Für den Fall von Behinderungen drohte Trump mit Härte. Wie genau die USA vorgehen wollen, ist aber unklar. Aus Teheran kam bereits eine Warnung. Der Vorsitzende des iranischen Parlamentsausschusses für nationale Sicherheit erklärte, jede amerikanische Einmischung in der Straße von Hormuz werde als Verstoß gegen die geltende Waffenruhe angesehen.
0: Auf einem Kreuzfahrtschiff im Atlantischen Ozean hat es nach einem Infektionsausbruch 3 Tote gegeben. Nach Angaben der Weltgesundheitsorganisation WHO wurde einer der Verstorbenen positiv auf das Hunter-Virus getestet. Den Angaben nach gibt es 6 weitere Erkrankte. Sie waren an Bord der MV Hondius, die von Argentinien zu den Kapverdischen Inseln vor Westafrika unterwegs war. Hunter-Viren werden laut WHO vor allem durch Nagetiere übertragen. Eine Mensch-zu-Mensch-Ansteckung ist äußerst selten. Im Saarland nimmt die Gewalt an Schulen offenbar zu. Wie aktuelle Zahlen zeigen, wurden im vergangenen Jahr an saarländischen Schulen 85 Fälle von Gewaltkriminalität festgestellt. Im Vergleich 2016 waren es noch 33 Fälle. Neu ist demnach auch, dass immer öfter Lehrkräfte Opfer von Straftaten werden. So wurden laut Statistik im vergangenen Jahr allein 15 Fälle von Körperverletzungen gegen sie registriert. Ein Brand in einem Entsorgungsbetrieb in Wattkassen hat in der Nacht einen längeren Feuerwehreinsatz ausgelöst. Wie die Polizei dem SR mitteilte, waren erste Notrufe wegen der massiven Rauchentwicklung gegen 0.20 Uhr eingegangen. In der nach oben offenen Halle standen laut Feuerwehr etwa 250 Kubikmeter Abfall in Flammen. Bei den Löscharbeiten wurde ein Feuerwehrmann leicht verletzt. Hinweise auf Brandstiftung gibt es laut Polizei bisher nicht. Und das waren die Nachrichten mit Stefan Eising. 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
3: Schönen guten Morgen. Diese Woche nicht ganz so warm wie letzte Woche. Maximal 20 Grad, wobei heute liegen wir schon knapp drunter. Maximal 19 Grad. Im Laufe des Tages kommen mehr dichte Wolken auf. Die Sonne kommt nur hin und wieder zum Zuge. Ob Regen fällt, ein bisschen was könnte vielleicht schon dabei sein, aber wahrscheinlich heute eher noch nicht. Morgen sieht es dann schon anders aus. Dann kommt Regen auf aus kompakten Wolken. Der kann auch mal länger anhalten. Wenn man so sieht, wie manche Blätter schon schrumpelig sind an Hortensie und Co., die freuen sich auch, wenn jetzt ein bisschen was runter. Da kommt morgen bis zu 18 Grad.
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3: Ich habe eine Blitzermeldung von den SR3-Hörern reinbekommen. Betrifft Neunkirchen, da wird in der Hermannstraße geblitzt. Außerdem sollen noch Geschwindigkeitskontrollen durchgeführt werden auf der L126 zwischen Neuweiler und Rentrisch, auf der A1 Saarbrücken Richtung Trier zwischen Riegelsberg und Saarbrücken und auf der B51 zwischen Völklingen und Saarlouis.
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3: Hallo, guten Morgen, hier ist Michael Friemel. Ich wünsche Ihnen einen schönen Montag. Es ist 5 nach 7, jetzt aber dapper.

Baba und Supertrooper. Wir gucken nachher auch mal, wie es mit dem Super momentan aussieht an der Tankstelle oder auch mit dem Diesel. Hat das denn gegriffen, was die Bundesregierung sich da vorgestellt hat? Die 17 Cent weniger, werden die an uns weitergegeben? Uwe Jäger heute Morgen unterwegs mit unserem Bulli, mit dem Gummimobil. Und der meldet sich nachher noch in dieser Stunde in SR3. Guten Morgen von der Tankstelle.

0: Schönen guten Morgen, hier ist SR3 Saarlandwelle um 7:12. Ja, gibt unterschiedliche Gründe, warum man sich momentan Regen wünschen kann. Die Annemarie Walde hat auch einen ziemlich plausiblen. Da stimme ich dir zu, Annemarie.
1: Ich bin ganz froh, wenn es anfängt zu regnen, damit ihre und unsere Storchenkinder nicht zugrunde gehen. Die brauchen Würmchen, die brauchen feuchten Boden, sonst kommen die nicht hervor.
0: Ja, genau, die brauchen ganz dringend Nahrung. Das Problem momentan nicht nur in Saaralb bei unseren Störchen. Wir können ja mal gucken, wie es wird.
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0: Peter Schwarz ist unser Wetterexperte. Peter, schönen guten Morgen. Es war ja auch lange trocken jetzt, ne?
3: Naja, so ist es. Und außerdem habe ich keinen Bock zum Auto waschen. Und das Auto sieht nicht mehr graumetallig aus, sondern gelb vor lauter Pollen. Ja, ja. Also muss da endlich mal was von oben kommen, damit das runtergewaschen wird. Wäre mir sehr recht. Und manchen wahrscheinlich auch für Nase, Augen und sowas. Es ist ja relativ was unterwegs an Pollen. Jetzt auch die Gräser, die so richtig zulegen. Und wir hatten im April viel zu wenig Regen. 19,5 Liter auf dem Quadratmeter im ganzen Monat. Nur Bayern und Baden-Württemberg waren noch ein bisschen trockener innerhalb Deutschlands. 40% des Solls, was der April normal bringen sollte, waren das. Auch der März war bei uns zu trocken. Jetzt gibt's aber Wassernachschub, allerdings auch nicht so richtig viel. Der meiste Regen fällt weiter im Norden in dieser Woche. Bis Freitag bekommen wir etwa 10 bis 20 Liter. Heute geht's erstmal noch trocken in den Tag. Die Sonne ist mit dabei, dann zieht es langsam zu. Und ab Mittag kommt von Westen ja dann Regen auf. Die Temperaturen heute, die wir erwarten können, 15 bis 19 Grad.
0: Du hast gesagt, weiß nicht genau, wie viel kommt jetzt für Saarland? Morgen dürfte wahrscheinlich so das meiste kommen, oder?
3: Wie gesagt, so, ich gehe mal von 10 bis maximal 20 Liter auf den Quadratmeter aus für eine ganze Woche. Können natürlich ein paar Peaks dabei sein, denn morgen wird das Ganze auch etwas, wie wir sagen, konvektiver. Das heißt, schauerartiger, vor allem am Nachmittag kann auch mal ein Gewitter mit dabei sein. Sonne, morgen eher Fehlanzeige, Temperaturen, es bleibt nochmal mild, 14 bis 18 Grad. Dann zur Wochenmitte haben wir so eine Talsohle, da wird es etwas kühler mit Temperaturen, so etwa um 15, 16 Grad maximal, relativ wenig Sonne. Es regnet sich dann so langsam aus, der Mittwoch noch größtenteils nass, Donnerstag nur noch selten Regen. Und zum Wochenende geht es dann wieder aufwärts mit den Temperaturen. Es wird auch wieder freundlicher mit einer leichten Gewitterneigung.
0: Die Wetteraussichten mit Peter Schwarz. Ich danke dir und ich wünsche dir einen schönen Morgen. Mach's gut, Peter.
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0: Und wann war es? Letzte Woche, genau. Letzte Woche waren wir im Metz gewesen. Morgens spazieren und in der Markthalle. Und da sind wir so zurückgefahren. Ich hatte die Familie dabei. Und dann habe ich den großen Kindern nochmal erklärt, Mensch, früher war das immer so, wenn wir zu einer Grenze zurückgekommen sind, als wir da kontrolliert wurden, jetzt nochmal, das war früher immer, das war in meiner Kindheit, war das auch ganz normal, dass man da an der Grenze im Stau stand und warten musste, bis man abgefertigt war. Und jetzt haben wir das ja wieder. In Zeiten des Vereinigten Europas stehen wir hier ja wieder, wenn wir nach Deutschland zurückkommen, wir stehen an der Goldenen Brem da oben im Stau. Das dauert einfach so ein bisschen. Das soll illegale Einwanderung dämmen. Diese Grenzkontrollen gibt es schon wieder seit 1,5 Jahren. Innenminister Dobrindt möchte an diesen Grenzkontrollen auch weiter festhalten, obwohl die Migrationszahlen zurückgegangen sind. Aus dem ARD-Hauptstadtstudio berichtet Philipp Eckstein.
1: Die Asylzahlen sinken von 350.000 im Jahr 2023 auf 250.000 im Folgejahr und im vergangenen Jahr stellen noch 170.000 Menschen einen Asylantrag. Der fortgesetzte Rückgang bei den Migrationszahlen rückt ein Thema in den Fokus. Ist es weiterhin gerechtfertigt, dass an allen deutschen Grenzen kontrolliert wird?
2: Es gibt eine klare Weisungslage des Bundesinnenministeriums, nämlich, dass die Grenzen zu kontrollieren sind,
1: sagt der Polizeibeauftragte des Bundes, Uli Grötsch.
2: Aber natürlich auch die Einsatzkräfte sehen, dass die Migrationslage in den Griff bekommen wurde und dass die Zahlen sinken und sinken.
1: Er fordert eine klare Ansage, wie es weitergeht, vor allem wegen des hohen Arbeitsaufwands für die Bundespolizei. Die Frage ist zudem drängend, weil zuletzt mehrfach Verwaltungsgerichte die Grenzkontrollen grundsätzlich in Frage gestellt haben. Schließlich sind diese im EU-Schengen-Raum nur in Ausnahmesituationen zulässig.
0: Ja, erst vor einer Woche hat doch ein Juraprofessor an der Saar-Uni oder von der Saar-Uni Recht bekommen. Der hatte ja privat gegen eine Grenzkontrolle zwischen dem Saarland und Luxemburg geklagt. Und auch unsere saarländische Ministerpräsidentin Rehlinger, die sieht die Grenzkontrollen ja kritisch. Die hat sich gestern Abend auch nochmal im Bericht aus Berlin dazu geäußert.
3: Die Grenzkontrollen haben immer zu dem gehört, was ich durchaus ja als kritisch gesehen habe. Zum einen in rechtlicher Hinsicht, wie man jetzt vielleicht auch bestätigt sieht durch das Urteil, aber eben auch in tatsächlicher Hinsicht. Ich glaube nach wie vor, dass dauerhafte Grenzkontrollen nicht das Mittel der Wahl sind in Europa, mitten in Europa. Sie schaden uns am Ende mehr, als sie helfen. Was man machen kann, ist in einem Grenzraum für Sicherheit zu sorgen, aber nicht stationäre Grenzkontrollen. Das ist nicht das, was wir mit Schengen wollten. Und das ist auch nicht das, was in einem Wirtschaftsraum, in dem wir gemeinsam leben und arbeiten, wirklich hilft.
0: Anke Redinger gestern Abend im Bericht aus Berlin. In der gleichen Sendung hat Innenminister Dobrindt angekündigt, die Kontrollen aber weiter fortzuführen. 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

0: Es ist 7:30.
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0: Mit Luisa Oberhauser. Guten Morgen.
2: Guten Morgen. Diskussion über Gesundheitspaket. Mehrere Politiker der schwarz-roten Koalition sehen beim Sparpaket für die gesetzlichen Krankenkassen noch Redebedarf. SPD-Fraktionschef Miersch will etwa über die beitragsfreie Mitversicherung sprechen und CSU-Chef Söder über Krankenhäuser. Rehlinger bekräftigt Ablehnung von Grenzkontrollen. In der ARD bewertete die SPD-Politikerin stationäre Kontrollen gegen illegale Zuwanderung an den Grenzen als rechtlich problematisch und nicht hilfreich. Zuvor hatte Bundesinnenminister Dobrindt bekräftigt, dass er auch nach einem Urteil des Verwaltungsgerichts Koblenz keine Änderungen plant. USA planen Schiffseskorte. Die USA wollen heute damit beginnen, Schiffe, die in der Straße von Hormus festsitzen, hinaus zu begleiten. Wie genau, ist noch unklar. Aus Teheran kam bereits eine Warnung, dass dies als Verstoß gegen die Waffenruhe gelte. Mehr Gewalt an Schulen. Im vergangenen Jahr wurden an saarländischen Schulen 85 Fälle von Gewaltkriminalität festgestellt. Im Vergleich 2016 waren es noch 33 Fälle. Immer öfter werden Lehrkräfte Opfer von Straftaten. Feuer in Wattgassen. In der Nacht hat ein Brand in einem Entsorgungsbetrieb für einen größeren Feuerwehreinsatz gesorgt. Bei den Löscharbeiten wurde ein Feuerwehrmann leicht verletzt. Bisher gibt es laut Polizei keine Hinweise auf Brandstiftung. Und Sieg für Borussia Mönchengladbach. Der Fußball-Bundesligist gewann gegen Dortmund mit 1:0. Zuvor siegte Mainz bei St. Pauli mit 2:1 und Wolfsburg und Freiburg trennten sich 1:1.
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0: Zieht sich heute im Laufe des Tages mehr zu. Örtlich sind wir ja noch mit richtig schönem Sonnenschein gestartet. Ab und an lugt es auch noch hervor. Aber diese Woche sind eher die Wolken mit von der Partie als jetzt letzte Woche. Es wird auch nicht mehr so warm wie letzte Woche. Heute liegen wir bei maximal 19, morgen bei bis zu 18 Grad. Und dazu kommt jetzt langsam auch ein bisschen Regen. Heute Nachmittag kann im Saarland schon ein bisschen was fallen. Morgen wird es wohl sogar ein bisschen mehr regnen. Insgesamt kommen die Woche so ein bisschen zwischen 10 und 15 Liter runter pro Quadratmeter.
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0: Sie melden uns aktuelle Blitzer in Neuenkirchen in der Hermannstraße und auf der A8 Saarlouis Richtung Pirmasens in Höhe Dillingen Süd. Weitere Verkehrshinweise können Sie kostenlos melden unter 0800 700 8000. Kommen Sie gut zum Ziel.
1: 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Guten Morgen.
0: Hier ist Michael Friemel. Ich wünsche Ihnen einen schönen Montag. Schönen Start.
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0: Schnittschutzhose, Spritzguss, Spritzschutz. Alles Worte aus dem Duden und aus der Sprecherziehung. Wir freuen uns gleich auf Uwe Jägers Variante vom Bürgerspritzschutzrabatt. Der guckt an der Tankstelle nach der Wirksamkeit der neuesten Steuersenkung. In knapp 10 Minuten, im Moment ist er schon im Bulli.
1: Guten Morgen, Michael. Ich bin auf dem Weg zu Horst Recktenwald. Er betreibt seit über 50 Jahren seine Tankstelle in St. Ingbert Rohrbach und ja, so ziemlich alles schon erlebt, was die Spritpreise in den über 50 Jahren betrifft. Wir schauen mal, wie sich bei ihm an der Tankstelle der Tankrabatt auswirkt und was die Spritpreise machen. Bis später.
0: Zwischenruf. Und der kommt heute von Wolfgang Driessen von der katholischen Kirche.
2: Hollywood-Star Kirk Douglas hatte einen Traum. Einmal in einem bestimmten Hochhaus am Central Park in New York eine teure Suite mieten und hinunter auf den Park schauen. Viele Jahre später erzählt er davon in einem Interview. Und wissen Sie was? Ich habe mir diesen Traum erfüllt. Und das Komische daran war, ich sah hinunter auf den Park und wurde traurig. Ich denke, das passiert, wenn sich ein Traum erfüllt. Es hinterlässt ein Gefühl von Trauer. Deshalb braucht man schnell einen neuen Traum. Warum mir diese Sätze im Gedächtnis geblieben sind? Vielleicht, weil ich immer, wenn ich Schauspielerbiografien lese, denke, ach, das wäre auch was für dich gewesen, in andere Rollen zu schlüpfen, auf der Bühne zu stehen, Menschen im Theater zum Lachen, zum Weinen, zum Nachdenken zu bringen. Aber dann denke ich, oh Gott, nie im Leben könnte ich die langen Texte auswendig lernen. Das wäre ja nie was geworden. Und aus der Traum. Ja, vor 50 Jahren vielleicht, da wäre das noch gegangen, aber das ist lange her. Trotzdem, man darf ja träumen. Man muss sogar träumen, wie Kirk Douglas sagt. Für die Bibel sind Träume etwas ganz Wichtiges, wenn man sie denn ernst nimmt und richtig deuten kann. Für die alten Propheten sind die Träume sogar wie ein direkter Draht zu Gott. Das habe ich bei mir ganz ehrlich so noch nicht bemerkt. Dafür träume ich zumindest im Schlaf viel zu konfus und manchmal wirklich dummes Zeug. Aber trotzdem, wenn ich mal genau hinschaue, dann merke ich, dass ein klein wenig von meinem heimlichen Lebenstraum doch wahr geworden ist. Ich stehe zum Beispiel mit dem Chor, in dem ich singe, ab und zu vor Publikum. Und ein paar Mal im Jahr darf ich im Radio sprechen, so wie heute Morgen. Na, wenn das keine Bühne ist. Träumen wir also und schauen mal, was daraus wahr werden kann.
0: Es ist jetzt wirklich Zufall. Hier ist Dream Little Dream of Me von Robbie Williams. Aber ist es wirklich Zufall? Man weiß es nicht. Guten Morgen mit SR3 Saarlandwelle.

0: Richtung Autofahrer, SR3 mit einer Meldung von der A620, Saarlouis Richtung Saarbrücken. In der Einfahrt Saarbrücken-Gersweiler hat es einen Unfall gegeben, die Unfallstelle war eben noch nicht abgesichert. Und dann habe ich noch was von der A6, Mannheim Richtung Saarbrücken. In Höhe Saarbrücken-Fechingen, Gefahr durch ein defektes Auto und auch durch Personen auf der Fahrbahn. Fahren Sie auch dort vorsichtig ran.
1: Graf Draculi. Graf Draculi. Pass auf, ich beiß dich. Pass auf, ich beiß. Oh, soll ich das Telefon an, Mann, ich kehre um. Ja.
2: Guten Tag, mit wem spreche ich?
1: Hier ist der Graf Draculi. Kennst du mich nicht?
2: So, da bin ich richtig. Hallauer Polizeidienststelle Mitte.
1: Polizei? Für was?
2: Ja, im Dorf ist jemand gebissen worden und...
1: Dann ist eben immer's Gebiss gehen. Ich weiß nicht, für was immer, wenn im Dorf immer's Gebiss gibt, dass ich dann direkt angerufen kann. Nee, ich sind halt leid.
2: Es hat Aussagen gegeben.
1: Ich sind ein Bürger. Ich habe hier im Dorf... Ich habe hier im Dorf, so lief das noch mit dem Gebiss.
2: Ich habe ja aus mehreren Jahren
1: ich finde es unfair, wie ich hier im Dorf behandelt bin.
2: Ja, das hat sich in letzter Zeit gehäuft und mehrere
1: Leute... wenn geht naht ist.
2: Ja, und viele Leute haben auch übereinstimmt...
1: Können ich auch mal gerade an der einen Nase fahren? Ein jeder kehrt vor seiner Tür. Ich bin ein Bürger und ich habe ein Bürgerrechte. Auf Wiederhören. Da soll sich auch mal an der einen Nase fahren. Wenn du im Dorf nicht richtig Parteibuch hast, klappt da alle Woche immer mit der Mischkabel an dir.

Es ist echt richtig viel los jetzt plötzlich auf den Straßen im Saarland. Auch unser Uwe steckt auch fest, der will ja auch mit dem Gummimobil an die Tankstellen nach Rohrbach. Meldet sich auch gleich ein bisschen später. Hier kommt gerade was von der A8 rein, die Strecke Luxemburg Richtung Saarlouis. Zwischen Perlborg und Merzig-Wellingen brennt jetzt auch noch ein Laster. Brennender LKW zwischen Perlborg und Merzig-Wellingen, eine unserer Verkehrsmeldungen. Und auf der A620 Saarlouis Richtung Saarbrücken hat es in der Einfahrt Saarbrücken-Gerswein einen Unfall gegeben. Auch hier ungesichert, das ist ja ohnehin schon eine Problemstelle, wenn man von Saarlouis Richtung Saarbrücken momentan fährt, staut sich ja morgens momentan sowieso. Wünsche Ihnen trotzdem Geduld.

gibt diesen alten Spruch, es wird nichts so heiß gegessen, wie es gekocht wird. Letzte Woche hat ja das Kabinett ein großes Reformkonzept in Sachen Krankenkassen und überhaupt in Gesundheitsreform beschlossen. Auch hier gilt offenbar, es wird nicht so heiß gegessen, weil SPD und CSU haben da noch Änderungswünsche. Thema gleich in der SR-Info-Rundschau mit Lisa Krauser, unserer ausführlichsten Nachrichten im Saarland. Um 8 Uhr ist es soweit.

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13: Es ist 8 Uhr. Im Studio ist Lisa Krauser. Guten Morgen. Streitthema Grenzkontrollen. Rehlinger dagegen, Dobrindt will daran festhalten. Mehr Gewalt an Schulen im Saarland. Auch Lehrkräfte immer öfter betroffen. Und 19-Jährige vor Landgericht Kaiserslautern. Sie soll auf einen Bekannten eingestochen haben. Das Wetter im Saarland. Erst noch eine Mischung aus Sonne und Wolken. Ab dem Nachmittag kann es regnen bei Höchstwerten von 15 bis 19 Grad. Die saarländische Ministerpräsidentin Rehlinger ist gegen Kontrollen an den Grenzen. Das hat sie gestern Abend nochmal bekräftigt. In der ARD sagte Rehlinger, SPD, stationäre Kontrollen gegen illegale Zuwanderung seien, Zitat, rechtlich problematisch. Und weiter?
14: Ich glaube nach wie vor, dass dauerhafte Grenzkontrollen nicht das Mittel der Wahl sind in Europa, mitten in Europa. Sie schaden uns am Ende mehr, als sie helfen. Was man machen kann, ist in einem Grenzraum für Sicherheit zu sorgen, aber nicht stationäre Grenzkontrollen. Das ist nicht das, was wir mit Schengen wollten. Und das ist auch nicht das, was in einem Wirtschaftsraum, in dem wir gemeinsam leben und arbeiten, wirklich hilft.
13: Bundesinnenminister Dobrindt will dagegen, dass die Kontrollen an den deutschen Grenzen vorerst bestehen bleiben. Der CSU-Politiker sagte in der ARD, dass die Kontrollen erst dann heruntergefahren werden könnten, wenn das Migrationssystem in Europa funktioniere. Deutsche Gerichte kamen bereits mehrfach zu dem Schluss, dass die Grenzkontrollen gegen EU-Recht verstoßen. Zuletzt hatte ein Juraprofessor der Uni des Saarlandes geklagt, nachdem er letztes Jahr im Sommer auf dem Rückweg von Luxemburg ins Saarland an der Grenze kontrolliert worden war.

0: Saarland nimmt die Gewalt an Schulen offenbar zu. Wie aktuelle Zahlen zeigen, wurden im vergangenen Jahr an saarländischen Schulen 85 Fälle von Gewaltkriminalität festgestellt. Im Vergleich 2016 waren es noch 33 Fälle. Neu ist demnach auch, dass immer öfter Lehrkräfte Opfer von Straftaten werden. So wurden laut Statistik im vergangenen Jahr allein 15 Fälle gegen sie von Körperverletzungen registriert. Vor dem Landgericht in Kaiserslautern beginnt heute Morgen der Prozess gegen eine 19-Jährige wegen eines Messerangriffs. Die Staatsanwaltschaft wirft ihr versuchten Totschlag vor. Sie soll auf einen 31-jährigen Bekannten eingestochen haben. Für die Rundschau Maren Kaps.
1: Anfang November sollen sich die Angeklagte und ein Bekannter vor dem Rathaus in Kaiserslautern gestritten haben. Warum, ist laut Staatsanwaltschaft noch nicht klar. Im Streit soll die Frau den Mann angegriffen haben. Sie hat dafür offenbar ein Küchenmesser benutzt, das sie am Rathausvorplatz versteckt hatte. Sie soll mehrfach auf den Mann eingestochen haben und erst dann aufgehört haben, als Passanten dazugekommen sind. Ihr Bekannter wurde durch den Angriff lebensgefährlich verletzt. Die Staatsanwaltschaft geht davon aus, dass die Angeklagte am Tag der Tat Alkohol oder Drogen zu sich genommen hatte. Sie sitzt in Untersuchungshaft.
0: Bundeskanzler Merz sieht keinen direkten Zusammenhang zwischen den Ankündigungen von US-Präsident Trump, 5000 US-Soldaten aus Deutschland abzuziehen, und seinen kritischen Aussagen zu Trumps Vorgehen im Irankrieg. Bei den 5000 Soldaten handele es sich um ein Kontingent, das Ex-Präsident Biden nur auf Zeit in Deutschland stationiert habe. Einzelheiten aus Berlin von Georg Schwarte.
2: Es wird vielleicht ein bisschen zugespitzt, aber neu sei der Teilabzug nicht, sagte Merz. Der Bundeskanzler bestätigte zudem, dass die von Trumps Amtsvorgänger Joe Biden zugesagte Stationierung von Tomahawk-Marschflugkörpern zunächst nicht erfolgen werde. Die Amerikaner haben zurzeit selbst nicht genug, sagte Merz. Der Zug für eine Stationierung der Mittelstreckenraketen sei aber nicht abgefahren. Der SPD-Außenpolitiker Rolf Mützenich rät angesichts der geplanten Reduzierung der US-Militärpräsenz in Europa zu Abrüstungsgesprächen mit Russland. Man müsse jetzt darauf dringen, dass die russischen atomar bewaffneten Mittelstreckenraketen aus Belarus und Kaliningrad abgezogen werden, sagte Mützenich der Süddeutschen Zeitung.
0: Die USA wollen ab heute damit beginnen, festsitzende Schiffe aus der Straße von Hormuz zu eskortieren. Das hat US-Präsident Trump angekündigt. Er schrieb auf seiner Online-Plattform, man werde die Schiffe sicher aus der Meerenge geleiten, damit sie, Zitat, frei und ungehindert ihren Geschäften nachgehen können. Aus Teheran kam bereits eine Warnung. Der Vorsitzende des iranischen Parlamentsausschusses für nationale Sicherheit erklärte, jede amerikanische Einmischung in der Straße von Hormuz werde als Verstoß gegen die geltende Waffenruhe angesehen. Unterdessen bereitet sich die Marine auf einen möglichen Minenräumeinsatz in der Straße von Hormuz vor. Dazu soll am Nachmittag das Spezialboot Fulda in Richtung Mittelmeer aufbrechen und dort in Wartestellung gehen. Einzelheiten aus Kiel von Andreas Schmidt.
3: Das Minenjagdboot hat etwa 40 Marinesoldaten an Bord, darunter auch Minentaucher. Sie sind nach Marineangaben darauf spezialisiert, unter Wasser Minen aufzuspüren und unschädlich zu machen. Die Minenjäger nutzen aber auch unbemannte Systeme, ferngelenkte Drohnen, die systematisch ein Suchgebiet abfahren. Deren Sonarbilder sind die Grundlage für die weitere Suche nach Sprengstoff. Die Fulda kann allerdings nicht allein operieren, sondern müsste in der Straße von Hormuz noch Schutz, zum Beispiel gegen Drohnenangriffe aus der Luft, bekommen. Die Aufgabe könnte eine Fregatte erledigen, die von einer anderen Nation gestellt würde. Als wahrscheinlich gilt außerdem, dass ein deutsches Versorgungsschiff aus dem Mittelmeer mitkommt, dazu ein Überwachungsflugzeug der Marine. Voraussetzung für diesen gefährlichen Einsatz ist allerdings ein stabiler Waffenstillstand zwischen Iran, Israel und den USA. Erst dann würde der Bundestag ein entsprechendes Mandat beschließen, heißt es aus Koalitionskreisen.
0: Das Handwerk in Deutschland sieht sich durch die Auswirkungen des Irankriegs immer stärker unter Druck. Das geht aus dem neuen Konjunkturbericht des Zentralverbands des deutschen Handwerks ZDH hervor. Dessen Generalsekretär Schwannecke spricht von sinkenden Umsätzen, schrumpfenden Auftragspolstern und einer sinkenden Auslastung. Zeichen dafür, dass die Nachfrage wegbreche. Laut ZDH kann es durch die weiterhin nicht gelöste Lage am Persischen Golf zu Engpässen bei Rohstoffen und Produkten kommen. Die Handwerksbetriebe beurteilen ihre aktuelle Geschäftslage spürbar schlechter als vor einem Jahr. Die gesetzlichen Krankenkassen müssen sparen. Deshalb hat das Kabinett letzte Woche ein großes Reformkonzept beschlossen. Aber SPD und CSU pochen auf Änderungen an dem Sparpaket. Aus Berlin Nicole Markwald.
4: SPD-Fraktionschef Matthias Miersch sieht noch Diskussionsbedarf. Im ZDF sagte Miersch, die beitragsfreie Mitversicherung sei ein Punkt, über den man auf jeden Fall sprechen wollte. Miersch sprach davon, dass das parlamentarische Verfahren kein Abnickerverfahren sei. Auch CSU-Chef Markus Söder möchte bei einer Reihe von Punkten nachbessern. Unter anderem beim Thema Krankenhäuser oder bei dem Punkt, inwieweit Bürgergeldempfänger von den Krankenkassenbeitragszahlern finanziert werden sollen. Söder betonte, alle seien sich einig, dass am Ende diese Reform kommen wird und kommen muss. Die vom Kabinett auf den Weg gebrachte Reform zur Entlastung der gesetzlichen Krankenkassen soll noch vor der Sommerpause im Bundestag verabschiedet werden.
0: Bundeskanzler Merz fordert in der schwarz-roten Regierungskoalition eine bessere Zusammenarbeit. Er sagte am Abend bei Karin Mioska in der ARD, dass es innerhalb der Union immer mehr Unmut über zu große Zugeständnisse mit dem Koalitionspartner gebe. Die CDU müsse in der Regierung klar erkennbar bleiben. Zugleich bekannte er sich aber zur weiteren Zusammenarbeit mit der SPD. Auf einem Kreuzfahrtschiff im Atlantischen Ozean hat es nach einem Infektionsausbruch 3 Tote gegeben. Nach Angaben der Weltgesundheitsorganisation WHO wurde einer der Verstorbenen positiv auf das Hantavirus getestet. Den Angaben nach gibt es 6 weitere Erkrankte. Alle waren an Bord der MV Hondius, die von Argentinien zu den Kapverdischen Inseln vor Westafrika unterwegs war. Hantaviren werden laut WHO vor allem durch Nagetiere übertragen. Eine Mensch-zu-Mensch-Ansteckung ist äußerst selten. Zurück ins Saarland und zum Sport. Erstmals seit 2009 hat sich Handball-Drittligist HG Saarlouis wieder die Meisterschaft gesichert. Nach diesem Erfolg am Wochenende geht es jetzt um den Aufstieg. Aus dem SR Sport, Till Schacht.
5: 2 von 3 Schritten auf dem Weg in Richtung zweite Liga hat die HGS gemacht. Im letzten Hauptrundenspiel gewinnt Saarlouis das Saarderby gegen den TV Homburg mit 41:17 und sichert sich dadurch den Titel. Jetzt heißt es aber warten oder eher vorbereiten auf das, was kommt und noch nicht feststeht. In knapp 2 Wochen beginnt die Aufstiegsrunde zur zweiten Liga. 7 Teams haben sich gemeldet, 6 werden es am Ende sein. Die HGS hat ihr Ticket durch die Meisterschaft sicher für Gruppe 1, denn aufgeteilt wird auf 2 Dreiergruppen, in denen dann jeder gegen jeden 2-mal spielt. Nur die beiden Gruppenbesten dürfen den Gang 1 hoch in Liga 2 antreten. Die genauen Paarungen stehen aber noch nicht fest. Und trotz erster Drittligameisterschaft in Saarlouis seit 17 Jahren ist deswegen jetzt voller Fokus auf den letzten Schritt angesagt, die Aufstiegsrunde.
0: Bei einem Verkehrsunfall in Saarbrücken ist gestern Abend ein 20 Jahre alter Fußgänger lebensgefährlich verletzt worden. Wie die Polizei mitteilte, überquerte der junge Mann kurz nach 21.30 Uhr in der Mainzer Straße auf Höhe Uhlandstraße die Fahrbahn. Ein Autofahrer, der stadtauswärts unterwegs war, erfasste den Fußgänger frontal. Der Mann wurde auf den Asphalt geschleudert und ins Krankenhaus gebracht. Ein Gutachter soll nun die Unfallursache klären. Die Polizei bittet Zeugen, sich zu melden. Ein Brand in einem Entsorgungsbetrieb in Wattgassen hat in der Nacht einen längeren Feuerwehreinsatz ausgelöst. Wie die Polizei dem SR mitteilte, waren erste Notrufe gegen 0.20 Uhr eingegangen. Der Rauch war demnach unter anderem von der A620 aus zu sehen. In der nach oben offenen Halle standen laut Feuerwehr etwa 250 Kubikmeter Abfall in Flammen. Die Löscharbeiten dauerten bis 6 Uhr. Dabei wurde ein Feuerwehrmann leicht verletzt. Die Brandursache muss jetzt ein Gutachter klären. Hinweise auf Brandstiftung gibt es laut Polizei bisher nicht. Und das war die SR-Info-Rundschau mit Lisa Krauser. Es ist 10:08 und es geht mit Michael Friemel weiter. Guten Morgen.
6: Guten Morgen, Lisa.
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6: Ist diese Woche ein bisschen durchwachsener als letzte Woche. Das heißt, es besteht auch die Chance, dass wir ein bisschen Regen abbekommen. Temperaturen heute bei maximal 18, 19 Grad. Mehr wird's nicht, weil die Wolken auch etwas dichter werden. Die Sonne wird sich rarer machen. Und es kann sein, dass insbesondere in der zweiten Tageshälfte ein bisschen Regen runterkommt. Peter Schwarz hat die Aussichten.
8: Morgen Schauer am Nachmittag, kann auch mal ein Gewitter mit dabei sein. Sonne, morgen eher Fehlanzeige, Temperaturen, es bleibt noch mal mild, 14 bis 18 Grad. Es regnet sich dann so langsam aus, der Mittwoch noch größtenteils nass, Donnerstag nur noch selten Regen. Und zum Wochenende geht es dann wieder aufwärts mit den Temperaturen. Es wird auch wieder freundlicher mit einer leichten Gewitterneigung.
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9: Vorsicht auf der A620 Saarbrücken Richtung Saarlouis. In der Ausfahrt Mahlstatter Brücke hat es einen Unfall gegeben. Die Unfallstelle war noch nicht abgesichert. A8 Luxemburg Richtung Saarlouis. Zwischen Perlborg und Merzig-Wellingen brennt ein LKW. A620 Saarlouis Richtung Saarbrücken. Da haben wir sie, die Verzögerung zwischen Völklingen und Saarbrücken-Klarental wegen der Baustelle. Es staut sich, 20 Minuten brauchen sie länger. A620 Saarbrücken-Saarlouis zwischen Wattgassen und Ennsdorf in beiden Richtungen wegen einer Baustelle eine Verengung. Das dauert noch bis Samstag. Geblitzt wird in Neunkirchen in der Hermannstraße und auf der A8 Saarlouis Richtung Pirmasens in Höhe Dillingen Süd.
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9: Im Studio ist Michael Friemel. Einen schönen Montag. Guten Morgen.
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0: SR3 Saarlandwelle am Montag. Es ist der erste Montag, nachdem der Tankrabatt eigentlich greifen müsste. Sie haben wahrscheinlich auch die letzten Tage die Tanksäulen schon im Blick behalten. Oder man fährt vorbei und guckt hoch und denkt, ah ja, wieder unter 1,99, unter 2 Euro. Manchmal dann aber auch wieder drüber. Wir haben uns gedacht, wir schicken heute Morgen einfach mal Uwe Jäger mit dem Gummomobil, mit unserem Bulli raus zur Tankstelle, um mal zu gucken, wie schaut's denn aus? Wird's an die Kunden weitergegeben? Guten Morgen, Uwe.
1: Guten Morgen, Michael. Ja, hier an der Tankstelle von Horst Recktenwald in St. Ingbert Rohrbach ist der Diesel unter 2 Euro bei 1,98 und Super bei 1,96, was dafür sorgt, dass heute Morgen viele Berufspendler hier auch stoppen und ihren Tank vollgemacht haben. Man hört, viele freuen sich, dass der Sprit aktuell hier an der Tanke nochmal unter 2 Euro ist. Guten Morgen, Herr Recktenwald.
2: Guten Morgen.
0: Guten Morgen.
1: Wirkt bei Ihnen der Tankrabatt?
2: Ja, sehr. Seit Samstag haben wir die Preise gesenkt und das ist sehr gut gelaufen bis dorthin.
1: Konnten Sie den Tankrabatt von fast 17 Cent an Ihre Kundschaft weitergeben?
2: Ja, zum Teil. Ich kann heute erst bestellen für morgen und ab morgen wirkt dieser Tankrabatt. Dann bekomme ich die Ladung billiger.
1: Dann können Sie auch mehr an Ihre Kundschaft dann wieder weitergeben.
2: Kann ich wieder weitergeben, ja.
1: Sie haben heute Morgen, das Erste, was Sie machen morgens, haben Sie mir verraten, den Rechner hochfahren und an der Ölbörse schauen, was das Rohöl kostet. Wo sind wir da heute früh? Sie haben die Preise auf Ihrem Rechner?
2: 110,9 Dollar pro Barrel.
1: Das heißt, es ist nochmal hochgegangen?
2: Ja. In der letzten Zeit, es war sogar auf 120 Dollar kurzfristig. Weil das ist ein Relais ohne Ende mit den Barrelpreisen.
1: Sie haben diese Tankstelle hier in St. Ingbert Rohrbach, Herr Recktenwald, seit 52 Jahren, haben selbst schon die Ölkrise 73 erlebt. Damals ging es los mit Ihrer Arbeit an der Tankstelle. Haben Sie so verrückte Preissprünge wie zuletzt die letzten Wochen und Monate schon mal erlebt?
2: Noch nie. Das war noch nie der Fall. Weil es ein richtig Preisrallye zurzeit.
1: Ja. Was merkt man auch heute Morgen bei der Kundschaft, die bei Ihnen war und getankt hat, was viele natürlich verwirrt, dass an anderen Tankstellen der Preis teilweise deutlich höher ist? Womit hängt das zusammen, Herr Recktenwald?
2: Ich bin fast auf den Grund gegangen mit den Preisen. Ist kaum noch Verdienst drin. Ich hoffe, dass ich morgen diese Vergünstigung bekomme.
1: Also, aktuell sind die Spritpreise hier noch unter 2 Euro, aber ab 12 Uhr werden sie auch hier dann wieder steigen.
0: Uwe Jäger an der Tankstelle in Rohrbach, vielen Dank.
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mit Johannes Oerding. Gut gelaunt in Ihren Montag. Ich freue mich, dass wir gemeinsam in diese Woche starten. Jetzt gibt's Madonna mit Like a Virgin aus den 90ern. Viel Spaß dabei.

0: 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Es ist genau 8:30.
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2: Mim Katharina Weber, Gemäuer. In Wattgasse war er heute Nacht Feuerwehr und THW im Großinsatz. Innerhalb vom Entsorgungsbetrieb han 250 Kubikmeter Müll gebrennt. Bis heute Morgen um 6 han sie das Feuer gelöscht. Rund 100 Helfer waren vor Ort im Einsatz. Dort dabei hat sich ein Feuerwehrmann leicht verletzt. Warum es gebrennt hat, soll jetzt ein Gutachter klären. Es gäbe aber keine Hinweise auf Brandstiftung, sagt die Polizei. Unser Ministerpräsidentin ist Anke Rehlinger, ist klar, gehe die aktuelle Grenzkontrolle. Das hat's gestern nochmal in der ARD betont. Es findet die Kontrolle, wie an der Grenze zwischen Saarland und Luxemburg, sind rechtlich problematisch und wenig hilfreich. Die Grenzkontrolle sind aktuell da, um illegale Zuwanderer zu rixeweise. Das Verwaltungsgericht in Koblenz hat aber entschieden, die Kontrolle sind rechtswidrig. Der Dobrindt, der Bundesinnenminister, will sie aber trotzdem so lang beibehalle, bis sie europaweit die Lösung gefunden wird. Die Gewalt an der Schule im Saarland wird offenbar mehr. Im letzten Jahr sind 85 Fälle gemeldet worden. Vor 10 Jahren war es noch 33. Nei ist, dass immer öfter auch Lehrer Opfer von Straftaten wäre. So ging es in 14 Fällen zum Beispiel um Körperverletzung gegen Lehrer. Bei einem Verkehrsunfall in Saarbrücke ist gestern Abend ein 20 Jahre alter Fußgänger lebensgefährlich verletzt vor. Laut Polizei ist der junge Mann über die Straße gegangen und wurde frontal von einem Auto erfasst. Das Ganze ist in der Mainzer Straße auf Höhe von der Uhlandstraße passiert. Die Polizei sucht Zeuge.
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0: Noch ein bisschen blau ist da, ne? Also es wird nicht ganz so freundlich sein wie letzte Woche, aber auch heute gibt es ab und an Sonnenschein, dazu kompaktere Wolken, vielleicht ab dem Nachmittag auch einzelne Regenschauer daraus. Morgen im Laufe des Dienstags wird es mehr Regen geben, insgesamt werden es so zwischen 10 und 15 Litern im Laufe dieser Woche sein auf dem Quadratmeter. Temperaturen gehen auch zurück, heute bei bis zu 18, morgen bei bis zu 19 Grad.
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0: Vorsicht auf der A620 Saarbrücken Richtung Saarlouis. In der Ausfahrt Saarbrücken-Mahlstatter Brücke hat es einen Unfall gegeben. Eben war die Unfallstelle noch nicht abgesichert. Dann haben wir den Standard, die A620 Saarlouis Richtung Saarbrücken. Ja, der Stau an der Baustelle zwischen Völkling und Klarental macht momentan eine Verzögerung von 20 Minuten aus. Gegenrichtung ganz ähnlich, Saarlouis Richtung Saarbrücken zwischen Gersweiler und der Mahlstatter Brücke auch nochmal 20 Minuten. Geblitzt wird in Neunkirchen in der Hermannstraße und auf der A8 Saarlouis Richtung Pirmasens in Höhe Dillingen Süd.
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0: Jetzt sagen Sie nicht, Sie haben die Frage verpasst heute Morgen. Es wird nur 5 Fragen geben diese Woche, um das letzte Zimmer für die Apulienreise zu gewinnen, die SR3-Hörerreise 2026. Ich habe sie Ihnen leider schon gestellt. Aber wissen Sie was? Wir machen eine Ausnahme. Gleich gibt es sie noch einmal. Das letzte Mal für heute. Ich drücke die Daumen, dass Sie mit dabei sind.
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0: 20 vor 9 am Montag. Endlich wieder Urlaub mit Freunden.
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0: Eine Woche Apulien im ausklingenden Sommer. Dann, wenn das Meer der Adria schon so wunderbar aufgewärmt ist, wenn das Licht wieder weicher wird, Anfang September. Wir haben das Hotel schon komplett vollgepackt mit SR3-Hörern. Nur ein Zimmer hört noch auf keinen Namen. Dieses hier. Das ruft nach Ihnen. Das kann Ihnen gehören, wenn Sie diese Woche jetzt unsere 5 Fragen richtig beantworten. Und die erste dieser Fragen hat einer von den vielen Saar-Italienern für uns. Sante Belloni. Geboren in Ferrara in Norditalien, ist ausgebildeter Kellner, ist ins Saarland gekommen 1969. Damals war sein erster Arbeitsplatz der legendäre Karlsberg-Saal in der heutigen Heimat St. Ingbert. Und da hat ihn mein Urlaubsradiopartner Oliver Hottung mit dem Mikrofon besucht. Für...
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5: Wir suchen heute einen Filmstar. Ja, ich habe festgestellt, Sie kennen sich ganz gut aus mit dem.
6: Mein Bruder, der war Kinovorführer. Und diese Film, wo er mitgespielt hat mit einem Partner. Und der ist in diesem Theater, wo mein Bruder der Filmvorführer war. Der ist in Italien am meisten gelaufen. Die haben den eingeladen und die haben ein großes Fest gemacht. Mein Bruder hat ja noch zu Hause noch Bilder, wo der mit denen zusammen war.
7: So, komm her. So was wie dich habe ich früher zum Abendbrot in der Pfeife geraucht.
5: Und unser gesuchter Mann hieß Carlo Petersoli, ja?
6: Jawohl, Carlo Petersoli.
5: Also das war nicht sein Künstlername, aber bürgerlich.
6: Der war stammischer Mann, ne?
5: Man kann schon sagen, dass es quasi keinen Film gab, wo er mitgespielt hat, wo es nicht eine Schlägerei gab. Und sein Markenzeichen war, dass er immer den so mit der Faust oben auf den Kopf draufgehauen hat, so von oben.
6: Der hat auch bei der Olympiade mitgemacht.
5: Als?
6: Als Schwimmer.
5: Also welchen berühmten italienischen Filmstar suchen wir hier? Und damit sage ich Dankeschön an Sante Belloni.
6: Aber gern gemacht, mit euch zusammen.
0: Wir suchen den Künstlernamen der Person, über die Oliver mit Sante Belloni gesprochen hat. Unter welchen Namen ist dieser italienische Filmstar auch bei uns super berühmt bis heute? Wenn Sie es wissen, notieren, gut aufbewahren. Am Freitag brauchen Sie die Lösung, dann haben Sie ja 5 Fragen parat. Und dann geben Sie das Ganze im SR3-Lösungstresor ein. Mit ein bisschen Glück wissen Sie Samstag, ob Sie der Besitzer oder die Besitzerin dieses einen Zimmers sind, das noch übrig ist. 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Schon mal ein bisschen Appetit zu machen auf sr3.de.

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0: Schönen guten Morgen, hier ist SR3 Saarlandwelle um 10 Minuten vor 9. Ja, wir haben alle gedacht, es wird schlagartig bergab gehen mit den Spritpreisen. Haben wir das wirklich gedacht?
1: Bei manchen hat man ja gesehen, dass das gar nicht so viel ausgemacht hat. Nur 5 Cent statt 17.
2: Es könnte so weitergehen, also noch weiter runter. Wäre schon gut noch.
3: Gerade für Leute wie ich, wo pendeln müssen, ist das nicht in Ordnung.
0: Uwe Jäger, heute Morgen mit dem Gummimobil an einer freien Tankstelle in Rohrbach an der Horststelle, weil gerade eben so viele Menschen sich gemeldet haben, tatsächlich Hörerinnen und Hörer, die sagen, wir sind ja beim Horst in Rohrbach. Horst Recktenwald scheint wohl wirklich eine Institution in Rohrbach zu sein. Nächste Stunde hören wir nochmal mehr von ihm hier in SR3. Guten Morgen, da freuen wir uns schon sehr drauf. Machen Sie es gut, gleich kommt Marcel mit dem Vormittag. Auf

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5: Es ist 9 Uhr. Bundeskanzler Merz hat die SPD zu mehr Kompromissbereitschaft in der Koalition aufgefordert. Gestern Abend war Merz anlässlich seines einjährigen Amtsjubiläums in der ARD zum Interview zu Gast. Dort sagte er, in der Union werde der Unmut größer über Zugeständnisse, die man an die SPD gemacht habe. Angesprochen auf den geplanten Abzug von 5000 US-Soldaten aus Deutschland, sagte Merz, er sei darüber nicht überrascht. Aus Berlin, Georg Schwarte.
6: Bei den 5000 Soldaten handele es sich um ein Kontingent, das Ex-Präsident Biden nur auf Zeit in Deutschland stationiert habe, sagte Merz. Einen direkten Zusammenhang mit seinem Streit mit Präsident Trump über den Iran-Krieg wies Merz zurück. Es wird vielleicht ein bisschen zugespitzt, aber neu sei der Teilabzug nicht, sagte Merz. Der Bundeskanzler bestätigte zudem, dass die von Trumps Amtsvorgänger Joe Biden zugesagte Stationierung von Tomahawk-Marschflugkörpern zunächst nicht erfolgen werde. Die Amerikaner haben zurzeit selbst nicht genug, sagte Merz. Der Zug für eine Stationierung der Mittelstreckenraketen sei aber nicht abgefahren.
5: Die Bundeswehr bereitet sich auf einen möglichen Minenräumeinsatz in der Straße von Hormuz vor. Dazu soll am Nachmittag ein Minensuchboot in Richtung Mittelmeer aufbrechen und dort in Wartestellung gehen. Voraussetzung für einen Einsatz ist ein sicherer Waffenstillstand zwischen Iran, Israel und USA. Erst dann würde der Bundestag ein entsprechendes Mandat beschließen. Die USA wollen ab heute damit beginnen, in der Straße von Hormuz festsitzende Schiffe aus dem Gebiet herauszugeleiten. Nach Angaben von US-Präsident Trump haben mehrere Länder die USA darum gebeten. Die iranische Armee drohte mit Angriffen, sollten US-Schiffe in die Straße von Hormuz fahren. Der US-amerikanische Videospielehändler GameStop will die Online-Handelsplattform eBay übernehmen für rund 56 Milliarden Dollar. Laut GameStop-Chef Cohen will das Unternehmen mit eBay einen Konkurrenten zum Online-Konzern Amazon aufbauen. Wie

0: Und weiter mitteilte, hat er bereits die Zusage für einen Kredit von rund 20 Milliarden Dollar für die Übernahme. Es blieb zunächst unklar, wie genau der Rest der Kaufsumme zustande kommen soll. Das Geschäft wäre ungewöhnlich, da GameStop mit einem Börsenwert von knapp 12 Milliarden Dollar deutlich kleiner ist als eBay mit rund 46 Milliarden Dollar. Nach einem Messerangriff in Kaiserslautern beginnt zur Stunde der Prozess gegen eine 19-Jährige. Die Staatsanwaltschaft wirft der Frau vor dem Landgericht versuchten Totschlag vor. Sie soll auf einen 31-jährigen Bekannten eingestochen haben. Für SR-Info Maren Kaps.
1: Anfang November sollen sich die Angeklagte und ein Bekannter vor dem Rathaus in Kaiserslautern gestritten haben. Warum, ist laut Staatsanwaltschaft noch nicht klar. Im Streit soll die Frau den Mann angegriffen haben. Sie hat dafür offenbar ein Küchenmesser benutzt, das sie am Rathausvorplatz versteckt hatte. Sie soll mehrfach auf den Mann eingestochen haben und erst dann aufgehört haben, als Passanten dazugekommen sind. Ihr Bekannter wurde durch den Angriff lebensgefährlich verletzt. Die Staatsanwaltschaft geht davon aus, dass die Angeklagte am Tag der Tat Alkohol oder Drogen zu sich genommen hatte. Sie sitzt in Untersuchungshaft.
0: Nach einem schweren Unfall zwischen St. Ingbert und Sulzbach ist der Unfallverursacher offenbar zu Fuß geflüchtet. Wie die Polizei dem SR mitteilte, war das Auto gestern Abend gegen 19.45 Uhr in einer Linkskurve von der Straße abgekommen. Anschließend fuhr der Wagen zwei Verkehrsschilder um und stieß gegen einen Baum. Zwei Fahrzeuginsassen wurden leicht verletzt. Die Feuerwehr suchte mit einer Drohne nach dem Fahrer, laut Polizei allerdings ohne Erfolg. Und das waren die Nachrichten mit Stefan Eising. 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
3: Ja, anfangs haben wir jetzt noch eine schöne Mischung aus Sonne und Wolken, aber von Westen verdichten sich die Wolken dann im Tagesverlauf, vor allem mit den Mittagsstunden und am frühen Nachmittag ab und zu Regen. Auch nicht mehr ganz so warm, bis zu 19 Grad heute.
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3: Starten wir mit einem Vorsicht auf der A1 Trier Richtung Saarbrücken in der Einfahrt Riegelsberg. Gefahr durch ein totes Tier auf der Fahrbahn. A620 Saarlouis Richtung Saarbrücken zwischen Völklingen und Saarbrücken-Klarental. 7 Kilometer Stau wegen einer Baustelle dort. Da müssen Sie mit 25 Minuten mehr rechnen. A620 Saarlouis Richtung Saarbrücken zwischen Saarbrücken-Gersweiler und Saarbrücken-Malstatter Brücke. 2 Kilometer Stau dort wegen der Baustelle. Da brauchen Sie 10 Minuten mehr. Und wir gucken kurz noch auf die Blitzer. Da haben wir in Neunkirchen einen in der Hermannstraße und auf der A8 Saarlouis Richtung Pirmasens in Höhe Dillingen Süd. Ich wünsche Ihnen eine gute Fahrt. Es ist 9 Uhr und gleich 5 Minuten.
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3: Mit Marcel Lützbinder und damit rein in die neue Woche. Hallo, schön, dass Sie dabei sind.
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Rogers und Dolly Parton, Islands in the Stream. Ja, hoffe, Sie sind gut durchs Wochenende gekommen, haben ein entspanntes Wochenende, das lange Wochenende hinter sich gebracht. Und jetzt starten wir mal gemeinsam erholt in die neue Woche. Seit Freitag gilt ja der Tankrabatt. Und, machen Sie schon tanken heute? Wie schaut's aus? Unser Gummimobil, das ist ja viel auf den Straßen im Saarland unterwegs. Und der Bulli, der braucht schon so gut seine, ja, sagen wir mal, 13 Liter auf 100 Kilometer. Und da ist man froh, wenn man sich dann mit den Spritpreisen ein bisschen nach unten bewegen kann, wenn es ein bisschen sich entspannt. Was tut sich tatsächlich an den Zapfsäulen? Kommt der Rabatt beim Kunden an? Gleich meldet sich Uwe Jäger.

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0: Mission Spritpreise. Da ist unser Mobil heute unterwegs und gesteuert wird's von Uwe Jäger. Der ist nach St. Ingbert gedüst und guckt dort auf die Preistafel einer Tankstelle. Und siehe da, man merkt schon was vom Tankrabatt. Ein bisschen.
1: Heute Morgen war schon viel los an der Tankstelle von Horst Recktenwald hier in der oberen Kaiserstraße in St. Ingbert Trorbach. Die Preise von Diesel und Benzin sind unter 2 Euro. Viele haben über das Wochenende den Tank leer gefahren, fahren heute Morgen hier in die Tankstelle, freuen sich, dass das Benzin und der Dieselpreis unter 2 Euro ist, machen ihren Tank voll, wünschen sich aber natürlich auch, dass der Preis hoffentlich noch weiter sinkt mit dem Tankrabatt. Die Preise haben die letzten Wochen verrückte Sprünge gemacht, Herr Recktenwald. Sie haben schon viel erlebt. Seit 52 Jahren betreiben Sie hier Ihre freie Tankstelle. Wie groß ist der Frust bei der Kundschaft über die Preise?
2: Der ist sehr groß, der Frust. Die Barrelpreise steigen noch zurzeit noch mit. Dann wird dieser Tankrabatt nicht so ausfallen, wie es eigentlich gewünscht ist.
1: Viele haben ja heute Morgen uns auch schon erzählt, sie würden sich eigentlich wünschen, dass er wirklich ganz weitergegeben wird und noch weiter sinkt, der Ölpreis. Wie viel von dem Frust der Kundschaft und Unmut über die hohen Spritpreise bekommen Sie hier täglich ab?
2: Ja, täglich mehrmals. Weil wir sind im unteren Preissegment, da haben wir eine Kundschaft, die sich darüber freut, sagen wir so.
1: Was kriegen Sie alles oder was bekommen Sie alles zu hören?
2: Oh, jede Menge. Werfen das Geld einfach hin und meckern und machen.
1: Können Sie den Frust der Leute trotzdem verstehen?
2: Ich kann es verstehen, ja. Weil bei so teuren Preisen haben ja viele Probleme auch. Ja.
1: Sie haben jetzt heute früh nochmal Öl eingekauft, neuen Sprit eingekauft, um auch Ihre Tanks voll zu machen. Den haben Sie ein bisschen günstiger bekommen. Das heißt, Sie können die nächsten Tage noch billiger Ihren Sprit und Diesel an die Kundschaft weitergeben?
2: Ja, auf jeden Fall. Ich bekomme ja jetzt erst den Tankrabatt gut geschrieben, wenn ich bestelle. Und da können wir noch was draus machen.
1: Was hoffen Sie und wünschen Sie sich, Herr Recktenwald?
2: Oh, was hoffen Sie, dass der Zirkus um den Sprit aufhört.
1: Da geht es Ihnen, wie vielen Ihrer Kunden, das verwendet Sie. Was würden Sie sagen als alter Hase mit der 12-Uhr-Regelung? Wann ist es im Moment am besten, den Tank voll zu machen?
2: Morgens bis 12 Uhr. Ab 12 gehen alle hoch und ziemlich stramm, sagen wir mal.
1: Danke, dass wir heute Morgen bei Ihnen sein durften, Herr Recktenwald.
2: Ich bedanke mich bei Ihnen.
0: Na also, bis 12 ist ja noch ein bisschen Zeit und wenn Sie unterwegs sind und irgendwo tanken gehen, bitte dran denken, die Tankstellenpächter, die können nichts dafür. Nicht den Frust bei denen ablassen.

Gilbert O'Sullivan, Ooh, Waka Do, Waka Day. Fragen Sie mich, was das heißt, aber hier weiß ich's. Ich sehe dich in meinen Träumen, Bruce Springsteen. I'll see you in my dreams.

0: Das Lieblingslied von Luisa Oberhäuser. Bette Midler, The Rose.
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0: Um 9.31 Uhr.
2: Merz nicht überrascht von Truppenabzug. Der Kanzler sagte, bei den 5000 US-Soldaten handelt es sich um ein Kontingent, das Ex-Präsident Biden nur auf Zeit in Deutschland stationiert habe. Einen direkten Zusammenhang mit seiner Kritik an Präsident Trump wegen des Iran-Kriegs wies Merz zurück. Prozessbeginn nach Messerangriff. Die Staatsanwaltschaft wirft der 19-Jährigen versuchten Totschlag vor. Sie soll im November des vergangenen Jahres vor dem Rathaus Kaiserslautern auf einen 31-jährigen Bekannten eingestochen haben. Der Mann wurde dabei lebensgefährlich verletzt. Hintergrund war wohl ein vorausgegangener Streit. GameStop will eBay übernehmen. Der US-amerikanische Videospielehändler will mit der Online-Handelsplattform einen Konkurrenten zu Amazon aufbauen. Die Kaufsumme beträgt rund 56 Milliarden Dollar. Und schwerer Autounfall. Ein Autofahrer war gestern Abend gegen 7:45 zwischen St. Ingbert und Sulzbach von der Straße abgekommen und stieß gegen einen Baum. Zwei Fahrzeuginsassen wurden leicht verletzt. Die Suche nach dem Fahrer blieb ohne Erfolg.
0: Danke, Luisa.
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0: Ja, heute anfangs noch eine Mischung aus Sonne und Wolken. Später wird es dann ein bisschen feuchter im Saarland. Da kann es ab der Mittagsstunde am frühen Nachmittag ab und zu Regen geben. Bis zu 19 Grad erwarten wir heute. Man merkt, schon ein bisschen kühler. Und wenn wir uns auf die Nachtwerte mal stürzen, da sind wir bei 12 bis 9 Grad, noch relativ im milden Bereich. Morgen nur bis zu 18 Grad. Der Dienstag bringt oft viele Wolken am Himmel, zeitweise Regen, auch ein paar Schauer und gegen Abend auch noch einzelne Gewitter. Also ein bisschen ungemütlich morgen.
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0: A620 Saarlouis Richtung Saarbrücken zwischen Völklingen-Geislautern und Saarbrücken-Gersweiler Stau. Da müssen Sie mit einer Viertelstunde Verzögerung rechnen. Dann haben wir die neuesten Blitzer für Sie. In Neunkirchen in der Hermannstraße steht einer und auf der A8 Saarlouis Richtung Pirmasens in Höhe Dillingen Süd. Eine gute Fahrt. Wenn es noch was gibt, können Sie gerne anrufen bei der Verkehrsredaktion. Bescheid sagen. 0800 700 8000 ist die Nummer dahin und der Anruf kostet ja auch nichts.
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0: Mit Marcel Lützbinder, Gemorje. Oh, der Kollege Friemel war gerade hier im Nachbarstudio und hat eine brandneue Friemelei für Sie aufgenommen. Die gibt's gleich hier auf.
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1: Vor mir liegen 500 Meter gerade Strecke. Eine Straße wie fürs zügige Durchkommen geschaffen, wären da nicht die zur Verkehrsberuhigung eingezeichneten Parkflächen. Früher wurden für diese Zwecke Blumenkübel oder Bremsschwellen installiert. Heute sind die Gemeinden so knapp bei Kasse, dass sie mit natürlichen Ausbremsern arbeiten, indem sie einfach einzelne Parkflächen direkt auf die Fahrbahn pinseln. Und wie das mit Parkflächen nun mal so ist, sind die selten frei, sodass die Rechnung der Verkehrsberuhiger meistens aufgeht und eine an und für sich ebene, gerade und freie Strecke zum Slalomparcours für Fortgeschrittene wird. So fahre ich also gerade ein in diese Straße. Vor mir die geparkten Autos, zwei links, zwei rechts, immer schön abwechselnd, sodass von der eigentlich recht breiten Fahrbahn nur ein schmaler Streifen übrig bleibt. Im Prinzip könnte ich jetzt auf der Ideallinie, also in der Mitte, flott hindurchkommen. Aber am Horizont taucht ein anderes Auto auf, dessen Fahrer emotional das Gleiche durchzumachen scheint wie ich. Es entbrennt der Kampf ums Durchkommen. Wo werden wir aufeinandertreffen? Wer wird in die ungeliebte Situation kommen, dem anderen die Vorfahrt gewähren zu müssen, zum demütigenden Anhalten hinter einem parkenden Auto gezwungen? Wir kommen einander immer näher, sind uns inzwischen sogar so nah, dass wir uns in die Augen blicken können. Und eines wird mir klar, der wird nicht für mich bremsen. Noch um die 50 Meter. Ich fange an, die Automaße meines Gegners abzuschätzen. Das könnte hinhauen. Es trennen uns noch zwei Parkbuchten. Ich sehe, wie der Entgegenkommende beherzt ausholt und sich eine weitere Lücke erkämpft. Frei nach dem Motto, was man hat, das hat man. Dann ist es soweit. Aus verkehrsrechtlicher Sicht ist es an mir, Vorfahrt zu haben, denn ich befinde mich bereits im verengten Bereich, als mein Gegner in den Schlauch einfährt. Erschrocken bremse ich ab, denn das wird er, da bestätigen sich nun meine Vermutungen, auf keinen Fall tun. Und dann rast er an mir vorbei. Mit einem Reifen auf dem Bürgersteig und mit einem Abstand zu meinem Außenspiegel, der noch kein Papiertaschentuch dazwischen erlauben würde. Ich warte, bis er weg ist und mein Herzschlag sich wieder etwas verlangsamt. Und das nennen die nun Verkehrsberuhigung?
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9: Es ist 10 Uhr. Die Bundeswehr beginnt mit Vorbereitungen für einen möglichen Einsatz in der Straße von Hormus. Heute wird ein Minensuchboot der Marine in Richtung Mittelmeer aufbrechen und dort in Wartestellung gehen. Erst wenn es einen stabilen Waffenstillstand zwischen Iran, USA und Israel gibt, würde der Bundestag über den Einsatz am Persischen Golf entscheiden. Aus Kiel, Andreas Schmidt.
10: Das Minenjagdboot hat etwa 40 Marinesoldaten an Bord, darunter auch Minentaucher. Sie sind nach Marineangaben darauf spezialisiert, unter Wasser Minen aufzuspüren und unschädlich zu machen. Die Minenjäger nutzen aber auch unbemannte Systeme, ferngelenkte Drohnen, die systematisch ein Suchgebiet abfahren. Deren Sonarbilder sind die Grundlage für die weitere Suche nach Sprengstoff. Die Fulda kann allerdings nicht allein operieren, sondern müsste in der Straße von Hormus noch Schutz, zum Beispiel gegen Drohnenangriffe aus der Luft, bekommen. Die Aufgabe könnte eine Fregatte erledigen, die von einer anderen Nation gestellt würde. Als wahrscheinlich gilt außerdem, dass ein deutsches Versorgungsschiff aus dem Mittelmeer mitkommt, dazu ein Überwachungsflugzeug der Marine.
9: Kurz vor dem ersten Jahrestag der schwarz-roten Koalition hat Bundeskanzler Merz die SPD zu mehr Kompromissbereitschaft aufgerufen. Der CDU-Chef war gestern in der ARD-Sendung Karin Mioska zu Gast. Dort sagte er, in der Union werde der Unmut größer über Zugeständnisse, die man an die SPD gemacht habe. Angesprochen auf den geplanten Abzug von 5000 US-Soldaten aus Deutschland, sagte Merz, er sei darüber nicht überrascht. Es handle sich um ein Kontingent, das Ex-Präsident Biden nur auf Zeit in Deutschland stationiert habe. Der Alkoholkonsum unter jungen Leuten in Deutschland geht langfristig zurück. Dennoch bleibt Präventionsarbeit wichtig. Das ist das Ergebnis einer neuen Studie der Stiftung Gesundheitswissen. Dafür wurden gut 2000 Personen zwischen 12 und 17 Jahren befragt. Rund 20% von ihnen gaben an, mindestens einmal pro Woche Alkohol zu trinken. Bei knapp 13% wurde das Trinkverhalten als problematisch eingestuft. Wegen der Zunahme von Gewalt an saarländischen Schulen fordern Lehrerverbände Konsequenzen. So müsse zum Beispiel die Schulsozialarbeit ausgebaut werden. Lehrkräfte bräuchten eine stärkere Bindung an ihre Klassen. Die stellvertretende Vorsitzende des saarländischen Lehrerinnen- und Lehrerverbands, Magenreuter, nannte im SR weitere Punkte.
11: Ich glaube, wir müssten an der Stundentafel arbeiten. Es bräuchte nicht die 5. Stunde Mathematik,

0: oder die fünfte Stunde Deutsch, wenn die Kinder sowieso im Kopf ganz andere Vorstellungen schon haben und in den Vormittag schon reinkommen mit einem Aggressionspotenzial, das wir dann mit Mathe und Deutsch nicht befriedigen können.
1: Im vergangenen Jahr waren an saarländischen Schulen 85 Fälle von Gewaltkriminalität festgestellt worden, deutlich mehr als 2016. Lehrkräfte wurden laut Statistik in 29 Fällen Opfer von Straftaten. Das Amazon-Logistikzentrum in Zweibrücken rückt näher. Wie Oberbürgermeister Wosnitzer dem SWR mitteilte, hat der Internetversandhändler inzwischen die ersten 80 Arbeitsplätze ausgeschrieben. Dabei gehe es um gehobene Positionen wie beispielsweise Teamleiter. In einer zweiten Phase sollen Stellen für geringer qualifizierte oder ungelernte Arbeitskräfte ausgeschrieben werden. Insgesamt rechnet der Oberbürgermeister durch die Ansiedlung mit bis zu 2000 neuen Jobs. Das neue Amazon-Logistikzentrum in Zweibrücken soll vor dem Weihnachtsgeschäft in Betrieb gehen. Vor dem Landgericht in Kaiserslautern hat der Prozess gegen eine 19-Jährige wegen eines Messerangriffs begonnen. Die Staatsanwaltschaft wirft der Frau versuchten Totschlag vor. Sie soll im November des vergangenen Jahres vor dem Rathaus Kaiserslautern auf einen 31-jährigen Bekannten eingestochen haben. Der Mann wurde dabei lebensgefährlich verletzt. Hintergrund war offenbar ein vorausgegangener Streit. Laut Staatsanwaltschaft war die Frau möglicherweise nicht voll schuldfähig, weil sie unter dem Einfluss von Drogen stand. Und das waren die Nachrichten mit Stefan Eising. 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
3: Ja, da erreicht uns heute feuchtere Luft von Südwesten und das bedeutet dann auch, dass wir ab Mittag und Nachmittag mit etwas Regen zu rechnen haben. Und das Ganze am Abend dann mit bis abends mit Temperaturen zwischen 15 bis 19 Grad, also ein bisschen kühler schon wieder, und 12 bis 9 Grad dann die Nachtwerte. Auch da noch gelegentlich Regen möglich, oft ist aber auch trocken. Morgen allerdings oft dichte Wolken, zeitweise Regen oder Schauer, gegen Abend dann noch einzelne Gewitter und nur noch bis 18 Grad.
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3: A620 Saarlouis Richtung Saarbrücken zwischen Völklingen-Geislautern und Saarbrücken-Gersweiler gibt es einen Stau wegen der Bauarbeiten dort. Da müssen Sie eine Viertelstunde mehr einplanen. Zu den Blitzern hat sich einer dazugesellt. In der Ortsdurchfahrt Nunkirchen in Neunkirchen in der Hermannstraße und auf der A8 Saarlouis Richtung Pirmasens-Nöse Dillingen Süd wird geblitzt. Es ist 10.05 Uhr. Ich wünsche Ihnen eine gute Fahrt.
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3: Mit Marcel Lützbender, mit Miss Cookie, mit den Carpenters und gleich unserem Album der Woche von Jack Savoretti.
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2: We will always be the way we were. Wir werden immer so sein, wie wir waren, ist der Titel des neuen Albums von Jack Savoretti. Und der hat schon 20 Jahre Showbiz auf dem Buckel. Und als er noch ein ganz junger Knellig war, jetzt so mittlerweile 42, da war der, hat er sich eine Lizenz besorgt, dass er in Cafés singen darf. Und das ist in England von Café zu Café getingelt. Und teilweise, ja, war das schon die harte Schule. Da gab's dann, wenn mal ein Baby schrie, hieß es, psst, psst, psst, Sänger, hier, leise, leise. Oder Leute dachten, was will der überhaupt? Und andere haben gedacht, ja, darf der das überhaupt? Der ist vielleicht ein Bettler und will hier nur ein bisschen uns ansingen, damit wir ihm was in den Hut werfen. Nee, das hatte alles seine Richtigkeit, war für ihn aber auch tatsächlich Teil dieses Aufstiegs. Und seine Philosophie ist sowieso, setz nichts voraus und vor allem guck nicht immer, wo ist die Spitze, wie kann ich da hin, sondern einfach Stückchen für Stückchen die Treppe hoch, und das ist eigentlich das, was auch eine Befriedigung machen kann. Dann stürzt man auch nicht so tief ab, wenn man tatsächlich oben ist. Da ist er gerade, und sein neues Album mit dem Titel I Hear You Calling wollen wir es jetzt mal einführen, hier am Vormittag auf SR3.

Jack Savoretti, We Will Always Be The Way We Were heißt unser Album der Woche. Daraus haben wir gehört, I Hear You Calling, hier auf SR3. Orandum est ut sit mens sana in corpore sano. Keine Angst, bei mir geht jetzt nicht der Lateiner mit mir durch, sondern ich wollte nur noch mal sagen, was der alte Juvenal, der alte Römer schon vor fast 2000 Jahren gefordert hat. Man sollte um einen gesunden Geist in einem gesunden Körper beten. Gut, beten schadet nicht. Was für den Körper tun, hilft aber auch. Wie viel Eiweiß ist eigentlich gesund für diesen Körper? Und ab wann sollten wir bei uns selbst zufüttern, wenn es nicht genug ist? Gleich Thema hier auf SR3. Ja, aber gerade diese raue Stimme von Jack Savoretti gehört. Wir können noch ein bisschen rauer. Hier ist Rod Stewart. Tonight's the night.

0: Der Vormittag auf SR3, egal wo man hinguckt, im Supermarkt oder Discounter oder sonst wo, überall Produkte mit Eiweiß, die besonders viel Leistungsfähigkeit versprechen und gesundheitlich uns nutzen sollen. Doch was taugen diese Produkte überhaupt? Meine Kollegin Hanna Zewe, die ist in die Welt der Proteine abgetaucht. Hanna, tun wir damit wirklich was für unsere Gesundheit?
1: Nein, in erster Linie ist das reines Marketing und surft auf der aktuellen Selbstoptimierungswelle mit. Und schaut man sich die Produkte mal genauer an und die Bandbreite reicht inzwischen von Haferflocken über Pudding bis hin zu Nudeln, fällt auf, sie enthalten oft viele Zusatzstoffe. Die Eiweiße werden zum Beispiel stark verarbeitet, was sie bitter macht, und das gleichen die Hersteller dann oft mit Süßstoffen aus. Außerdem stecken oft günstige Pflanzenproteine mit drin, die für den Körper nicht optimal sind. Und die Produkte sind meistens auch noch deutlich teurer als die herkömmlichen Varianten. Und dabei lässt sich eine eiweißreiche Mahlzeit ganz einfach und günstig selbst herstellen, etwa mit Joghurt, Magerquark oder Sojamilch.
0: So kann man es machen. Jetzt sieht man in den Fitnessstudios ja immer Leute, die sich gerne mal so einen Shake reinpfeifen, so einen Eiweißshake. Wie viel brauche ich eigentlich? Wie viel Eiweiß am Tag?
1: Die Deutsche Gesellschaft für Ernährung empfiehlt für Erwachsene etwa 0,8 Gramm Eiweiß pro Kilogramm Körpergewicht. Und laut Ernährungsberaterin Stefanie Klaas aus Köllerbach nehmen viele Menschen allerdings eher zu wenig Eiweiß zu sich. Und vor allem im Alter steigt da der Bedarf.
2: Also die haben eher einen Bedarf von so 1 bis 1,2 Gramm pro Kilogramm Körpergewicht. Einfach deswegen, weil wir im Alterungsprozess eher Muskelmasse verlieren. Und wir brauchen im Prinzip dann von außen diesen Input, um die Muskulatur zu erhalten.
1: Genau, Stichwort Osteoporose. Deswegen ist es wichtig, sich im Alter gut mit Eiweiß zu versorgen. Und auch normale Hobbysportler benötigen nicht mehr Eiweiß als empfohlen. Es sei denn, man macht jetzt Kraftsport oder ist Marathonläufer, dann ist der Bedarf natürlich größer.
0: Jetzt hätte ich natürlich gerne gefragt, definier mal Alter, wann geht denn das los? Wann meinst du denn, dass unser Bedarf da besonders ist? Aber kann man sich durchaus vorstellen.
1: So roundabout ab 50, Mitte 50.
0: Siehste. Wie können wir unseren Proteinbedarf denn natürlich decken, wenn wir jetzt nicht auf Pülverchen oder diese Zusatzstoffe da setzen wollen?
1: Ja, am besten durch eine ausgewogene Ernährung. Und besonders viel Eiweiß steckt zum Beispiel in tierischen Produkten wie Fleisch, Fisch, Milchprodukten und Eiern. Viel wertvoller für unseren Körper sind aber die pflanzlichen Eiweiße. Die wirken nämlich gleichzeitig noch antientzündlich. Und ganz oben steht da die Sojabohne. Und auch Linsen, Bohnen und Erbsen sind super Eiweißlieferanten. Und wenn wir die auch noch in einer Mahlzeit kombinieren, sind wir ziemlich gut versorgt.
0: Eiweiß, also lieber durch eine gesunde Ernährung zu sich führen als Zusatzstoffe. Das waren Infos von Hanna Zewe. Danke dir.

0: Manuel Reiter hier auf SR3. Beste Zeit für Nachrichten ist jetzt auch 10.30 Uhr.
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0: Mit Luisa Oberhauser.
2: Diskussion über Gesundheitspaket. Mehrere Politiker der schwarz-roten Koalition wollen Änderungen am Sparpaket für die gesetzlichen Krankenkassen. SPD-Fraktionschef Mirsch will etwa über die beitragsfreie Mitversicherung debattieren. CSU-Chef Söder will bei einer Reihe von Punkten nachbessern. Möglicher Bundeswehreinsatz in der Straße von Hormus. Am Nachmittag soll das Spezialboot Fulda mit über 40 Soldaten und Minentauchern in Richtung Mittelmeer aufbrechen. Voraussetzung für einen Einsatz ist ein stabiler Waffenstillstand zwischen Iran, Israel und den USA. Prozessbeginn nach Messerangriff. Die Staatsanwaltschaft wirft der 19-Jährigen versuchten Totschlag vor. Sie soll im November des vergangenen Jahres vor dem Rathaus Kaiserslautern auf einen 31-jährigen Bekannten eingestochen haben. Der Mann wurde dabei lebensgefährlich verletzt. Hintergrund war wohl ein vorausgegangener Streit. Und viele Kinder per Kaiserschnitt. Im Saarland wurden 2024 knapp 36% der Babys per Kaiserschnitt zur Welt gebracht. Das war bundesweit der zweithöchste Wert. Am höchsten war der Anteil in Hamburg und am niedrigsten war er in Sachsen.
0: Danke, Luisa.
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0: Ja, das war eine Mischung aus Sonne und Wolken, die wir bisher jetzt noch haben dürfen. Aber gegen Mittag oder Nachmittag kündigt sich da schon vielleicht ein bisschen Regenwetter an. Außerdem ist es nicht mehr so warm. 15 bis 19 Grad heute nur noch. In der Nacht werden wir Temperaturen bekommen zwischen 12 und 9 Grad. Und morgen, der Himmel zeigt dichte Wolken, zeitweise Regen oder Schauer und abends auch noch ein paar Gewitter. Außerdem noch mal ein bisschen kühler, 14 bis 18 Grad. Und es wird jetzt jeden Tag so ein bisschen kälter. Am Wochenende wird es dann immer warm.
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0: A620 Saarlouis Richtung Saarbrücken zwischen Völklingen-Geislautern und Saarbrücken-Gersweiler Stau wegen Bauarbeiten dort und Sie müssen mit einer Viertelstunde Verzögerung rechnen, wenn Sie da durch müssen. Wir kommen zu den Blitzern zwischen Heusweiler und Eiweiler haben wir einen in der Ortsdurchfahrt Nunkirchen, in Neunkirchen in der Hermannstraße und auf der A8 Saarlouis Richtung Pirmasens in Höhe Delingen-Süd wird auch geblitzt. Ich wünsche Ihnen eine gute Fahrt. Wenn es sowas gibt, die 0800 700 8000, die führt Sie und unsere Verkehrsredaktion, der Anruf dahin kommt. Ja nichts.
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0: Mit Marcel Lützbinder. Schön, dass Sie auch mit dabei sind. Meinen Sie nicht, wir hätten uns am Tag geirrt. Die Musik ist einfach so gut, dass man auch mal einen Samstagabend-Titel am Montagvormittag spielen kann. Sam Cooke, Another Saturday Night hier auf
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0: Liebe Fußballfreundinnen und Freunde, ich habe einen leichten musikalischen Hangover, so einen Ohrwurm vom Mai-Feiertagswunschkonzert von den Rainbows.
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0: Da tut gut, so ein bisschen Ballaballa zu sein ab und zu. Für mich heute die Ode an alle Fußballverrückten. Und was das angeht, gibt's ja vielversprechendes von dem vergangenen Wochenende. Der FCS gerettet und Elversberg nach wie vor mit Chance auf den Einzug in die Erstklassigkeit. Da reden wir gleich drüber, oder?

0: Sixpence, Nom the Richer, Kiss Me. Ja, da werfen wir doch ein paar Kusshände Richtung Fußballstadion. Wir gucken nochmal zurück auf das Sportwochenende und zwar tatsächlich auf den Fußball. Und Thiel Schacht ist da aus dem Sport. Thiel, grüß dich.
1: Grüße.
0: Ja, du, wir fangen an bei dem Club aus Mahlstadt, der Gerne. FC Saarbrücken. Der hat aus 99,9% am Samstag 100% Klassenerhalt gemacht.
1: Genau so ist es. Blau-Schwarz bleibt drin. Ein weiteres Jahr. Dritte Liga ist seit Samstag jetzt auch rein rechnerisch endlich fix. 2:0 zu Hause gegen Mannheim gewonnen. Derby-Sieg und Klassenerhalt, wobei der ja, wie gesagt, eigentlich schon feststand.
2: Für uns war das auch letzte Woche nach dem Sieg in Essen eigentlich klar, auch wenn es 9 Punkte und das deutlich bessere Torverhältnis sind. Aber da haben wir schon auch intern unsere Prozesse, unsere Gespräche auch angeschoben.
1: Sagt Markus Thiele übrigens da noch in der Halbzeit vom Spiel Mannheim-Saarbrücken, der Vorstand Sport beim FCS.
0: Da hat sich aber nichts geändert. Man hört raus, es geht da um Planungen, sprich der Kader für die kommende Saison wird zusammengestellt.
1: Genau, das Thema muss man jetzt in Saarbrücken angehen, das ist klar, denn über 20 Verträge laufen im Sommer aus. Das Wort Umbruch habe ich oft gehört am Wochenende im und rund um das Stadion, den Ludwigspark. Kader soll, ja muss sich nach der Saison ein Stück weit ändern, soll auf links gekrempelt werden. Bin gespannt, wer bleibt, wer geht und wer vor allem kommt.
0: Das wissen wir noch nicht, aber sobald wir was wissen, werden wir es Ihnen weiter sagen.
1: Werden wir schon drüber berichten.
0: Das machen wir. Kommen wir mal zu dem Team von der Kaiserlinde.
1: Gerne.
0: Also da müssen wir auch noch mal kurz drüber reden, was da los ist. Schon Worte gefunden für das, was da gestern los war gegen Paderborn?
1: Schwierig, überhaupt dafür, glaube ich, Worte zu finden. Ich glaube, Ausrufezeichen trifft es dann ein Stück weit am besten, weil das genau eben war es. Also 5:1 zu Hause gegen Paderborn. Dadurch klettert die SVE in der Tabelle auf einen direkten Aufstiegsrang.
3: Wenn wir beide Spiele gewinnen, bleiben wir auch Zweiter. Das ist höhere Mathematik, ne?
1: Ja, höhere Mathematik von Cheftrainer Vincent Wagner. Die ist natürlich für die SVE-Fans pure Musik in den Ohren.
0: So, lassen wir noch ein bisschen rechnen. Wir haben mit Prozentzahlen gerade angefangen und hören mit Prozentrechnung dann noch auf. Till, wie sieht's aus? Packt die SVE den direkten Aufstieg in die Bundesliga?
1: Also es ist schon ein Stück weit Kaffeesatzleserei jetzt, weil oben in der Tabelle ist es, wie gesagt, super eng in der Liga 2. Ein Punkt zwischen Elversberg auf Platz 2 und Paderborn auf Rang 4. Ja, die SVE ist in der Pole-Position. Ja, sie hat es selbst in der Hand. Gleiches gilt jetzt aber auch für dich, was du mit dieser Info machst. Achtung, ich habe mal kurz die KI befragt und Achtung, da kam raus, 40-60% sagt die KI, dass Elversberg aufsteigt direkt, also über Rang 2.
0: Ich bin da zuversichtlicher. 40-60%, das ist ja noch relativ tief angesetzt. Jo. Aber wir drücken auf jeden Fall die Daumen, dass es soweit kommt. Der FCS ist sozusagen durch, der bleibt in Liga 3 und hier haben wir vielleicht bald eine Erstklassigkeit. Danke dir.
1: Gerne.

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1: Blicke ich auf die Straße, wird mir bange, denn da liegt eine Stange. Vorsicht auf der A8 Pirmasens Richtung Saarlouis zwischen Merchweiler und Raspers Gutshof. Da ist das Gefahr durch eine Metallstange auf der Fahrbahn. Fahren Sie bitte vorsichtig.

Merken Sie was? Hat sich da gerade was verändert? Nee, ne? Aber tatsächlich ist es ja wichtig, dass man ab und zu sich erhebt. Das habe ich hiermit getan. Ich stehe jetzt vor dem Mikrofon. Vorher war ich gesessen. Ja, man hört da jetzt keinen großen Unterschied. Aber es macht einen Unterschied für den Rücken natürlich, dass man ab und zu, gerade wenn man eine sitzende Tätigkeit ausübt, sich da ein bisschen auflockert. Können wir gerade mal gemeinsam machen. Die Arme so zur Seite und dann ein bisschen nach hinten. Ja, so als wollten sie losflattern und dann nach oben und unten kann auch ganz gut tun, so ein bisschen auflockern. Ja, man kann sehr viel Gutes für den Körper tun. Wir haben ja schon über Proteine gesprochen und wollen in der kommenden Stunde uns einem Thema widmen, was auch bei Fitnessfanatikern durchaus ein großes ist: Kreatin. Was das genau ist und was es bewirkt, darüber berichten wir gleich hier auf SR3.

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8: 11 Uhr. Kanzler Merz hat die schwarz-rote Koalition aufgefordert, besser zusammenzuarbeiten und fairer miteinander umzugehen. In der ARD-Sendung Karin Mioska sprach er von großem Unmut innerhalb der Union über Kompromisse mit der SPD. Diskussionsbedarf gibt es unter anderem beim Sparpaket für die gesetzlichen Krankenkassen. Das wurde zwar schon letzte Woche vom Regierungskabinett beschlossen, aber die CSU und auch SPD-Fraktionschef Miersch pochen auf Korrekturen. Aus Berlin Nicole Marquardt.
9: Im ZDF sagte Miersch, die beitragsfreie Mitversicherung sei ein Punkt, über den man auf jeden Fall sprechen wollte. Miersch sprach davon, dass das parlamentarische Verfahren kein Abnickerverfahren sei. Auch CSU-Chef Markus Söder möchte bei einer Reihe von Punkten nachbessern. Unter anderem beim Thema Krankenhäuser oder bei dem Punkt, inwieweit Bürgergeldempfänger von den Krankenkassenbeitragszahlern finanziert werden sollen. Söder betonte, alle seien sich einig, dass am Ende diese Reform kommen wird und kommen muss. Die vom Kabinett auf den Weg gebrachte Reform zur Entlastung der gesetzlichen Krankenkassen soll noch vor der Sommerpause im Bundestag verabschiedet werden.
8: Die Bundeswehr bereitet sich auf einen möglichen Hilfseinsatz in der Straße von Hormus vor. Dazu soll heute Nachmittag ein Minensuchboot Richtung Mittelmeer aufbrechen und dann dort in Wartestellung gehen. Voraussetzung für einen Einsatz ist ein sicherer Waffenstillstand zwischen Iran, Israel und den USA. Erst dann würde der Bundestag ein entsprechendes Mandat beschließen. Die USA wollen ab heute damit loslegen, in der Straße von Hormus festsitzende Schiffe aus dem Gebiet heraus zu begleiten. Nach Angaben von Präsident Trump hatten mehrere Länder die USA darum gebeten. Die iranische Armee droht mit Angriffen, sollten US-Schiffe in die Meerenge fahren. Der US-Videospielehändler GameStop will die Handelsplattform eBay übernehmen und bietet dafür etwa 56 Milliarden Dollar. Unternehmensboss Cohen hat vor, einen Konkurrenten zum Online-Konzern Amazon zu schaffen. Für SR Info Till Bücker.
10: Die eine Hälfte will GameStop in bar zahlen, die andere in eigenen Aktien. Cohen hält bereits jetzt rund 5% an eBay und will notfalls direkt auf die Aktionäre zugehen, falls das Management sein Angebot ablehnt. Cohen sagte, er habe bereits eine Kreditzusage über 20 Milliarden Dollar. Wie der Rest finanziert werden soll, blieb allerdings unklar. GameStop hatte in der Corona-Pandemie mit einem starken Kursanstieg der Aktie für Schlagzeilen gesorgt. Unter Cohens Führung verlagerte sich das Unternehmen weg vom stationären Handel hin zu einer Online-Plattform für Sammelartikel und Retro-Spiele. Auch eBay will sich zunehmend auf lukrativere Produktkategorien konzentrieren, wie Sammelartikel, Autoteile und gebrauchte Modeartikel.
8: Im Saarland kommen weiterhin besonders viele Kinder durch einen Kaiserschnitt zur Welt. Das geht aus Daten des Statistischen Bundesamtes hervor. Danach lag der Anteil der Kaiserschnitte an der Saar im Jahr 2024 bei knappe 36%. Das war deutschlandweit der zweithöchste Wert. Am höchsten war

0: Der Anteil der Entbindungen per Kaiserschnitt in Hamburg, am niedrigsten war er in Sachsen. Nach einem schweren Unfall gestern Abend zwischen St. Ingbert und Sulzbach-Schnappach ist der Verursacher offenbar zu Fuß geflohen. Wie die Polizei dem SR mitteilte, war das Auto gegen 19.45 Uhr in einer Linkskurve von der Straße abgekommen. Dann fuhr der Wagen zwei Verkehrsschilder um und stieß gegen einen Baum. Zwei Fahrzeuginsassen wurden leicht verletzt. Die Feuerwehr suchte mit einer Drohne nach dem Fahrer, laut Polizei allerdings ohne Erfolg. Und das waren die Nachrichten mit Christian Koch. 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
2: Also dieser Mischung aus Sonne und Wolken, da gesellen sich ja ein paar feuchte Momente noch dazu im Verlauf des Tages. Jetzt wird es auch langsam dichter, was das Wolkenmeer angeht. Und dann kann es in den Mittags- und frühen Nachmittagsstunden ab und zu Regen geben. Bis zu 19 Grad, das ist das Höchste, was wir heute temperaturtechnisch erreichen können. In der Nacht geht es dann runter auf 12 bis 9 Grad. Ein bisschen Regen gibt es da auch noch, aber sonst bleibt es trocken. Das wird morgen am Tage dann anders aussehen. Da gibt es dichte Wolken, zeitweise Regen oder Schauer und gegen Abend auch noch einzelne Gewitter. Und weiterhin etwas kühler, 14 bis 18 Grad.
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2: Vorsicht auf der A8, Pirmasens Richtung Saarlouis, zwischen Merchweiler und Rastplatz Kutzhof. Da besteht Gefahr durch eine Metallstange auf der Fahrbahn. Und dann kommen wir zu unseren Blitzern. Zwischen Heusweiler und Eiweiler gibt es einen in der Ortsdurchfahrt Nunkirchen, in Neunkirchen in der Hermannstraße und auf der A8 Saarlouis Richtung Pirmasens in Höhe Dillingen Süd. Ich wünsche Ihnen eine gute Fahrt. Wir haben es gleich 11.05 Uhr.
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2: SR3 mit Marcel Lötzbinder. Einen wunderschönen Vormittag Ihnen.
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gleich kümmern wir uns hier nochmal um die Gesundheit. In diesem Fall, ich habe es ja vorhin schon angekündigt, Kreatin. Das ist dieses Wundermittel im Sport. Mal gucken, was für ein Wundermittel das ist, wo es herkommt, was es uns bringt und wie wir das sogar im eigenen Körper selbst erzeugen. Den hier kann man nicht selbst erzeugen, den Whisky in the Jar. Den Lissi hier auf SR3.

0: die Münchner Freiheit. Liebe auf den ersten Blick. Was braucht der fitte Körper? Über Protein haben wir ja schon gesprochen vor einer Stunde. Und dann gibt's dann noch was, auf das Sportler so richtig schwören. Und das ist das Kreatin. Was ist es denn? Das ist ein Energielieferant für unsere Muskeln. Und das Gute ist, wir können das sogar selbst in unserem Körper herstellen. Zum Beispiel in der Leber. Das sagt die Ernährungsberaterin Stefanie Glas aus Köllerbach.
1: Wir speichern die auch in der Muskulatur. Und Kreatin bringt wahnsinnig schnell Energie. Und wenn man sich so überlegt, okay, wenn wir das schon selbst herstellen können, ist es halt irgendwie was Tierisches. Das heißt, man findet es auch in Fleisch und Fisch. Und man nimmt über die normale Ernährung so ungefähr 1 bis 2 Gramm am Tag zu sich.
0: So, das heißt dann, unser Körper benötigt nicht unbedingt zusätzliches Kreatin. Für Sportler kann es aber wie so ein i-Tüpfelchen sein.
1: Wichtig ist dann aber, dass man es tagtäglich nimmt. Also es bringt nichts, das dann irgendwie nur kurz vorm Sport zu nehmen, sondern du musst es wirklich tagtäglich nehmen, ob du trainierst oder nicht trainierst. Es funktioniert aber auch nur, wenn du zusätzlich trainierst. Das heißt, du musst schon auch dann die Woche wirklich 2, 3, 4 Mal Sport irgendwie machen, damit du auch diesen Zuwachs an Muskelmasse auch zum Beispiel hast.
0: Uiuiui, also aber auch im Alter kann Kreatin interessant sein. Laut EU ist wissenschaftlich belegt, dass es ab 55 Jahren die Muskelkraft verbessern kann.
1: Aber du musst dann auch wirklich Krafttraining dabei machen. Das ist das ganz Wichtige. Also nur das zu holen und dann zu hoffen, hey, jetzt bleibe ich gesund, bis ich irgendwie 100 bin, das wird so nicht funktionieren. Also man muss sportlich dabei aktiv sein und die können es, solange sie keine Nierenprobleme haben, eben wirklich super gern substituieren, ja.
0: Also immer rege bleiben heißt am Ende, Kreatin kann unterstützen, ersetzt aber kein Training und eine ausgewogene Ernährung ist auch unverzichtbar. Da kann das auch nichts ausrichten, wenn man sich sonst lumpig ernährt. Wow, wow.

0: Imagine.
1: Sass Imagine, wir stellen uns vor, wir wären im Kino in den 60er Jahren und die Mrs. Robinson flimmert da über die Leinwand. Der Film Die Reifeprüfung, der Hauptrolle Dustin Hoffman, der später mit Tootsie auch einen schönen Erfolg landen konnte, mit ganz vielen anderen Filmen auch noch, der als Student von einer älteren Freundin der Familie verführt wird. Und dazu gab es den Song Mrs. Robinson, aber auch The Sound of Silence ist aus diesem Film von Simon & Garfunkel.

0: Beim letzten Ton war es 11:29.
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0: mit Daniel Magar.
2: Kanzler Merz fordert besseren Umgang miteinander. Er sprach von einem großen Unmut innerhalb der Union über Kompromisse mit der SPD. Diskussionsbedarf gibt es demnach unter anderem beim Sparpaket für die gesetzlichen Krankenkassen. SPD-Fraktionschef Miersch pocht auf Korrekturen. Möglicher Hilfseinsatz in der Straße von Hormus. Am Nachmittag soll ein Minensuchboot der Bundeswehr in Richtung Mittelmeer aufbrechen und dort in Wartestellung gehen. Die USA wollen ab heute damit beginnen, in der Meeresenge festsitzende Schiffe aus dem Gebiet herauszuleiten. Irans Armee drohte mit Angriffen. GameStop will eBay übernehmen. Der US-Videospielehändler bietet dafür etwa 56 Milliarden Euro. GameStop-Chef Cohen hat vor, einen Konkurrenten zum Online-Konzern Amazon zu schaffen. Und besonders viele Kaiserschnitte. Im Saarland lag der Anteil nach Daten des Statistischen Bundesamtes im Jahr 2024 bei mehr als einem Drittel. Das war bundesweit der zweithöchste Wert. Am höchsten war der Anteil der Entbindungen per Kaiserschnitt in Hamburg, am niedrigsten in Sachsen.
0: Danke, Daniel.
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0: Es zieht zu und bald kommt auch der erste Regen im Saarland, falls er bei Ihnen noch nicht schon war. Das ist für Mittag und Nachmittag angekündigt und die Temperaturen auch etwas kühler wieder. 15 bis 19 Grad heute nur in der Nacht erwarten wir 12 bis 9 Grad. Da fällt noch gelegentlich Regen, aber oft ist es auch trocken im Gegensatz zum morgigen Tag. Da kann zeitweise Regen oder Schauerwetter auf uns zukommen, dichte Wolken gegen Abend auch einzelne Gewitter, 14 bis 18 Grad.
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0: Vorsicht auf der A8, Saarlouis Richtung Pirmasens zwischen Schwalbach-Schwarzenholz und Heusweiler. Gefahr durch ein defektes Auto. Blitzer haben wir zwischen Heusweiler und Eiweiler in der Ortsdurchfahrt Nunkirchen, in Neunkirchen in der Hermannstraße und auf der A8 Saarlouis Richtung Pirmasens in Höhe Dillingen Süd. Falls noch was ist, die 0800 700 8000 bringt Sie telefonisch in die Verkehrsredaktion. Der Anruf kostet Sie auch nichts. Gute Fahrt.
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1: Ja, wir gucken nochmal auf die Straße. Vorsicht auf der A8, Saarlouis Richtung Pirmasens zwischen Schwalbach-Schwarzenholz und Heusweiler Gefahr durch ein defektes Auto. Bitte vorsichtig fahren.

Was ist das für ein Gewölk über dem Saarland? Ja, da kommt es ein bisschen feucht noch raus heute, aber da kommen wir gut durch. Und Sie kommen gut durch den Mittag mit Simin Sadeghi und der Region am Mittag. Geht gleich los. Das war der Vormittag auf SR3. Ich melde mich gerne morgen wieder. Tschüss, sagt Marcel Lützbinder. Machen Sie es gut.

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5: 12 Uhr. Ab heute wollen die USA Frachtschiffe aus der blockierten Straße von Hormuz geleiten. Präsident Trump sagte, darum hätten mehrere Länder gebeten. Der Iran hat für diesen Fall allerdings militärische Gegenreaktionen angedroht. Während Frankreichs Präsident Macron die US-Unterstützung begrüßt, sind deutsche Politiker skeptisch. Aus Berlin, Efi Seibert.
6: Der außenpolitische Sprecher der Unionsfraktion Jürgen Hart sagte im SWR-Interview, die festsitzenden Tanker in der Straße von Hormuz könnten nicht klassisch durch Kriegsschiffe geschützt werden. Seiner Ansicht nach bedroht der Iran die Schiffe von Land aus mit kleinen Raketen oder Drohnen. Da könnten Begleitschiffe nicht genug Schutz bieten. Das sehen übrigens auch die Versicherungen so. Darum würden die Reeder das Risiko einer Weiterfahrt zurzeit auch nicht eingehen wollen. Auf jeden Fall sollte Deutschland aber die Straße von Hormuz mit absichern, wenn es einen Friedensplan gäbe. Dafür wird aktuell schon ein Minenjagdboot der Bundesmarine ins Mittelmeer verlegt.
5: In der armenischen Hauptstadt Jerewan hat der Gipfel der Europäischen Politischen Gemeinschaft begonnen. Kanzler Merz ist verhindert und lässt sich von Frankreichs Präsident Macron vertreten. Aus Armenien für SR Info Jean-Marie Magro.
7: Neben den 27 Mitgliedstaaten der Europäischen Union sind über 20 weitere Länder vertreten, darunter die Türkei, das Vereinigte Königreich und die Ukraine. Mit Kanada nimmt außerdem das erste Land am Forum teil, das nicht zum europäischen Kontinent gehört. Die armenischen Gastgeber wollen bei dem eintägigen Gipfel Energiesicherheit und wirtschaftliche Entwicklung, Sicherheitspolitik und die Stärkung der Demokratie zum Thema machen. Die Europäische Politische Gemeinschaft wurde nach dem russischen Großangriff auf die Ukraine Anfang 2022 auf Initiative des französischen Präsidenten Macron gegründet und hat zum Ziel, den Austausch auf dem europäischen Kontinent zu fördern.
5: Der ukrainische Präsident Zelensky setzt auf eine rasche Auszahlung des geplanten EU-Kredits über 90 Milliarden Euro. Wie er mitteilte, soll der Kredit genutzt werden, um das Programm zur Widerstandsfähigkeit in Vorbereitung auf den Winter umzusetzen. Schon vor dem Gipfel der Europäischen Politischen Gemeinschaft hatte sich Zelensky im engeren Kreis mit den europäischen Partnern getroffen. Der britische Premier Starmer kündigte an, dass sich Großbritannien an dem europäischen Kredit beteiligen will. Tanken war in Deutschland noch nie so teuer wie im April. Aus Daten des ADAC geht hervor, dass sowohl Super- als auch Diesel Allzeithöchstpreise erreicht haben. Der Liter E10 kostete im Schnitt 2,11 Euro. Der bisherige Rekord waren 2,07 Euro, direkt nach Beginn des Ukraine-Kriegs. Der Liter Diesel kostete im April im Schnitt 2,27 Euro und übertraf den bisherigen Höchststand von März laut ADAC um 11 Cent. Das Saarland unterstützt die Erschließung des geplanten Gewerbegebiets in Saarbrücken-Enzheim mit 1,8 Millionen Euro. Das Wirtschaftsministerium teilte mit, der erste Bauabschnitt umfasse eine Fläche von rund 5,5 Hektar. Neben Geländearbeiten seien vor allem Maßnahmen zur Energieversorgung und zur Abwasserentsorgung vorgesehen. Der Saarbrücker Oberbürgermeister Konrad erklärte, das künftige Gewerbegebiet eröffne Unternehmen in der Landeshauptstadt attraktive Zukunftsperspektiven. Der Standort Ensheim bietet viele Chancen für unterschiedliche Branchen. Der Versandhändler Amazon hat für sein neues Logistikzentrum in Zweibrücken die ersten 80 Stellen ausgeschrieben. Das teilte Oberbürgermeister Woznica dem SWR mit. Dabei gehe es um gehobene Positionen wie zum Beispiel Teamleiter. In einer

0: In der zweiten Phase sollen Stellen für geringer qualifizierte oder ungelernte Arbeitskräfte folgen. Insgesamt rechnet der Zweibrücker OB durch die Ansiedlung mit bis zu 2000 neuen Jobs. Das Amazon-Logistikzentrum soll noch vor dem Weihnachtsgeschäft in Betrieb gehen. Und das waren die Nachrichten mit Christian Koch. 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
2: So langsam muss man sagen, es ist vorbei mit dem Sommerwetter der letzten Tage. Der Himmel über dem Saarland zieht sich immer mehr zu. Es fängt auch hier und da schon mal an zu regnen bei 15 bis 19 Grad. Morgen oft dichte Wolken und immer mal wieder Regenschauer oder Gewitter. Am Abend höchstens mal bei 14 bis 18 Grad. Mittwoch ganz ähnlich und sogar noch ein bisschen kälter.
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2: Vorsicht auf der A8, Saint-Louis Richtung Pirmasens, zwischen Schwalbach, Schwarzenholz und Heusweiler. Gefahr durch ein kaputtes Auto. Blitze haben wir auch noch, danke fürs Melden. In Savelling in der Dillinger Straße, zwischen Heusweiler und Eiweiler steht auch ein Blitzer. Und in der Ortsdurchfahrt von Nunkirchen. Und noch einer in Neunkirchen in der Hermannstraße. Kommen Sie gut an.
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2: Mit Simin Sadeghi, schön, dass Sie dabei sind. Ja, es ist nerviger Papierkram, muss man sagen, aber die Lohnabrechnung bei der Arbeit zu checken, das lohnt sich, denn es hat sich was bei der Pflegeversicherung getan in den letzten Jahren und das könnte Ihnen Geld bringen. Was und wer jetzt nochmal ganz genau hinschauen sollte, das hören wir gleich.
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0: Wissen Sie eigentlich genau, was auf Ihrer Lohnabrechnung steht? Und kontrollieren Sie auch, ob das immer alles richtig ist? Ich muss sagen, ich vergesse das meistens dann doch irgendwie, aber es könnte sich lohnen. Eine Hörerin hat sich nämlich an uns gewandt. Bei ihr war nämlich der Abschlag für 2 Kinder bei der Pflegeversicherung nicht richtig berechnet. Und den hat sie sich jetzt zurückerkämpft. SR3-Reporterin Stefanie Balle kennt die ganze Geschichte. Steffi, was genau war da los?
1: Die Frau arbeitet in einem großen Industrieunternehmen hier im Saarland. Das hatte vor knapp 2 Jahren seine Mitarbeiter gebeten, die Geburtsurkunden ihrer Kinder einzureichen, weil sie damit bei den Berechtigten den Abschlag zur Pflegeversicherung in die Lohnabrechnung eintragen und berücksichtigen wollten. Das ist nach dem Urteil des Bundesverfassungsgerichts seit dem 1. Juli 2023 verpflichtend. Also ab diesem Datum muss jeder Arbeitnehmer mit Kindern weniger zahlen. Mhm. Das mit der Erfassung der Berechtigten ist ein ziemlich großer Aufwand für die Arbeitgeber und das hatte das Gericht damals anerkannt und 2 Jahre Übergangsfrist gesetzt. Also zum 1. Juli 2025 musste der korrekte Abschlag ausgerechnet und komplett mit dem Lohn das zu viel einbehaltene Geld zurückgezahlt werden.
0: Und was ist da jetzt genau das Problem?
1: Die Firma der Betroffenen, die hatte die Frist komplett ausgenutzt und dann im letzten Moment, also erst zum Juli 25, auf das neue System umgestellt und erst seitdem werden dort die Abschläge ab dem 2. Kind zur Pflegeversicherung berücksichtigt. Und die Betroffene hat dann mal nachgefragt, was ist denn mit den 2 Jahren davor? Also 24 Monate, in denen ihr der Abschlag laut Gerichtsurteil eigentlich auch zusteht. Und hat da eine ziemlich unfreundliche Antwort bekommen, dass das System eben erst jetzt umgestellt sei und auch erst ab jetzt die richtigen Abzüge gemacht würden.
0: Ja. Aber das ist nach dem Gesetz ja nicht richtig, ne? Also da müssen die 24 Monate rückgezahlt werden.
1: Genau. Also deshalb hat die Frau ja auch uns zur Unterstützung angeschrieben. Und das hat jetzt tatsächlich Wirkung gezeigt. Die Geschäftsleitung hat auf unsere Nachfrage hin mal nachgeprüft und festgestellt, dass in deren speziellen Fall ist da wohl ein Fehler passiert, hat sich bei der Betroffenen entschuldigt und hat erstmal gesagt, das wäre ein Einzelfall. Auf nochmalige Nachfrage hin aber mussten sie dann feststellen, dass das sehr unwahrscheinlich ist, dass nur eine einzige Mitarbeiterin von insgesamt 2800 Arbeitnehmern allein hier im Saarland betroffen sein soll. Ja, und jetzt will das Unternehmen dann doch nochmal nachschauen, ob anderen Beschäftigten mit mehreren Kindern nicht auch eine Rückzahlung der zu viel gezahlten Versicherungsbeiträge für die beiden Jahre 2023 und 2024 zustehen.
0: Von wie viel Geld reden wir hier eigentlich?
1: Bei der Frau, die uns angeschrieben hatte, geht es nur um rund 5 Euro pro Monat. Sie hat 2 Kinder und arbeitet Teilzeit, aber mal 24 macht es auch bei ihr 120 Euro, die sie zu viel gezahlt hatte. Mhm. Und bei einem Vollzeit arbeitenden Kollegen mit 4 Kindern, allerdings da wären das schon um die 30 Euro im Monat. Und da läppert sich das Ganze dann auf über 700 Euro.
0: Also Augen auf bei der Gehaltsabrechnung. Wegen der komplizierten Umstellung der Pflegeversicherungsbeiträge hat mindestens ein Unternehmen im Saarland Fehler gemacht und jetzt eine Menge nachzurechnen und nachzuzahlen. Schauen Sie also mal auf Ihren Lohnzetteln, ob das wirklich alles so stimmt. Könnte sich lohnen. Danke, Steffi Balle, für die Tipps.
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0: SR3 hier mit der Region am Mittag, an diesem Montag. Ja, hat die Stadt Gelsenkirchen im Ruhrpott, die wir ja vor allem für den Fußballverein Schalke 04 kennen, ja, hat diese Stadt aus Angst vor der AfD eine Ausstellung mit AfD-kritischen Kunstwerken abgesagt. Das zumindest vermutet die Saarbrücker Künstlerin Melissa Kujewitsch. Sie wollte im letzten Jahr auf dem Lichtkunstfestival in Gelsenkirchen ausstellen, doch sie wurde von der SPD-geführten Stadtverwaltung kurzfristig ausgeladen. Wir haben ja damals schon drüber gesprochen. Die Stadt begründet das mit dem Neutralitätsgebot im Zusammenhang mit der Oberbürgermeisterwahl im letzten Jahr. Für die Künstlerin ist es ein voreiliges Einknicken vor der AfD. Jetzt will sie die Stadt verklagen. SR3-Reporter Patrick Würmer hat sich da schlau gemacht. Patrick, was genau möchte die Künstlerin denn damit erreichen?
1: Ja, zunächst einmal möchte sie feststellen, dass die Stadt rechtswidrig gehandelt hat. Es geht um die Frage, hatte sie eine formale Zusage der Stadt oder eben nicht? Aber es geht natürlich insgesamt um mehr. Kujewitsch sieht die Kunstfreiheit in Gefahr, wenn Künstler vor dem Hintergrund der immer stärker werdenden AfD nicht mehr frei ausstellen können.
2: Ich möchte einen potenziellen Präzedenzfall schaffen, denn ich bin mir sehr, sehr sicher, dass sich Fälle wie meiner, dass die in der Zukunft tendenziell eher nicht weniger werden, sondern mehr werden. Also wir kennen alle Wahlprogramme gewisser Parteien, die das auch schon ankündigen.
1: Ja, um Schadensersatz geht es hier ausdrücklich nicht. Die Klage soll daher auch beim Verwaltungsgericht und nicht beim Zivilgericht eingereicht werden. Soll, denn zurzeit sammelt die Künstlerin Geld für den Rechtsweg und zwar per Spendensammlung bei der Crowdfunding-Plattform Startnext.
0: Und was sagt die Stadt Gelsenkirchen dazu, dass sie klagen will?
1: Ja, ich hatte die Stadt vor einer Woche schon angefragt. Eine Rückmeldung gab es bislang noch nicht. Man geht bei der Stadtverwaltung ziemlich auf Tauchgang, kann man sagen. Das gilt vor allem auch für die Kulturamtsleitung und den Kurator der damaligen Ausstellung. Auch der Kurator antwortet ja schon zu Beginn dieses Skandals nicht auf meine Mails. Und die offizielle Position der Stadt ist aber bekannt. Es habe eben keine formale Zusage an Melissa Kujewitsch gegeben. Daher habe man sie auch gar nicht ausladen können. Diese Begründung ist recht neu, denn damals hatte die Stadtverwaltung das Neutralitätsgebot angeführt. In Gelsenkirchen wurde nämlich kurz vor der Ausstellungseröffnung gewählt. Die SPD musste in die Stichwahl mit der massiv erstarkten AfD. Und das legt natürlich die Frage nahe, ob die Stadtverwaltung aus Angst vor öffentlichem Gegenwind dieses AfD-kritische Kunstwerk dann ausgeladen hat.
0: Aber treten wir da vielleicht noch mal einen Schritt zurück. Wie real ist denn diese Gefahr durch den Rechtsruck für Künstlerinnen und für die Kunstfreiheit?
1: Ja, das wurde natürlich jetzt auch noch mal deutlich. Und für Melissa Kujewitsch ist diese Gefahr sehr real. Denn als der Skandal losging, da wurde sie massiv angefeindet.
2: Verpiss dich da, wo du herkommst, bis hin zu, ich hoffe, du wirst nachts überfallen und dann gucken wir mal, welche Art von Kunst du dann machst. Es wurde auch noch expliziter. Natürlich kam dann auch aus dem rechten Spektrum das klassische Narrativ, die linke Zecke. Ich bin dann auch in Telegram-Kanälen aufgetaucht, auch in russischen Telegram-Kanälen, was mich sehr gewundert hat, mit teilweise 60.000 Abonnenten.
1: Ja, und einige ihrer Künstlerkollegen berichten auch davon, dass sie aus Angst schon gar nicht mehr ausstellen oder zumindest bestimmte Themen gar nicht mehr anpacken, sondern lieber unverfänglich und somit stressfreie Kunst machen. Aber die Kritik von Kujewitsch richtet sich da auch an die SPD im Saarland am Ende. Denn es gab zwar ein allgemeines Statement der Kulturministerin Streichert-Kliwo zur Kunstfreiheit im Rahmen dieses Skandals, aber sie hätte sich da schon mehr konkrete Unterstützung gewünscht. Nicht zuletzt regieren in Gelsenkirchen ja auch die Parteigenossen.
0: Also man hört, sie fühlt sich da auch so ein bisschen allein gelassen. Dank dir, Patrick Würmer. Die Saarbrücker Künstlerin Melissa Kujewitsch will die Stadt Gelsenkirchen verklagen. Über die Hintergründe haben wir gesprochen in der Sendung.
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0: In wenigen Sekunden ist es genau 12:30.
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0: Mit Daniel Magar.
2: USA wollen Frachter aus Straße von Hormus geleiten. Präsident Trump sagte, darum hätten mehrere Länder gebeten, notfalls müsse dabei mit Gewalt gehandelt werden. Die iranische Armee drohte mit Angriffen, sollte sich das US-Militär der Meeresenge nähern oder in sie einfahren. Gipfel der Europäischen Politischen Gemeinschaft gestartet. In Armenien sind heute neben den 27 Mitgliedstaaten der EU auch über 20 weitere Länder vertreten, darunter Kanada, Großbritannien und die Ukraine. Die Gastgeber wollen bei dem Gipfel unter anderem Energiesicherheit und Sicherheitspolitik thematisieren. Im April war Tanken am teuersten. Nach Daten des ADAC haben sowohl Super als auch Diesel bundesweit Allzeithöchstpreise erreicht. Der Liter E10 kostete im Schnitt 2,11 Euro. Der bisherige Rekord waren 2,07 Euro direkt nach Beginn des Ukraine-Krieges. Und Amazon Zweibrücken sucht Beschäftigte. Der Versandhändler hat für sein neues Logistikzentrum die ersten 80 Stellen ausgeschrieben. Laut Oberbürgermeister Wosnica geht es dabei um gehobene Positionen wie etwa Teamleiter.
0: Ich komme ja gerade vom Urlaub auf den Kanaren. Da habe ich gestern für 1,34 getankt. Ulig. Liter Benzin, das war schön.
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0: Mitnehmen durfte ich aber leider nichts. Sonst hätte ich den Flieger voll gemacht. So, wir gucken nach draußen. Viele Wolken, grau und so wird es jetzt auch erstmal bleiben. Heute Nachmittag zieht es immer mehr zu und es fängt auch an zu regnen. Bei 15 bis 19 Grad. Morgen dichtere Wolken, zeitweise Regen. Am Abend kann es auch mal gewittern. Bei 14 bis 18 Grad. Mittwoch ganz ähnlich. Noch ein ganz bisschen kälter.
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0: Nicht viel los auf unseren Straßen, aber ein paar Blitze haben sie uns gemeldet unter 0800 700 8000. In Saarwelling, in der Dillinger Straße zum Beispiel, wird geblitzt. In Neunkirchen in der Hermannstraße, in der Ortsdurchfahrt von Höchen und in der Ortsdurchfahrt von Nunkirchen.
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0: Mit Simin Sadeghi, hallo. Sagen Sie mal, wie nachhaltig ist Ihr Haus? Und damit meine ich jetzt nicht nur nachhaltige Materialien, sondern auch, ob man das Holz, die Steine, die Dachziegeln nochmal wiederverwenden kann, wenn es dann vielleicht irgendwann nicht mehr steht oder umgebaut wird. Oder haben Sie doch alles geknaubt und geklebt? Wir hören gleich mal rein, was man mit so einem nachhaltigen Haus alles noch machen kann.
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0: Das Saarland will bis 2045 klimaneutral werden. Das ist das Ziel im saarländischen Klimagesetz. Da muss noch viel passieren und auch ganz besonders beim Thema Bauen. Warum eigentlich gerade dort und was heißt es überhaupt, nachhaltig zu bauen? Das weiß meine Kollegin Dagmar Scholle. Dagmar, Bauen ist doch immer Verbrauch von Fläche, Material und Energie, kann man sagen.
1: Ja, das stimmt. Aber es macht natürlich schon einen großen Unterschied, zum einen, wie gebaut wird, mit welchen Materialien und auch wo gebaut wird.
0: Also Materialien, klar, Holz ist nachhaltiger als Kunststoffe.
1: Zum Beispiel, ja. Aber Vorsicht. Also wenn man zum Beispiel ein Einfamilienhaus aus Holz mitten in die Landschaft setzt, dann ist das auch nicht per se nachhaltig.
0: Warum?
1: Weil man damit Fläche verbraucht, den Boden versiegelt, wie eigentlich überall, wo gebaut wird. Und gewachsener Boden ist etwas sehr Wertvolles, den kann man halt nicht einfach ersetzen.
0: Okay, aber Wohnungen werden ja gebraucht, und zwar bezahlbare.
1: Absolut. Und deshalb werden auch hier im Saarland eben neue Lösungen gesucht. Also wie kann man anders bauen? Denn der Punkt ist ja, die Bauwirtschaft inklusive also unserer Nutzung der Gebäude erzeugt rund 30% unseres CO2-Ausstoßes, je nach Rechnung. Und da ist natürlich eine große Stellschraube.
0: Also besser gar nicht mehr neu bauen, sagst du?
1: Nee, das natürlich auch wieder nicht. Aber erst mal schauen, was gibt es denn an Gebäuden und wie kann man die vielleicht auch anders nutzen? Leerstehende Kaufhäuser oder Büros zum Beispiel in Wohnungen umbauen. Dazu hattet ihr ja auch immer mal wieder berichtet. Häusern ein zweites Leben geben, sozusagen. Das ist der eine Weg. Aber auch Materialien ein anderes Leben, ein zweites Leben geben. Ich habe mal ein Beispiel mitgebracht.
2: Das ist ein Natursteinboden, den wir aus der Kirche in Remmesweiler gerettet haben. Die Kirche wurde abgerissen und wir haben Teile des Natursteinbodens rausgemacht und hier in unseren Bädern im U46 wieder eingebaut.
1: Genau, das ist ein kleines Beispiel. Das U46 ist ein früheres Sparkassengebäude in der Saarbrücker Ursulinenstraße. Jetzt ist da unter anderem studentisches Wohnen drin und eben diese Kirchenfliesen aus Remmesweiler.
0: Ja, ist aber auch schöner, wenn man sagen kann, ne, mein Küchenboden oder mein Badezimmerboden, der war mal in einer Kirche anstatt einfach nur im Baumarkt. Klingt spannend. Das kann ja das Klima und auch die Bauwirtschaft aber am Ende doch auch nicht wirklich retten. Nur sowas, oder?
1: Nee, tatsächlich nein. Und außerdem wäre schon mal Fliesen sozusagen rückgebaut hat und weiß, was da an Mörtel dran klebt. Schwierige Geschichte. Aber man könnte ja auch Häuser von Grund auf ganz anders planen.
0: Was heißt das genau?
1: Naja, so dass man sie eben leichter auseinanderbauen kann, wenn sie mal ihr Lebensende erreicht haben. Also dass nicht am Ende alles in den großen Bauschuttcontainer kommt und man hat ein großes Durcheinander, dass nicht alles mit Bauschaum und Mörtel verklebt wird, sondern stattdessen mehr geschraubt, mehr Steckverbindungen und so weiter.
0: Das klingt logisch. Aber was hilft mir das jetzt für die Nachhaltigkeit?
1: Im Moment, ehrlich gesagt, erstmal nur begrenzt, aber daran wird eben im Augenblick viel geforscht und Häuser, die wir jetzt bauen, werden unsere Kinder oder Enkel oder Urenkel mal sanieren. Wenn die dann nicht mehr Bauschutt als Müll zum Beispiel teuer entsorgen müssen, sondern das Material wieder einbauen können, vielleicht verkaufen können, ist das natürlich super. Aber wir müssen jetzt damit anfangen, sozusagen die Zukunft zu bauen.
0: Vielen Dank, Dagmar. Also wissen wir das nächste Mal besser schrauben statt kleben. Und meine Kollegen von SR Kultur, unter anderem Dagmar, präsentieren eine Reihe, die heißt Aufbruch statt Abbruch. Wie bauen wir Zukunft? Und das heute Abend zum Beispiel um 18 Uhr im Saarbrücker Filmhaus. Eine Serie, die man da angucken kann, statt Klima positiv. Eine Reise in die Zukunft des Bauens, wenn Sie Lust haben. 18 Uhr heute im Filmhaus Saarbrücken. Sonst gibt es noch weitere Veranstaltungen. Können Sie alles nochmal nachhören und nachlesen bei uns im Internet bei srkultur.de.

Belinda Carlisle, La Luna auf SR3 und wir gucken ganz kurz auf die Straße, genauer gesagt auf die A8 Saarlouis Richtung Pirmasens und zwar zwischen Schwalbach und Schwarzenholz, beziehungsweise Schwalbach-Schwarzenholz und Heusweiler. Hier Gefahr durch ein kaputtes Auto. Fahren Sie da ganz besonders vorsichtig und gute Fahrt mit SR3.

0: bei dem Beat weiß man immer, das ist Stefan Gwildis mit Dreh dich hier auf SR3 in der Region am Mittag. Ja, die meisten von Ihnen werden sich nicht noch dran erinnern. Schuhe, die kamen früher immer aus der Pfalz. Ich sag nur Pirmasens zum Beispiel oder Rotalm oder Hauenstein. Und in Hauenstein, da wird dran erinnert und zwar seit 30 Jahren im Deutschen Schuhmuseum. Für SR3 hat Lisa Huth das Geburtstagskind, Museum besucht.
1: Mit 30 Schuhfabriken in der Hochzeit war Hauenstein nicht das größte Schuhzentrum in der Pfalz. Das benachbarte Pirmasens beherbergte in den 60er Jahren satte 350 Schuhfabriken. Heute vereinigt das Schuhmuseum in Hauenstein deren Geschichte. Und noch viel mehr. Zwei Jahrtausende Schuhkultur mit 3500 Exponaten. Dort sind Schuhe aus Holz, Bast, Eisen mit Intarsien, natürlich auch aus Leder und Synthetik in allen Höhen und Breiten zu sehen. Der Urenkel des ersten Schuhfabrikanten von Hauenstein, Karl August Seibel, führt durch das nach der Renovierung sehr ansprechend aufgebaute Museum. Gleich zu Beginn gibt es eine Reise durch die Schuhgeschichte der Welt mit dem Schwerpunkt Pfalz.
2: Wir zeigen hier den Beginn der Schuhindustrie in der Pfalz und in Deutschland aus dem 14., 15. Jahrhundert, als das so mit dieser Schuhmacherei losging, bis zu der Gründung der ersten Schuhfabriken. Und wir haben hier einige Themeninseln, um zu sehen, was gibt es denn alles an Schuhen aus verschiedenen Kontinenten, verschiedenen Zeiten.
1: An einer der Themeninseln kann man auch selbst ausprobieren.
2: Wir haben hier ganz viele verrückte Schuhe mit hohen Plateausohlen oder mit hohen Absätzen oder auch einen Schuh, wo der Absatz vorne ist. Die kann man anprobieren und kann versuchen, da drauf zu laufen.
1: Natürlich gibt es auch eine Menge Maschinen, Werkzeuge, ein Schuhgeschäft und einen Schusterladen zu sehen. Und man kann sich dort auch gruseln. Wer erinnert sich noch an Pädoskope? Da sollten vor allem Kinder ihre Füße reinstellen, die dann geröntgt wurden, um die Passgenauigkeit der Schuhe festzustellen. Bis in die 60er Jahre ein echter Knaller in den Schuhgeschäften. Die Schuhreise führt aber auch in dunkle Zeiten. So sind im zweiten Stock auch die Schuhberge in Auschwitz zu sehen, die von den Nazis für die sogenannte arische Bevölkerung wiederverwendet wurden. Ein Besucher aus Niedersachsen sagt dazu:
3: Ich finde es sehr beeindruckend, dass so mit der Geschichte umgegangen wird.
1: Nach dem Krieg dann wurden viele ungewöhnliche Materialien verwendet, um Schuhe herzustellen, weil es damals kein Leder gab. Und Sportlerherzen werden auch höher schlagen. Am Ende gibt es eine Fußballausstellung anlässlich der Weltmeisterschaft. Da sind natürlich auch Schuhe von der WM 1954 zu sehen und vieles Sportliche mehr.
2: Hier kann man schön sehen, wie der Fußball sich auch über die Jahrzehnte verändert hat.
1: Und wieder zurück im Vorraum des Museumseingangs kann man ein Selfie mit dem größten Schuh der Welt machen, bevor man draußen unter Bäumen picknicken und das luftige Museum im Bauhausstil bewundern kann, das auch eine eigene spannende Geschichte hat.
0: Sie hatte mich beim Thema größter Schuh der Welt, wie groß der wohl ist. Sagen Sie es mir, wenn Sie es wissen, unter 0681 64 064. Ich erinnere mich vor allem immer als Kind nicht, dass meine Füße geröntgt wurden, weil in dem Alter bin ich noch nicht, dass ich in den 60ern schon Schuhe hätte kaufen können. Aber als Kind bin ich immer diesen roten Elefanten runtergerutscht. Ne? Von dieser Schuhmarke gab es nämlich bei uns im Schuhgeschäft. Fand ich immer ganz besonders toll.

0: Das war die Region am Mittag mit Siminsa Degi. André Werner ist schon reingekommen. Das heißt, ich kann gehen und er nimmt sie mit in unseren Kiosk. Wir hören uns heute Nachmittag wieder, wenn Sie mögen, in der Region am Nachmittag um 16 Uhr. Bis dann.
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6: Uhr im Studio Lisa Hut mit diesen Themen. Saarbrücker Künstlerin verklagt Stadt Gelsenkirchen. Sie will einen Präzedenzfall wegen des Rechtsrucks schaffen. Trump will Geleit für Schiffe in Straße von Hormuz. Europäer sind zurückhaltend. Und der Baustopp für den Netto Dirmingen. Supermarkt darf vorerst nicht gebaut werden. Heute geht es los mit der Kunst, die mal wieder höchst politisch ist. Die Saarbrücker Künstlerin Melissa Kujewitsch hat angekündigt, die Stadt Gelsenkirchen zu verklagen. Der Grund: Gelsenkirchen hatte sie ausgeladen, weil sie ein AfD-kritisches Kunstwerk ausstellen wollte. Kujewitsch sieht die Kunstfreiheit durch den Rechtsruck gefährdet. Darum möchte sie einen Präzedenzfall für die Kunstfreiheit schaffen. Derzeit sammelt sie Spenden. SR3-Reporter Patrick Wirmer.
7: Die Spendenaktion läuft zurzeit auf der Plattform Startnext. Am Montagmorgen hatte sie rund 10% der nötigen Summe von 20.000 Euro gesammelt. Zu den Unterstützern zählen auch Künstlerkollegen. Melissa Kujewitsch geht davon aus, dass ihr Kunstwerk vor dem Hintergrund des Erstarkens der AfD in Gelsenkirchen ausgeladen wurde. Die SPD musste eine Woche vor der Ausstellungseröffnung in eine Stichwahl mit der AfD um das Oberbürgermeisteramt. Damals verwies die Stadtverwaltung auch auf das politische Neutralitätsgebot. Heute argumentiert das Rathaus, dass es überhaupt keine formale Zusage für das Kunstwerk gegeben habe. Kujewitsch sah sich nach eigener Aussage in den vergangenen Monaten massiver Anfeindungen und Todesdrohungen ausgesetzt. Künstlerkollegen berichteten zudem von einem Klima der Angst. Vor dem Hintergrund des Rechtsrucks würden bestimmte Themen nicht mehr angepackt. Man mache lieber unverfängliche Kunst. Kujewitsch wünscht sich mehr Unterstützung durch die demokratischen Parteien.
6: Die Spritpreise sind über das Wochenende deutlich gestiegen und haben sich bei gut 2 Euro pro Liter festgesetzt. Das zeigen Zahlen des ADAC. Im bundesweiten Durchschnitt kostete demnach 1 Liter E10 gestern fast 3% mehr als noch am vergangenen Freitag. Diesel stieg um 2,5%. Der ADAC kritisierte, dass die Steuersenkung von knapp 17 Cent nicht voll bei Autofahrern ankommt. Die Mineralölkonzerne hätten erneut die Preise erhöht, obwohl der Rohölpreis zuletzt günstiger wurde. Im Saarland kommen weiterhin besonders viele Kinder durch Kaiserschnitt zur Welt. Das geht aus Daten des Statistischen Bundesamtes hervor. Demnach lag der Anteil der Kaiserschnitte an der Saar im Jahr 2024 bei 35,9%. Das war bundesweit der zweithöchste Wert. Am höchsten war der Anteil der Entbindungen per Kaiserschnitt in Hamburg. Am niedrigsten war er in Sachsen. In der armenischen Hauptstadt Jerewan hat der Gipfel der Europäischen Politischen Gemeinschaft begonnen. Dabei ging es zunächst um den Iran-Konflikt. Die europäischen Staats- und Regierungschefs bleiben weiterhin zurückhaltend, den USA in der Straße von Hormuz unter die Arme zu greifen. Jean-Marie Magro für SR Info.
8: Nachdem die US-Regierung angekündigt hatte, eine Initiative zu starten, um feststeckenden Schiffen in der Meerenge zu helfen, sagte Frankreichs Präsident Macron, wenn die USA die Straße von Hormuz freiräumen wollten, sei das sehr gut. Allerdings werde er sich nicht an einer Mission beteiligen, die keinen klaren Auftrag habe. So Macron beim Gipfel der Europäischen Politischen Gemeinschaft in der armenischen Hauptstadt Erivan. Dort vertritt Frankreichs Präsident den deutschen Bundeskanzler. Friedrich Merz kann aus Termingründen am Forum mit fast 50 geladenen Staats- und Regierungschefs nicht teilnehmen. Ähnlich zurückhaltend äußerte sich EU-Außenbeauftragte Kaya Kallas. Man unterstütze eine diplomatische Lösung, um die Straße von Hormuz wieder zu öffnen, so Kallas.
6: Merz ist also nicht in Erivan dabei, aber sollen deutsche Schiffe die Amerikaner dabei unterstützen, ab sofort Schiffe auf der Straße von Hormuz zu begleiten. Iffi Seibert hat für SR Info Stimmen aus Deutschland eingefangen.
9: Deutsche Unionspolitiker sehen das eher problematisch. Der Außen-

0: Politische Sprecher der Unionsfraktion Jürgen Hart sagt im SWR-Interview, die festsitzenden Tanker in der Straße von Hormuz könnten nicht klassisch durch Kriegsschiffe geschützt werden. Seiner Ansicht nach bedroht der Iran die Schiffe von Land aus mit kleinen Raketen oder Drohnen. Da könnten Begleitschiffe nicht genug Schutz bieten. Das sehen übrigens auch die Versicherungen so. Darum würden die Reeder das Risiko einer Weiterfahrt zurzeit auch nicht eingehen wollen. Auf jeden Fall sollte Deutschland aber die Straße von Hormuz mit absichern, wenn es einen Friedensplan gäbe. Dafür wird aktuell schon ein Minenjagdboot der Bundesmarine ins Mittelmeer verlegt. Einen weiteren Punkt bringt CDU-Außenpolitiker Roderich Kiesewetter ein. Er macht sich Sorgen, dass die Russen dem verbündeten Iran Aufklärungsdaten über amerikanische Schiffe in der Region geben. Er hält auch eine Eskalation von Seiten des Irans für wahrscheinlich.
1: Großbritannien will sich an dem 90 Milliarden Euro Kredit der EU an die Ukraine beteiligen. Das hat der britische Premierminister Starmer zu Beginn des Gipfels der Europäischen Politischen Gemeinschaft angekündigt. Die Labour-Regierung strebt seit Beginn ihrer Amtszeit eine engere Beziehung zur EU an. Starmer sagte, der jetzige Schritt sei mit Blick darauf ein Schritt in die richtige Richtung. Der EU-Kredit an die Ukraine ist überwiegend für Militärausgaben im Krieg gegen Russland vorgesehen. Der US-amerikanische Videospielehändler GameStop will die Online-Handelsplattform eBay übernehmen für rund 56 Milliarden Dollar. Laut GameStop-Chef Cohen will das Unternehmen mit eBay einen Konkurrenten zum Online-Konzern Amazon aufbauen. Das Geschäft wäre laut Experten ungewöhnlich, da GameStop mit einem Börsenwert von knapp 12 Milliarden Dollar deutlich kleiner ist als eBay mit rund 46 Milliarden Dollar. Es gibt ja selten gute Nachrichten übers Bahnfahren, heute aber doch. Die Region Grand Est hat für Lothringen 16 neue Züge gekauft. Das wird auch die Verbindung Saarbrücken-Metz betreffen. SR3-Reporterin Eva Liebold.
2: Vor allem die vielen tausend Pendler, die sich jeden Morgen und jeden Abend in die völlig überfüllten Züge zwischen Metz-Nancy und Luxemburg quälen, wird es freuen. Ein Teil der Züge wird auf dieser Strecke eingesetzt. 203 Sitzplätze, 18 Fahrräder passen rein. Das bedeutet eine große Entlastung. Auch für alle, die von Saarbrücken aus nach Metz wollen. Die grenzüberschreitenden Züge Regioli TFA werden, so die Region, tatsächlich über die Grenze fahren. Die bisherigen blieben in Forbach. Ein Zubringerzug aus Saarbrücken brachte die Passagiere dorthin, wenn er denn fuhr. Häufig eben nicht. Das ist dann Geschichte. Wann genau es losgeht, wird wohl heute Nachmittag bekannt gegeben. Da startet dann auch ein erster Regioli TFA seine Jungfernfahrt.
1: Und so die Region Grand Est ganz aktuell. Der erste reguläre neue Regiolis verkehrt ab heute bereits zwischen Straßburg und Offenburg. Der Waldbrand im tschechischen Nationalpark Böhmische Schweiz nahe der Grenze zu Sachsen ist bisher nicht unter Kontrolle. Nach Behördenangaben breitet er sich aber auch nicht weiter aus. Wie die Feuerwehr mitteilte, ist das Wetter unberechenbar. Es müsse mit Windböen gerechnet werden. Von dem Waldbrand ist eine Fläche von knapp einem Quadratkilometer betroffen. Mehr als 400 Feuerwehrleute sowie weitere Kräfte von Polizei, Armee und Rettungsdienst sind im Einsatz. Das Feuer war am Samstag ausgebrochen. Warum, ist noch unklar. Der Versandhändler Amazon hat für sein neues Logistikzentrum in Zweibrücken die ersten 80 Stellen ausgeschrieben. Oberbürgermeister Wosnitz hat dem SWR mitgeteilt. Es gehe dabei um gehobene Positionen wie beispielsweise Teamleiter. In einer zweiten Phase sollen Stellen für geringer qualifizierte oder ungelernte Arbeitskräfte folgen. Insgesamt rechnet der Zweibrücker Oberbürgermeister durch die Ansiedlung mit bis zu 2000 neuen Arbeitsplätzen. Das neue Amazon Logistikzentrum soll vor dem Weihnachtsgeschäft in Betrieb gehen. Der Bau des Nettomarktes in Dirmingen stoppt. Wie die Gemeinde Eppelborn mitteilt, hat der Landkreis Neunkirchen einen Baustopp nach Bedenken der Wasserbehörde verhängt. SR3-Reporter Oliver Buchholz.
3: Der Bauträger, eine private Firma, hat eine Änderung des Bauvorhabens beantragt, wodurch eine Überprüfung der oberen Wasserbehörde nötig wird. Ein entsprechender Antrag wurde schon im Juli gestellt. Bislang hat es der Bauträger aber noch nicht geschafft, einen sogenannten Retentionsraum, also eine Überlauffläche, für Hochwasser fertigzustellen. Deshalb hat die Baubehörde des Landkreises Neunkirchen nun einen Baustopp verhängt. Laut Gemeinde Eppelborn sind Bauträger und die beteiligten Behörden aber in einem guten Austausch, um möglichst schnell die Arbeiten wieder aufnehmen zu können. Der Markt entsteht in der Ortsmitte von Dirmingen gegenüber der evangelischen Kirche. Die Baugenehmigung wurde bereits 2023 erteilt. Bürgermeister Andreas Feld hatte im Februar eine Eröffnung 2026 in Aussicht gestellt. Die Dirminger Ortsmitte war in den letzten Jahren immer wieder von Hochwasser betroffen.
1: Das Saarland unterstützt die Erschließung des geplanten Gewerbegebiets in Saarbrücken-Ensheim mit 1,8 Millionen Euro. Das Wirtschaftsministerium teilte mit, der erste Bauabschnitt umfasse eine Fläche von rund 5,5 Hektar. Neben Geländearbeiten seien vor allem Maßnahmen zur Energieversorgung und zur Abwasserentsorgung vorgesehen. Der Saarbrücker Oberbürgermeister Konrad erklärte, das künftige Gewerbegebiet eröffne Unternehmen in der Landeshauptstadt attraktive Zukunftsperspektiven. Der Standort in Ensheim bietet viele Chancen für unterschiedliche Branchen. Und das war die SR3-Rundschau mit Lisa Huth. Um 13.10 Uhr übernimmt im SR3-Kiosk André Werner. Hallo André.
4: Hallo Lisa, dankeschön.
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4: Es gibt heute Nachmittag, ja, wenig Sonnenschein und es regnet vermehrt, zwischenzeitlich auch mal kräftiger. Zum Abend hin wird es dann wieder zeitweise trocken sein, aber auch dann sind Auflockerungen eher selten. Die höchsten Werte liegen heute nur noch bei 15 bis 19 Grad. In der kommenden Nacht ist der Himmel meist wolkenverhangen, dann bildet sich Nebel, später auch etwas Regen, meist ist es aber trocken. Dazu gibt es 12 bis 9 Grad. Der Dienstag wird dann ein eher grauer Tag. Am Morgen gibt es dann noch ein bisschen Nebel. Am Vormittag, da gibt es viele dichte Wolken, obwohl es dann meist trocken noch bleibt. Am Mittag, da gibt es dann Regen, der kann auch mal schauerartig verstärkt sein und auch einzelne Gewitter mitbringen. Dazu gibt es 14 Grad im Hochwald und bis 18 Grad an Saar und Mosel.
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4: Zurzeit keine Staus, keine Gefahrenmeldungen. Die neuesten Blitzer stehen in der Ortsdurchfahrt von Höchen. In Höchen heißt es, glaube ich, ne? Mit langem Ö. In Saarwellingen, in der Dillinger Straße und zwischen Heusweiler und Eiweiler. Wenn auch Sie noch einen Blitzer sehen, dann gerne durchklingeln unter der 0800 700 8000. Das Ganze ist kostenfrei. Oder Sie nutzen die Meldefunktion in der SR3-App.
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4: Mit André Werner, hallo zusammen. Einen nicht mehr so ganz sonniger Montag steht uns bevor, aber wir haben schöne Musik, die auf jeden Fall die Sonne im ein drin zum Strahlen bringt. Christina Stürmer, Engel fliegen einsam. Marquet mit One to Make Her Happy. Da haben wir es schon wieder mit dem Glücklichsein. Und Four Seasons, die legendäre Popformation aus den 60ern, jetzt mit ihrem Riesenhit Oh, What a Night. Viel Spaß.
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One to make her happy auf SR3 Saarlandwelle. Ja, heute tatsächlich mal ein bisschen weniger Sonnenschein, aber das tut der Haut ja auch mal ganz gut. Und die Natur wartet natürlich und wahrscheinlich auch der ein oder andere Gärtner auf den Regen. Und der soll hier und da kommen. Es wird nicht überall nass werden, auch im Laufe des Tages nicht. Es gibt immer mal wieder trockene Inselchen sozusagen. Aber ein bisschen Regen ist tatsächlich möglich. In der zweiten Nachthälfte sieht es ähnlich aus. Morgen, da soll wahrscheinlich ein bisschen mehr Regen fallen insgesamt. So ab dem Mittag herum, da kann es auch mal ja verstärkten, schauerartigen Regen geben. Auch einzelne Gewitter sind da nicht ganz ausgeschlossen. Dazu 14 bis 18 Grad und ja, ein eher mäßiger Wind in Schauer- und Gewitternähe. Engel fliegen einsam, jetzt auf SR3.

0: Shakira. Whenever, wherever. Ist noch gar nicht so lange her, da hat sie ein kostenloses Megakonzert gegeben am Strand der Copacabana vor rund 2 Millionen Menschen. Wahnsinn, wenn man sich da die Filmaufnahmen zu anschaut. Es ist gleich genau 13:30.
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0: Im Studio ist Lisa Huth.
2: Forderungen des Bundeskartellamtes. Behördenchef Mundt erklärte, die Mineralölkonzerne müssten den Tankrabatt der Bundesregierung an die Verbraucher weiterreichen. Nach seinen Worten ist die Steuerentlastung nicht für die Konzerne bestimmt, sondern für die Kunden. Parteien verlassen Internetplattform X. Das kündigten SPD, Linke und die Grünen in einer gemeinsamen Erklärung an. Demnach sollen die offiziellen Parteikonten sowie die privaten Profile führender Parteimitglieder nicht mehr genutzt werden. Zur Begründung heißt es, X fördere zunehmend Desinformation. Großbritannien unterstützt Ukraine. Premierminister Starmer kündigte an, sich an dem 90 Milliarden Euro Kredit der EU beteiligen zu wollen. In diesem Zusammenhang sprach er von einer wachsenden Beziehung im Verteidigungsbereich zwischen Großbritannien und der EU. Investition in Saloya Stadtgartenhalle. Sie erhält einen hochmodernen LED-Glassportboden. Wie die Stadt mitteilte, schaffe dies optimale Voraussetzungen für verschiedenste Sportarten wie Basketball, Handball oder Volleyball. Die Kosten lägen bei rund 1,4 Millionen Euro.
0: Dankeschön, Lisa. Ausführliche Nachrichten haben wir wieder um 14 Uhr.
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0: Heute Nachmittag gibt es kaum Sonnenschein, es regnet vermehrt, zwischenzeitlich auch mal kräftiger. Zum Abend hin wird es aber schon wieder trockener sein, da gibt es aber nur selten Auflockerungen. Die höchsten Werte liegen heute bei 15 bis 19 Grad. Die Nacht bringt uns einen meist dicht bewölkten Himmel, gelegentlich lockert das nur auf und es bildet sich Nebel. Regen fällt aber nur eher selten, meist ist es trocken bei 12 bis 9 Grad. Der Dienstag wird dann ein ziemlich grauer Tag, morgens gibt es erstmal Nebel, am Vormittag schafft es die Sonne vielleicht noch mal kurz durchzublitzeln. Ab dem Mittag, da wird es dann ungemütlicher, es zieht Regen auf, der ist auch mal schauerartig verstärkter, teilweise auch mit Gewittern durchsetzt. Dazu gibt es 14 bis 18 Grad.
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0: Zurzeit haben wir keine Warnmeldungen, auch keine Staus, wollte ich sagen. Aber Blitzer, die haben wir. Die drei neuesten stehen in der Ortsdurchfahrt von Höchen, in Saarwellingen, in der Dillinger Straße und zwischen Heusweiler und Eiweiler. Wenn auch Sie einen Blitzer sehen, gerne durchklingeln. Unter der 0800 700 8000 ist das Ganze kostenfrei. Oder Sie nutzen die Meldefunktion in der SR3 App.
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0: Mit André Werner. Hallo zusammen. Ich bin ein Kind der 70er und ich habe auch schon als kleines Kind immer Jeans angezogen bekommen, wenn es nach draußen ging. Vielleicht war das bei Ihnen ähnlich. Aber die Jeans war ja auch dafür bekannt, dass sie so schön robust war. Ne? Und wenn dann mal so ein schönes Loch am Knie da war, dann kam halt ein schöner Flicken drauf. Da war man ja noch stolz drauf. Ne? Die Jeans. Und jeder hat mit Sicherheit auch eine Lieblingsjeans gehabt, oder? Da bin ich mir sicher. Und es gibt ganze Lieder, die sich rund um die Jeans und dieses Lebensgefühl dazu auch drehen. Jeans On, so auch schon der Titel von David Dundas. Der Song wurde übrigens dann später auch direkt von der ein oder anderen Marken Jeans als Werbesing-Jingle benutzt. Viel Spaß.
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0: Tja, das ist der Moment, das kann man vielleicht auch morgens mal sagen, um tanken zu fahren, denn morgens soll es ja besonders günstig sein. Seit ein paar Tagen jedenfalls gilt ja der Tankrabatt und tatsächlich, es gibt wohl Tankstellen, die haben auf ihren Preisschildern vorne wieder die 1 stehen statt die 2. Und Uwe Jäger, unser Gummimobilreporter, ist heute mit dem Bulli zu Horst Rechtenwald nach Rohrbach gefahren. Er betreibt dort schon seit über 50 Jahren eine freie Tankstelle.
1: Die Preise haben die letzten Wochen verrückte Sprünge gemacht, Herr Rechtenwald. Sie haben schon viel erlebt. Seit 52 Jahren betreiben Sie hier Ihre freie Tankstelle. Haben Sie so verrückte Preissprünge wie zuletzt die letzten Wochen und Monate schon mal erlebt?
2: Noch nie. Das war noch nie der Fall. Das ist ein richtiges Preisrallye.
0: Tja. 1,91 Euro hat der Liter E10 heute Morgen gekostet. Aber nicht alle Tankstellen waren so günstig.
3: Bei manchen hat man ja gesehen, dass das gar nicht so viel ausgemacht hat. Nur 5 Cent statt 17.
4: Es könnte so weitergehen nochmal. Also noch weiter runter nochmal. Wäre schon gut noch.
5: Gerade für Leute wie ich, wo pendeln müssen, ist das nicht in Ordnung.
0: Ja, die Preisrallye wird wohl noch so ein bisschen weitergehen. Für 2 Monate ist jetzt aber zumindest die Mineralölsteuer gesenkt worden. SA3 hier. Mit Percy Sledge. Schönen Montag.

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Ja, manchmal kann man sich auch mal anders überlegen. Antje Schomaker war das aus Hamburg. Nie nach Paris. Gehört auf SR3 Saarlandwelle. 13.53 Uhr ist es. In 7 Minuten gibt's die Nachrichten. Und bis dahin hören wir unter anderem noch Nelly Patti mit Nuevo Amor und danach ein Klassiker noch von Pink Floyd. Ich bin André Werner. Bis gleich.

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3: 14 Uhr. Die Spritpreise in Deutschland sind nach einer aktuellen Auswertung zu hoch. Das Bundeskartellamt hat die Entwicklung seit dem 1. Mai untersucht und wirft den Mineralölkonzernen vor, die Energiesteuersenkung nicht komplett an die Kunden weiterzugeben. Außerdem bemängelt die Behörde, dass der Preis an den Zapfsäulen mittlerweile sogar wieder ansteigt. Für SR Info Anne Burkhardt.
4: Während die Steuersenkung rund 17 Cent beträgt, gingen die Preise im Tagesdurchschnitt zuerst um 13 Cent runter. Bis heute sind sie aber Tag für Tag wieder langsam gestiegen. Der Präsident des Bundeskartellamtes, Andreas Mund, mahnt die Mineralölkonzerne zu mehr Zurückhaltung. Die Steuersenkung solle die Verbraucherinnen und Verbraucher entlasten, ebenso die Wirtschaftsbetriebe, aber nicht die Mineralölkonzerne. Wer tanken muss, so das Bundeskartellamt, soll auf jeden Fall die Preise auf entsprechenden Apps vergleichen, denn nicht alle Tankstellen fahren um 12 Uhr die Preise gleichermaßen hoch oder senken sie ähnlich wieder bis zum Abend.
3: Im Streit um höhere Autozölle wollen Vertreter von Europäischer Union und USA einen Handelskonflikt verhindern. Ein Sprecher der EU-Kommission hat bestätigt, dass morgen ein Treffen am Rande einer Konferenz der G7-Handelsminister geplant ist. US-Präsident Trump hatte vor 3 Tagen angekündigt, die Zölle auf Autos und Lastwagen aus der EU von 15% auf 25% zu erhöhen. Brüssel hatte daraufhin Gegenmaßnahmen angedroht. Aus dem Nahen Osten gibt es widersprüchliche Meldungen über Angriffe auf ein US-Kriegsschiff in der Straße von Hormuz. Iranische Agenturen hatten über eine Attacke mit 2 Raketen berichtet. Das hat das US-Regionalkommando aber zurückgewiesen. Berichte, dass der Iran amerikanische Kriegsschiffe an der Durchfahrt hindere, kommentiert das US-Militär bisher nicht. Präsident Trump hatte angekündigt, dass die USA ab heute Frachtschiffe aus der Meerenge heraus begleiten würden. Darum hätten mehrere Länder gebeten. SPD, Linke und Grüne wollen die Online-Plattform X verlassen. In einer gemeinsamen Aktion kündigten die Parteien an, dass ihre Benutzerkonten stillgelegt werden sollen. Betroffen sind demnach sowohl die offiziellen Parteikonten als auch private Profile führender Parteimitglieder. In der Erklärung heißt es, dass politische Debatten zwar vom Austausch lebten, X aber zunehmend Desinformation fördere. US-Milliardär Musk hatte den damaligen Online-Dienst Twitter Ende 2022 gekauft und in X umbenannt. Musk fuhr Schutzmechanismen gegen Desinformationen gezielt zurück, um nach eigenen Angaben die freie Meinungsäußerung zu fördern. Die französische Nachbarregion Grand Est hat für Lothringen 16 neue Züge gekauft. Davon soll auch die Verbindung Saarbrücken-Metz profitieren, SR-Reporterin Lisa Huth.
5: Vor allem die vielen tausend Pendler, die sich in die völlig überfüllten Züge zwischen Metz, Nancy und Luxemburg quälen, wird es freuen. Ein Teil der Züge wird auf dieser Strecke eingesetzt. 203 Sitzplätze, 18 Fahrräder passen rein. Das bedeutet eine große Entlastung. Auch für alle, die von Saarbrücken aus nach Metz wollen. Die grenzüberschreitenden Züge Regiolis TFA werden, so die Region, tatsächlich über die Grenze fahren. Die bisherigen blieben in Forbach. Ein Zubringerzug aus Saarbrücken brachte die Passagiere dorthin, wenn er denn fuhr, häufig eben nicht. Das ist dann Geschichte. Wann es genau losgeht, wird wohl heute Nachmittag bekannt gegeben. Dann startet auch ein erster der neuen Züge seine Jungfernfahrt.
3: Die Stadtgartenhalle in Saarlouis erhält einen hochmodernen LED-Glassportboden. Wie die Stadt mitteilte, belaufen sich die Kosten auf etwa 1,4 Millionen Euro. 1 Million davon übernimmt das Sportministerium. Mithilfe von LED-Linien können in der Halle verschiedene Spielfelder dargestellt werden, etwa für Basketball, Handball oder Volleyball. Sportminister Joost erklärte, die Stadtgartenhalle sei ein zentraler Austragungsort für den überregionalen Sport. Der neue Boden biete künftig optimale Bedingungen für Training und Wettkampf. Und das waren die Nachrichten mit Christian Koch. 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
6: Die Sonne hat es heute Nachmittag schwer durchzukommen. Es regnet vermehrt, zwischenzeitlich auch mal kräftiger. Heute Abend wird es insgesamt schon wieder trockener, aber Auflockerungen bleiben doch eher die Ausnahme. Die höchsten Werte liegen heute bei 15 bis 19 Grad. In der Nacht ist es dann wieder wolkenverhangen, gelegentlich lockert es nur auf. Es bildet sich auch Nebel.

0: Dabei bleibt es meist trocken, nur ganz selten fällt etwas Regen. Die tiefsten Werte liegen zwischen 12 und 9 Grad. Morgen am Dienstag dann ein grauer Tag. Es gibt zunächst etwas Nebel, am Vormittag vielleicht auch noch etwas Sonnenschein. Aber ab dem Mittag gibt es dann Regen. Der kann auch mal kräftiger ausfallen, teils auch mit Gewitter oder Blitzen durchsetzt sein. Dazu 14 Grad im Hochwald und 18 Grad an Saar und Mosel.
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0: Ich habe eben Blitzen oder Gewitter gesagt, ne? Ich meine mal Blitz und Donner. So, das habe ich gemerkt. Sie vielleicht auch. Wir schauen auf die Straßen, haben keine Staus, keine Gefahrenmeldungen aktuell, aber wir haben 3 Blitzer in der Ortsdurchfahrt von Höchen zwischen Heusweiler und Eiweiler und in Neunkirchen in der Hermannstraße. Da wird auch noch geblitzt. Wenn Sie eine Gefahrenstelle entdecken oder einen Blitzer oder einen Stau, dann können Sie uns kostenfrei anrufen unter der 0800 700 8000. Vielen Dank.
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0: Mit André Werner, hallo, einen schönen Montag zusammen. Wenn man mit Nachnamen Nachtigall heißt, hat das dann vielleicht den Grund, dass man früher oder die Vorfahren früher besonders gerne nachts unterwegs waren? Ne? Die Nachtigall singt ja, wenn es dann eher dunkel wird, also im späteren Abend. Oder woher kommt das eigentlich? Nightingale, so heißt es ja im Englischen als Nachname, ist dort übrigens relativ weit verbreitet. Und eine Maxine Nightingale, die hat in den 70er und 80er Jahren für den ein oder anderen Soul- und Disco-Hit gesorgt. Jetzt hören wir sie mit Right Back Where We Started From.
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0: Schweizer und 13 Tage hier auf SR3 Saarlandwelle. Ja, ein paar Tage dauert es noch, dann startet der erste Treffpunkt Ü-Wagen des Jahres. Am Freitag ist es soweit und es geht in diesem Jahr zuerst nach Honsrath. Und Honsrath ist vor allem berühmt, muss man sagen, für diese einzigartigen Felsenkeller. Auch wir vom Saarländischen Rundfunk haben schon mal über diese Felsenkeller berichtet. Urkundlich zum ersten Mal schon 1306 erwähnt, ja, diese Felsenkeller. Und ja, man kann sagen, da ist ganz viel Geschichte drin. Die wurden genutzt unter anderem als Naturkühlschränke oder auch als Ställe zu Kriegszeiten, aber auch als Schutzraum. Und es gibt einen Verein dort, der sich also in Honsrath um diese Felsenkeller kümmert. Und sowieso ist in Honsrath einiges los, auch naturschutzmäßig. Es gibt einen Naturschutzverein, der vor allem im benachbarten Naturschutzgebiet unterwegs ist, und demnächst soll dort noch eine Jugendgruppe gegründet werden. Ganz viel Bewegung dort in Honsrath, und haben wir uns gesagt, komm, da fahren wir mal vorbei mit unserem Treffpunkt Ü-Wagen und berichten. Den ganzen Tag, Semin Sadeghi und Oliver Buchholz sind am Freitag vor Ort auf dem Dorfplatz in Honsrath und ja, sprechen mit den Menschen vor Ort, über den Ort, und auch der Bürgermeister wird da sein. Wenn Sie sich darauf vorbereiten möchten und wenn Sie vielleicht sogar Lust haben, auch mal am Treffpunkt Ü-Wagen sich zu bewerben mit Ihrem Ort, alle Infos dazu gibt es auch bei uns im Netz auf sr3.de. So, jetzt genug erzählt, Musik. Neil Diamond, I Am Icehead auf SR3.
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Katrina and the Waves mit Love Shine Light hier auf SA3 Saarlandwelle. Jetzt gibt es Musik von einem Ex-Beatle, von Ringo Starr. 1940 ja auch in Liverpool geboren. Eigentlich heißt er Richard Starkey. Aber Ringo Starr klingt natürlich auch schon wie ein Star. It's Been Too Long, so heißt sein allerneuestes Werk. Gerade ganz frisch rausgekommen. Neu auf SA3.

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0: Ja, geweint vor Glück, pur, auf SR3 Saarlandwelle. Es ist 2:30.
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0: mit Semin Sadeghi.
2: Bundeskartellamt kritisiert hohe Spritpreise. Die Behörde wirft den Mineralölkonzernen vor, die Energiesteuer nicht komplett an die Kunden weiterzugeben. Die Preise an den Zapfsäulen stiegen demnach inzwischen sogar wieder an. Streit um höhere Autozölle. Vertreter von Europäischer Union und USA wollen einen Handelskonflikt verhindern. Am Rande der Konferenz der G7-Handelsminister ist ein Treffen geplant. Vor 3 Tagen hatte Trump höhere Zölle auf Autos und Lkw aus der EU angekündigt. Brüssel drohte mit Gegenmaßnahmen. Widersprüchliche Meldungen über Angriffe. Iranische Agenturen berichten über eine Attacke auf ein US-Kriegsschiff in der Straße von Hormuz. Das hat das US-Regionalkommando aber zurückgewiesen. Präsident Trump hatte angekündigt, dass die USA ab heute Frachtschiffe aus der Meerenge heraus begleiten würden. Und Stadtgartenhalle Saarlouis erhält LED-Glassportboden. Die Kosten belaufen sich auf rund 1,4 Millionen Euro. Mithilfe von LED-Linien können in der Halle verschiedene Spielfelder dargestellt werden, etwa für Basketball, Handball oder Volleyball.
0: Wow, ziemlich futuristisch. Dankeschön, Semin. Ausführliche Nachrichten gibt's wieder um 15 Uhr.
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0: Ja, da sind wir auch ein bisschen futuristisch und schauen in die Zukunft, was das Wetter angeht. Da gibt's in den nächsten Stunden durchaus noch den ein oder anderen Schauer. Die Wolken bleiben dicht, die Sonne hat's eher schwer. Und meist bleibt es aber tatsächlich trocken. So viel Regen kommt da heute nicht mehr runter. Die Temperaturen dazu maximal 15 Grad gibt es zum Beispiel in Freisen bis 18 heute in Völklingen. In der Nacht ist es meist wolkenverhangen am Himmel, dann bildet sich Nebel, es fällt aber nur selten etwas Regen. 12 bis 9 Grad gibt es als tiefste Werte. Der Dienstag wird dann eher grau, am Morgen noch viel mit Nebel, am Vormittag eventuell ein bisschen Sonnenschein. Aber ab dem Mittag gibt es dann Regen, der kann auch mal kräftiger ausfallen und mit Gewittern durchsetzt sein. Dazu gibt es 14 bis 18 Grad. Am Mittwoch mehr Wolken als Sonnenschein, da gibt es auch etwas Regen. Es wird kühler bei 13 bis 17 Grad.
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0: A620 Saarbrücken Richtung Saarlouis zwischen Gersweiler und Klarental. Sowie in der Gegenrichtung zwischen Geislautern und Gersweiler. Stau an der Dauerbaustelle. Da brauchen Sie jeweils ca. 10 Minuten mehr Zeit, wenn Sie da durch wollen. Die neuesten Blitzer stehen in Eppelborn in der Dirminger Straße, zwischen Uchtelfangen und Göttelborn, in Saarwellingen in der Dillinger Straße und in Hassel in der St. Ingberter Straße. Wenn auch Sie uns etwas melden möchten, dann können Sie kostenfrei anrufen unter der 0800 700 8000 oder Sie schreiben uns. Mit der SR3 App geht das.
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0: Mit André Werner, hallo zusammen, und wir starten mit einem richtig tollen Oldie. Es ist ein eher fröhlicher Titel, aber im Inhalt geht es schon auch ein bisschen darum, bitte verletz mich nicht, ne? Bitte brich nicht mein Herz. Don't go breaking my heart. Ein Riesen-Duett-Hit gewesen für beide, die da mitgesungen haben, Elton John und Kiki Dee. Und man muss sagen, klar, Elton John hat natürlich noch ein paar andere Hits gesagt, aber für Kiki Dee war das hier auf jeden Fall der erfolgreichste Titel aus den 70ern. Jetzt bei uns.
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0: Der King of Rock and Roll, Elvis Presley, Return to Sender. Und jetzt gibt's neue Musik.
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0: Und die kommt, oder die Stimme ist von Jack Soveretti. Und Jack Soveretti hat wirklich eine tolle Stimme. Die ist mal rau, mal weich, aber immer ganz, ganz voller Leidenschaft. 42 Jahre ist er alt, der Brite. Und ja, er wird schon manchmal ein bisschen mit Bryan Adams verglichen. Warum? Vielleicht bilden Sie sich da mal Ihr eigenes Urteil. Jetzt neue Musik auf SR3 aus dem Album der Woche von Jack Soveretti. We Will Always Be The Way We Were. So ist der lange Albumtitel. Der Song heißt Do It For Love.

Er tut es aus Liebe. Jack Savoretti aus seinem neuen Album We Will Always Be The Way We Were. Langer Titel, aber ein tolles Titelalbum ist es allemal. 13 Songs sind drauf, also auch lange Laufzeit. Und ja, mehr zu diesem wunderbaren Werk von Jack Savoretti gibt's auf sr3.de. Da finden Sie auch noch mehr Anspieltipps, vielleicht ja auch was Neues für Ihre Musiksammlung. So, jetzt muss ich ein bisschen Zeit schinden, damit die Janis Joplin auch noch ganz ausspielen kann. Mit ihrem Titel Me and Bobby McGee. Und ich schaue noch mal ganz kurz auf die Uhr. 14:52 haben wir, also in 8 Minuten ist es schon wieder soweit. Die Uhr tickt und die Nachrichten kommen um 15 Uhr. Danach geht's weiter hier bei mir. Ich bin André Werner. Und jetzt habe ich genug gesprochen und Zeit geschindet. Janis Joplin. 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
1: Der Lehrer als Respektsperson? Die Zeiten haben sich geändert. Mittlerweile ist Gewalt gegen Lehrerinnen und Lehrer real und keine Seltenheit mehr. Was sagt die Politik dazu? Noch sind die dampfenden Wassergärten in Reden ein faszinierender Anziehungspunkt. Was wird daraus, wenn die RAG die Pumpen abstellt? Und noch 2 Spiele und die SVE könnte den Durchmarsch in die erste Liga schaffen. Wie geht es dem Nervenkostüm in Elversberg?
0: Der aktuelle Bericht. Heute 7:20.
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0: die Entwicklung seit dem 1. Mai jetzt untersucht und wirft den Mineralölkonzernen trotz Steuerentlastung zu hohe Spritpreise vor. Während die Steuersenkung rund 17 Cent beträgt, gingen die Preise im Tagesdurchschnitt zuerst um 13 Cent runter. Bis heute sind sie dann aber Tag für Tag wieder langsam gestiegen. Der Präsident des Bundeskartellamtes Mund sagt, die Steuersenkung solle die Verbraucher und die Wirtschaftsbetriebe entlasten und nicht die Mineralölkonzerne. Großbritannien will sich an dem 90 Milliarden Euro Kredit der Europäischen Union an die Ukraine beteiligen. Das hat Premier Starmer zu Beginn des Gipfels der Europäischen Politischen Gemeinschaft in Armenien angekündigt. Die Regierung in London strebt seit Beginn ihrer Amtszeit eine engere Beziehung zur EU an. Der Kredit ist überwiegend für Militärausgaben im Krieg der Ukraine gegen Russland vorgesehen. Auf einem Kreuzfahrtschiff einer niederländischen Reederei sind mehrere Menschen an einer Virusinfektion gestorben. Ein Passagier liegt in kritischem Zustand im Krankenhaus von Johannesburg. Bei ihm wurde nach Angaben der südafrikanischen Behörden das gefährliche Hunter-Virus nachgewiesen. Stefan Überbach.
1: Eine weitere Passagierin, die zur ärztlichen Behandlung in ihre niederländische Heimat gebracht werden sollte, war am Flughafen von Johannesburg zusammengebrochen und kurz darauf in einem nahegelegenen Krankenhaus gestorben. Ihren 70-jährigen Ehemann hatten Ärzte auf der Atlantikinsel St. Helena zuvor nicht retten können. Ein dritter Patient soll an Bord des Schiffes gestorben sein. Nach Angaben der südafrikanischen Behörden gibt es keine Hinweise darauf, dass sich die Krankheit im Land weiter ausbreiten könnte. Auch die Weltgesundheitsorganisation WHO stuft das Risiko für die Allgemeinbevölkerung als gering ein. Das Hunter-Virus wird zumeist durch Kontakt mit infizierten Nagetieren oder deren Ausscheidungen weitergegeben.
0: Das Kreuzfahrtschiff mit etwa 150 Reisenden an Bord war auf dem Weg von Argentinien zu den Kapverdischen Inseln. Der Bau eines Discountermarkts im Eppelborner Ortsteil Dirmingen ist gestoppt worden. Wie die Gemeinde sagt, hat sich der Landkreis Neunkirchen nach Bedenken der Wasserbehörde zu diesem Schritt entschieden. SR-Reporter Oliver Buchholz hat Details.
2: Der Bauträger, eine private Firma, hat eine Änderung des Bauvorhabens beantragt, wodurch eine Überprüfung der oberen Wasserbehörde nötig wird. Ein entsprechender Antrag wurde schon im Juli gestellt. Bislang hat es der Bauträger aber noch nicht geschafft, einen sogenannten Retentionsraum, also eine Überlauffläche für Hochwasser, fertigzustellen. Deshalb hat die Baubehörde des Landkreises Neunkirchen nun einen Baustopp verhängt. Laut Gemeinde Eppelborn sind Bauträger und die beteiligten Behörden aber in einem guten Austausch, um möglichst schnell die Arbeiten wieder aufnehmen zu können. Der Markt entsteht in der Ortsmitte von Dirmingen gegenüber der evangelischen Kirche. Die Baugenehmigung wurde bereits 2023 erteilt.
0: Die Dirminger Ortsmitte war in den letzten Jahren immer wieder von Hochwasser betroffen. Die Produktion des saarländischen Essigs Melfort traditionell in St. Ingbert-Rohrbach ist eingestellt worden. Das hat die Werksleiterin dem SR bestätigt. Danach soll der Standort bis Ende des Jahres geschlossen werden. Die Entscheidung habe das französische Mutterunternehmen getroffen. Den Angaben zufolge sind im Werk Rohrbach aktuell noch weniger als 10 Mitarbeiter beschäftigt. Wie es weiter heißt, soll künftig nur noch die französische Variante Melfort Original vermarktet werden. Die Standorte im Elsass seien zuletzt modernisiert worden, sodass die Essigherstellung dort wirtschaftlicher sei. Die saarländische Sorte wurde mehr als 70 Jahre lang in Rohrbach hergestellt. Und das waren die Nachrichten mit Christian Koch. 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
4: Heute Nachmittag hat die Sonne kaum mehr Chancen und es regnet vermehrt, zwischenzeitlich auch mal kräftiger. Zum Abend hin wird es wieder zeitweise trocken sein, aber auch dann sind Auflockerungen eher selten. Die höchsten Werte liegen heute zwischen 15 und 19 Grad. In der Nacht ist es dann weiter wolkenverhangen, es lockert kaum auf, es bildet sich auch etwas Nebel, aber kaum Regen. Es bleibt meist trocken bei 12 bis 9 Grad. Der Dienstag ist dann eher grau, morgens gibt's Nebel, am Vormittag eventuell noch ein bisschen Sonnenschein und dann ab dem Mittag kommen von Frankreich dichte Wolken rein und es fällt schauerartiger Regen. Auch einzelne Gewitter sind nicht ausgeschlossen. Dazu gibt es 14 bis 18 Grad.
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4: A620 Saarbrücken Richtung Saarlouis zwischen Gersweiler und Klarental sowie in der Gegenrichtung zwischen Geislautern und Gersweiler. Stau an der Dauerbaustelle. Da brauchen Sie ungefähr 15 Minuten mehr Zeit. Die neuesten Blitzer stehen in Eppelborn in der Dirminger Straße, zwischen Uchtelfangen und Göttelborn, in Saarwellingen in der Dillinger Straße und in Hassel in der St. Ingberter Straße. 0800 700 8000, das ist die Nummer, die Sie uns

0: die Sie anrufen können, wenn Sie uns auch Blitzer, Staus oder Gefahrenstellen melden wollen.
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0: Mit André Werner, hallo zusammen. Jetzt starten wir mit ABBA und Agnetha, Björn, Benny und Anni Fried mochten tatsächlich damals diese großen Tourneen eigentlich nicht so sehr. Sie fanden das ziemlich stressig und viel lieber waren sie im Studio. Ich glaube, deswegen klingt auch der Sound bis heute immer so schön sauber produziert. Jetzt nochmal ganz großer Hit von ABBA aus dem Jahr 78 bei uns. Take a chance on me. Versuch's doch mal mit mir.
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ABBA und Take a Chance on Me. Gerade bei diesem Stück hat man sehr gut gehört, dass ABBA ja auch immer mal wieder ihre Stimmen als Instrument eingesetzt haben. Ne? Mit dieses Take a Chance, Take a Chance, Take a Chance, Chance. Hat man ganz im Hintergrund gehört. Das funktionierte bei ABBA schon richtig gut. Und die Prinzen, die haben das auch zu ihrem Markenzeichen gemacht. Jetzt bei uns. Alles nur geklaut.

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1: Seit 30 Jahren schon. Da versorgen sie uns mit dieser besonderen Musik. Die Prinzen, alles nur geklaut, gerade gehört. Und es soll Schluss sein. Vielleicht haben sie es auch schon mitbekommen. Die Prinzen hören auf. Sebastian Krumbiegel hat auch auf SR3 Saarlandwelle etwas zu den Gründen gesagt.
2: Was soll ich sagen? Also natürlich ist das traurig, auch für mich. Aber wir wollten selbstbestimmt aufhören. Wir wollten nicht uns irgendwann sagen lassen, ey, ihr alten Säcke, macht mal Platz hier für jüngere Leute. Und das ist, glaube ich, dann, also sag mal so, wenn es nach mir gegangen wäre, ich mach Musik, bis ich tot umfalle. Wenn es nach mir gegangen wäre, hätten wir ewig weitergemacht und ich hätte mir diese ganzen Sprüche auch angehört. Aber wir haben das demokratisch gemeinsam entschieden und danach richten wir uns. Und so einfach ist das. Und wir hatten echt eine gute Zeit, ey.
1: Ja, Sebastian Krumbiegel zum Ende der Prinzen. Noch mehr von ihm auch zur Musik und auch zu seinem letzten Album Kompass gibt es übrigens bei uns auch nochmal zum Nachhören in der SR3 Mediathek. Und zwar war Sebastian Krumbiegel bei Susanne Wachs zu Gast in der Sendung Lieder und Chansons, hat ein schönes langes Interview mit ihr geführt. Das finden Sie auch noch bei uns, wie gesagt, zum Nachhören. Einfach mal auf sr3.de vorbeischauen. So, jetzt ein schöner Titel von Gary and the Pacemakers. Fairy, cross the Mersey. Schönen Montag.

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Die Eagles, Heartache Tonight. Bom. So hört man auf bei einem guten Rocksong. SR3 ist hier um gleich 3 Minuten vor 3:30. Da schauen wir nochmal ganz kurz auf die Straßen, aufs Wetter und es gibt ein Update in den Schlagzeilen. Und bis dahin hören wir noch einen tollen Song von Vincent Weiss, der sich vor allem auf so eine große Tournee in diesem Sommer vorbereitet. Und er kommt ja auch ins Saarland. Er wird spielen am 10. Juli Open Air am Gelände am Saarbrücker E-Werk am Freitag, dem 10. Juli. Und ja, wird dort, denke ich mal, wieder ein tolles Konzert geben. Er hat ja Anfang des Jahres mehr oder weniger heimlich geheiratet. Mehr weiß man da auch nicht. Und ansonsten freuen wir uns mal, was dieses Jahr noch von ihm kommt. Vincent Weiss, jetzt mit Einmal im Leben.

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1: Vincent Weiß auf SR3, einmal im Leben. Wie gesagt, am 10. Juli ist er in Saarbrücken live auf dem Open-Air-Gelände am E-Werk. Es ist genau 15.30 Uhr.
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1: Mit Simin Sadeghi.
3: Bundeskartellamt kritisiert hohe Spritpreise. Auch der ADAC bemängelt, dass der Tankrabatt weiterhin nicht komplett an die Kunden weitergegeben wird. Während die Steuersenkung rund 17 Cent beträgt, gingen die Preise im Tagesdurchschnitt zunächst nur um 13 Cent runter. 3 Passagiere auf Kreuzfahrtschiff gestorben. Grund dafür war eine Virusinfektion. Bei einem Überlebenden wurde nach Angaben der südafrikanischen Behörden das gefährliche Hunter-Virus nachgewiesen. Es wird zumeist durch Kontakt mit infizierten Nagetieren weitergegeben. Discounterbau in Dirmingen gestoppt. Der Landkreis Neunkirchen hat sich nach Bedenken der Wasserbehörde zu diesem Schritt entschieden. Der Bauträger hat bislang eine Überlauffläche für Hochwasser nicht fertiggestellt. Laut Gemeinde Eppelborn sind Bauträger und Behörden in einem guten Austausch, um möglichst schnell die Arbeiten wieder aufnehmen zu können. Und Melfort stellt Teil der Produktion ein. Der saarländische Essig Melfort traditionell wird aktuell nicht mehr in dem Werk in St. Ingbert Rohrbach hergestellt. Bis Ende des Jahres soll der Standort in St. Ingbert Rohrbach geschlossen werden. Laut Werksleitung sind dort weniger als 10 Mitarbeiter beschäftigt.
1: Dankeschön, Simin. Ausführliche Nachrichten gibt's wieder um 16 Uhr.
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1: Es gibt dichte Wolken, die Sonne hat kaum eine Chance heute Nachmittag und zum Abend. Es gibt auch noch ein bisschen Regen, das habe ich noch vergessen zu sagen. Genau, also es regnet auch ab und zu mal, aber nicht überall. Zum Abend hin wird es auch wieder zeitweise trocken sein und dann gibt es eher selten Auflockerungen. So rum, mein Gott. Die höchsten Werte liegen zwischen 15 und 19 Grad. In der Nacht ist es dann weiter bewölkt, es lockert nur selten auf. Es fällt aber selten Regen, dazu 12 bis 9 Grad und der Dienstag zeigt sich eher grau. Am Vormittag vielleicht noch ein bisschen Sonnenschein, aber später Regen. Der kann auch kräftiger ausfallen. Auch Gewitter sind möglich, dazu 14 bis 18 Grad.
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1: A620 Saarbrücken Richtung Saarlouis zwischen Gersweiler und Klarental sowie in der Gegenrichtung zwischen Geislautern und Gersweiler. Da gibt es Stau an der Dauerbaustelle. Sie brauchen ungefähr 15 Minuten mehr Zeit, wenn Sie da drin stehen. Die neuesten Blitzer stehen in Eppelborn in der Dirminger Straße zwischen Uchtelfangen und Göttelborn, in Saarwellingen in der Dillinger Straße und in Hassel in der St. Ingberter Straße. Wenn auch Sie einen Blitzer melden möchten, dann können Sie uns kostenfrei anrufen unter der 0800 700 8000. Vielen Dank.
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1: Mit André Werner, hallo zusammen. Prokrastinieren, kennen Sie das Wort? Haben Sie vielleicht schon mal gehört? Das ist ja so die Aufschieberitis, sagen auch manche. Also so schon fast krankhaft, Sachen aufzuschieben. Ja, also es gibt ja die Arbeit, die ruft, die Hausarbeit, die ruft. Und was will man selber machen? Ja, vielleicht einfach träumen, seinen Gedanken nachhängen. Und alles andere als das, was man eigentlich muss. Den ganzen Tag träumen. Der Daydream Believer hat Anne Murray Titel drüber gesungen, beziehungsweise The Monkees aus den 60ern, und Anne Murray hat ihn später nachgesungen. Jetzt hier bei uns.
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Weddy Dave Bartra mit seiner tiefen Stimme und der blaue Mond auf SR3 Saarlandwelle. Jetzt gibt es Musik aus den 90ern und da gibt es einen schönen, ruhigen, emotionalen Titel von Wet, Wet, Wet. Julia Sayles, 1985, 95, Entschuldigung, großer Hit gewesen. Wet, Wet, Wet.

Große Emotionen, großartiger Hit, muss man sagen, von Wet Wet Wet aus den 90ern. Julia Says, 4:10 ist es. In 10 Minuten gibt's die Nachrichten, danach geht's weiter mit der Region am Nachmittag. Und Semin Sadeghi. Ich bin André Werner, sage tschüss, bin morgen wieder am Kiosk. Schauen Sie gerne vorbei. Das hier ist Janet. Por qué te vas?

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7: 16 Uhr. Die US-Armee will offenbar 5000 Soldaten aus Bayern abziehen. Nach Infos des Bayerischen Rundfunks ist die sogenannte Striker-Brigade in Vilseck in

0: setzen die Mineralölkonzerne wegen des Tankrabatts unter Druck. Ein Sprecher des Bundesfinanzministeriums sagte, die zweimonatige Steuersenkung müsse spürbar sein. Und das Kartellamt wirft den Konzernen vor, die Steuersenkung von knapp 17 Cent pro Liter unzureichend weiterzugeben und den Preis für Benzin und Diesel sogar nach und nach wieder anzuheben. Vertreter der Mineralölwirtschaft weisen die Kritik von sich. Der Rabatt werde voll weitergegeben, aber die Einkaufspreise seien wegen des Konflikts am Persischen Golf gestiegen. Grüne, SPD und Linke verlassen die Plattform X. Die drei Parteien haben erklärt, dass sie ihre Accounts nicht länger nutzen werden. Details hat Philipp Eckstein in Berlin.
1: Wortgleich erklären die drei Parteien und zahlreiche Spitzenpolitikerinnen und Politiker aus ihren Reihen, X sei in den letzten Jahren im Chaos versunken. Und sie betonen, Zitat, politische Debatten leben vom Austausch, der Menschen erreicht und informiert. X werfen sie hingegen vor, Desinformation zu fördern. Elon Musk hatte Twitter 2022 gekauft und 2023 in X, auf Deutsch X, umbenannt. Die Moderation von Inhalten hat er unter dem Schlagwort der Meinungsfreiheit stark reduziert. Musk selbst hatte in der Vergangenheit auch deutsche Politiker beleidigt und Inhalte von Rechtsextremisten verbreitet. Bundeskanzler Merz und zahlreiche Ministerien nutzen X weiterhin.
0: Gefährliche Produkte werden einer Untersuchung zufolge trotz EU-Warnungen weiter im Internet verkauft. Zu diesem Schluss kommt der Bundesverband der Verbraucherzentralen, der die EU-Datenbank analysiert hatte. Danach löschten Online-Marktplätze wie Amazon, eBay oder Temu allein im vergangenen November EU-weit fast 70 Millionen Produkte. Der Bundesverband stufte 30 Millionen davon als unsicher oder verboten ein. Das zeige die Masse an Angeboten, die online gestellt werde, obwohl sie gegen Gesetze verstießen. Als Beispiel wurde ein bleiverseuchtes Kuscheltier angegeben. Nach der Stadt Friedrichsthal wehrt sich jetzt auch die Gemeinde Querschied gegen finanzielle Forderungen des Regionalverbands Saarbrücken. Wie die Gemeinde mitteilte, hat sie Widerspruch gegen die Umlage des Verbands eingelegt. Begründet wird die Entscheidung mit der seit Jahren stark steigenden Belastung durch die Umlage. Aktuell mache sie 32% des Haushalts der Gemeinde Querschied aus. Bei der Umlage handelt es sich um eine Finanzabgabe der 10 Kommunen im Regionalverband. Das Geld soll vor allem die Ausgaben des Regionalverbands in den Bereichen Soziales, Jugend und Bildung decken. Im Raum Bitsch sorgt eine Recyclingfabrik für Streit. Dabei geht's um hohe Staubemissionen durch die Fabrik. Viele Anwohner berichten von gesundheitlichen Beeinträchtigungen. Die Präfektur in Metz hat jetzt festgestellt, dass die geplanten Anpassungsmaßnahmen zum Schutz der Bevölkerung nicht ausreichen. Davor hatte ein Gericht in Straßburg die Präfektur im Eilverfahren angewiesen, Sanktionen zu prüfen. Das Unternehmen Cyclamin recycelt im lothringischen Egelshardt bei Bitsch Metalle. Und das waren die Nachrichten mit Christian Koch. 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
3: Ja, sonnig und sommerlich ist es heute nicht. Es ist zwar noch nicht ganz kalt, 19 Grad in der Spitze bei uns im Saarland. Temperaturen sonst so zwischen 19 und 15 Grad. Und immer mal wieder gibt es auch ein bisschen Regen. Morgen dann öfter dichte Wolken und mehr Regen oder Schauer gegen Abend. Kann das auch mal ein kleines Gewitter sein. Und am Mittwoch ganz ähnlich. Wir haben Temperaturen morgen von 14 bis 18 Grad. Mittwoch noch ein bisschen drunter.
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3: Die A620 zum Feierabend. Saarbrücken Richtung Saarlouis zwischen Gersweiler und Klarental und in der Gegenrichtung zwischen Geislautern und Gersweiler. Stau an der Baustelle, wie ich sie nenne. Da brauchen Sie im Moment 15 Minuten länger. Landkreis Saarlouis meldet Lebach-Steinbach, die Hauptstraße, Behinderung durch ein brennendes Auto. Wer sich auskennt, sollte drumherum fahren. Und, also nicht nur um das Auto, sondern um dieses Gebiet. Und wir haben noch Blitzer. Danke fürs Melden. Hier die neuesten. In Niederwürzbach in der Bezirksstraße, in Eppelborn in der Dirminger Straße und zwischen Uchtelfangen und Göttelborn wird auch geblitzt.
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3: Und bei uns gibt's wie immer das Wichtigste fürs Saarland, damit Sie auf dem Laufenden bleiben. Mit Simin Sadeghi, ich freue mich, dass Sie dabei sind. Bekommt das Saarland bald eine eigene Abschiebehaft? Darüber wird ja schon länger diskutiert. In Lebach gäbe es eine passende Einrichtung, aber eine Entscheidung darüber verzögert sich. Warum, das hören wir gleich.
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0: Seit Monaten überlegt die Landesregierung, ob das Saarland eine eigene Abschiebehaftanstalt bekommen soll oder nicht. Der Standort, der im Gespräch ist, ist die Jugendarrestanstalt in Lebach. Wir haben ja schon mal drüber gesprochen. Dort waren bisher straffällig gewordene Jugendliche untergebracht. Aber die Jugendarrestanstalt wurde Ende letzter Woche geschlossen und steht jetzt erstmal leer. Denise Friemann aus unserer Landespolitikredaktion kennt dieses Thema. Denise, warum wurde da bisher jetzt noch keine Entscheidung getroffen?
1: Tja, laut dem Innenministerium läuft aktuell noch die Prüfung des Standortes. Das ist aber auch schon seit Monaten so. Und das Innenministerium sagt, grundsätzlich sei der Standort auch geeignet. Es müssten aber ein paar Umbaumaßnahmen, auch größere Umbaumaßnahmen stattfinden. Aber die große Frage, die noch offen ist, ist, lohnt sich überhaupt eine eigene Abschiebehaftanstalt für das Saarland? Denn klar, so eine eigene Anstalt zu betreiben, das ist kosten- und auch personalintensiv. Auf der anderen Seite zahlt das Saarland gerade auch Miete, denn die Menschen, die aus dem Saarland in Abschiebehaft müssen, die werden aktuell nach Rheinland-Pfalz oder Hessen gebracht. Das ist vor allem auch für die saarländische Polizei ein Riesenaufwand, weil die Ausreisepflichtigen dorthin begleiten müssen. Und solche Plätze, die können auch schnell mal gekündigt werden. Das ist ja zum Beispiel in Rheinland-Pfalz passiert, wenn dann kurzfristig Eigenbedarf besteht. Die andere Frage, die eben auch noch offen zu sein scheint, ist, wo kommt denn jetzt das Personal für diese Abschiebehaftanstalt her? Laut Innenministerium müssten dort 18 JVA-Beamte arbeiten.
0: Aber für die Personalfragen hatte die Gewerkschaft der Justizvollzugsbeamten, der Polizei und der Justiz ja schon einen Vorschlag gemacht, oder?
1: Ja, genau. Die hatten vor etwa einem halben Jahr vorgeschlagen, dass die 15 Beamten, die bisher in der Jugendarrestanstalt gearbeitet haben, einfach am Standort bleiben und dann eben dort weiterarbeiten. Der Vorsitzende des Bundes der saarländischen Justizvollzugsbediensteten, das ist die Gewerkschaft, hat mir erzählt, das wäre vor allem im Interesse der Beschäftigten am Standort gewesen, denn der saarländische Justizvollzug, der hat selber auch Personalprobleme, der hätte jetzt also grundsätzlich erstmal nichts davon, jetzt auch noch Beamte für eine extra Anstalt abzugeben. Und dieser ganze Vorschlag war also vor allem zum Wohl der Beschäftigten gedacht. Auch die Polizei hätte natürlich profitiert, weil sie diese aufwendigen Fahrten nicht mehr machen müsste. Das Problem ist nur, das geht jetzt nicht mehr ganz so einfach, denn mittlerweile wurde der Standort ja geschlossen und die Beamten auf die anderen Justizvollzugsanstalten im Saarland, also auf Saarbrücken und Ottweiler, verteilt. Theoretisch kann man sie auch zwingen, zurückzugehen. Das ist aus Gewerkschaftssicht natürlich jetzt nicht so optimal. Und die Gewerkschaft ist ehrlich gesagt auch enttäuscht, dass es jetzt nicht rechtzeitig zu einer Einigung gekommen ist.
0: Ja, es gibt also noch viele offene Fragen. Ist denn schon eine Entscheidung für oder gegen den Standort irgendwann absehbar?
1: Nicht wirklich. Also Justiz und Innenministerium sind da wohl weiterhin in Gesprächen und sich offenbar bei dieser Personalfrage nicht einig. Aber Interviews zu dem Thema wollte uns tatsächlich keins der zuständigen Ministerien geben. Und auch die Staatskanzlei hat sich auf unsere Frage hin nicht geäußert, sondern ans Innenministerium überwiesen und eben selbst nichts zu dieser Frage gesagt.
0: Vielen Dank, Denise Friemann. Ob das Saarland eine eigene Abschiebehaftanstalt bekommt, darüber wird also weiterhin nachgedacht.

0: to Give vom Album Backstreet Boys. Ich weiß noch, ich hatte es damals in meinem CD-Regal. 96 ist es ja erschienen. Und diese Titelauskopplung war dann 2 Jahre später.
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0: Weiße Schrift auf grünem Grund, dazu noch so ein kleines Fahrradzeichen. Wer im Saarland mit dem Rad unterwegs ist, der kennt diese Wegweiser. Sie zeigen zum Beispiel, wo es lang geht oder auch, wie lange es noch dauert, bis man in der nächsten Stadt ist. Bald sollen diese Schilder weg und es kommen neue, nämlich grüne Schrift auf weißem Grund, so wie im Rest von Deutschland auch. Warum und wie viel dieser Austausch kostet, darüber spreche ich mit der saarländischen Verkehrsministerin Petra Berg. Frau Berg, erstmal die Frage, warum denn das Ganze?
1: Wir haben ein Wegweisungskonzept, das historisch bedingt eine Insellösung in der gesamten Bundesrepublik darstellt. Und wir haben im November 25 unseren Radwegeplan vorgestellt, gemeinsam mit einer Radstrategie. Und im Rahmen dieses Radwegeplans wurde auch diskutiert, ob wir bei unserer Wegweiser-Systematik bleiben und haben auch die Verkehrsclubs und auch die Kommunen mit an Bord geholt. Und es ist eine schon seit langem erhobene Forderung der Kommunen, eben auch hier für ein einheitliches System zu sorgen. Die Kommunen sind in prekärer Lage. Viele kommunale Radwege, fast die meisten, sind noch nicht mit Wegweisern versehen und die kosten Geld. Und die Kommunen können nur dann die Fördergelder vom Bund abrufen, wenn sie sich auch an die Standards des Bundes halten. Und deshalb geben wir hier Hilfe und Unterstützung.
0: Das heißt, es hängen auch Fördergelder dran, wie Sie sagen. Was kostet das Ganze denn insgesamt und wie viel zahlt das Land davon?
1: Also wir haben für die Ausschreibung des Wegweisungskonzeptes jetzt 400.000 Euro veranschlagt. Da wird also erstmals alles erfasst, also auch die Wegweiser, die jetzt die Lücken schließen werden. Dort wird auch der Bestand der Radwege erfasst, wo kommen welche Wegweiser hin und wo müssen gegebenenfalls welche ausgetauscht werden. Das ist das eine, was die Wegweiser im gesamten Land kosten werden. Das kann derzeit noch nicht beziffert werden. Wir wissen es für die Wegweiser an den Landesstraßen, dort wo wir zuständig sind. Aber dort, wo die Zuständigkeit des Landes nicht gegeben ist, beispielsweise bei den kommunalen Radwegen, da gibt erst das Konzept Aufschluss darüber, wie hoch die Kosten am Ende sein werden. Und diese Kosten werden aber im Wesentlichen vom Bund übernommen.
0: Seitdem bekannt ist, dass die Radwegbeschilderung ausgetauscht werden soll, gibt es natürlich auch Kritik daran, vor allem, dass mit dem Geld ja ganz andere Dinge auch gemacht werden können. Sie haben ja von klammen Kommunen schon selbst gesprochen und vor allem auch davon, dass generell die Radwegenetze im Saarland vor allem für den Alltagsverkehr jetzt auch nicht so super rosig sind überall. Ist es denn ein Entweder-Oder aus Ihrer Sicht oder nur der Anfang von etwas?
1: Nein, es ist ein notwendiger Anfang eines einheitlichen Konzeptes. Wir geben im Land allein im LFS-Wirtschaftsplan jährlich über 6 Millionen Euro für den Radverkehr aus und haben 25 Millionen aus dem Sondervermögen zur Verfügung. Dieses Geld wird natürlich jetzt in den Ausbau der Radwege, in die Sanierung der Radwege gesteckt. Das macht aber nur dann Sinn, wenn dieses Radnetz auch für alle sichtbar ist, wenn es komfortabel und gut nutzbar ist. Und es ist zuletzt auch nicht unerheblich für die Sicherheit der Fahrradfahrenden, weil in dem neuen Wegweiserkonzept natürlich auch solche Sachen dargestellt werden. Dort, wo es auch gefährliche Knotenpunkte gibt, auch das kann dort dargestellt werden. Das ist sehr, sehr wichtig für einen sicheren, komfortablen Radverkehr im Saarland zu gewährleisten.
0: Also die grünen Wegweiser an saarländischen Radwegen sollen ausgetauscht und durch weiße Schilder ersetzt werden. So soll auch das Saarland im bundeseinheitlichen System ankommen. Wie viele Schilder ausgetauscht werden und was das kostet, darüber habe ich mit der Ministerin Petra Berg gesprochen.
2: Wir fragen nach. 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

0: Sweet Home Alabama. Lynyrd Skynyrd auf SR3 um jetzt genau 16.30 Uhr.
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0: mit Lisa Huth.
2: US-Armee zieht 5000 Soldaten offenbar aus Bayern ab. Nach Informationen des Bayerischen Rundfunks ist die sogenannte Striker-Brigade in Vielseck in der Oberpfalz betroffen. Das Regiment stand 2020 schon kurz vor dem Abzug. Er kam nach Trumps Wahlniederlage damals nicht zustande. Mehrere Parteien verlassen Online-Plattform X. SPD, Grüne und Linke erklärten, dass die offiziellen Parteikonten sowie die privaten Profile führender Parteimitglieder nicht mehr genutzt werden. Sie werfen X vor, Desinformation zu fördern. Streit um Staubemissionen. Im Raum Bitsch berichten zahlreiche Anwohner von gesundheitlichen Beeinträchtigungen durch eine Recyclingfabrik. Die Präfektur in Metz hat jetzt festgestellt, dass die geplanten Anpassungsmaßnahmen zum Schutz der Bevölkerung nicht ausreichen. Auch Querschied gegen Regionalverbandsumlage. Nach der Stadt Friedrichsthal hat die Gemeinde ebenfalls Widerspruch gegen die finanziellen Forderungen des Regionalverbands Saarbrücken eingelegt. Seit Jahren steige die Belastung. Aktuell mache sie rund ein Drittel des Haushaltes der Gemeinde Querschnitt aus.
0: Danke, Lisa.
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0: Heute Nachmittag ist es eher grau und auch immer mal wieder regnerisch bei nur noch 15 bis 19 Grad. Gucken wir auch kurz auf die Nacht. Auch da viele Wolken, gelegentlich noch ein bisschen Regen, aber so richtig kalt wird es nicht, 12 bis 9 Grad. Und der Tag morgen wird auch eher grau. Startet mit Nebel, ab dem Mittag, Vormittag vielleicht noch mal ganz kurz die Sonne, aber dann kommt neuer Regen, der auch mal ein bisschen doller sein kann als heute. Vielleicht auch mal ein Gewitter, das Ganze zwischen 14 Grad im Hochwald und 18 Grad an der Saar.
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0: A620 Saarbrücken Richtung Saarlouis zwischen Gersweiler und Klarental sowie in der Gegenrichtung zwischen Geislautern und Gersweiler. Hier Stau an der Baustelle, die Sie ja schon kennen. Hier brauchen Sie jetzt schon nicht mehr nur 15, sondern ganze 20 Minuten länger. Landkreis Saarlouis meldet Lebach-Steinbach, Hauptstraße, Behinderungen durch ein brennendes Auto. Fahren Sie bitte drumherum, wenn Sie sich dort auskennen, um dieses Gebiet. Und wir haben noch Blitzer. Danke fürs Melden unter 0800 700 8000. In Eppelborn in der Demminger Straße, in Hassel in der St. Ingberter Straße, in Neunkirchen in der Hermannstraße und in Querschied in der Rathausstraße. Und noch einer in Duttweiler in der St. Ingberter Straße. Da wird auch geblitzt.
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0: Gewalt an Schulen nimmt im Saarland zu, das hören wir schon länger. Jetzt gibt die CDU-Fraktion im Saarländischen Landtag, so heißt es, der Landesregierung die Schuld. Wir hören gleich genauer, warum.
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0: Klassenlehrerinnen und Lehrer verbringen mehr Zeit in ihren Klassen. Förderlehrkräfte und Schulsozialarbeiter sind stärker in den Alltag der Schülerinnen und Schüler eingebunden. Diese Maßnahmen sind Teil eines Präventionskonzeptes, das an der Gemeinschaftsschule Sonnenhügel in Völklingen erarbeitet wurde. Das Ziel: Konflikte früh erkennen und Gewaltausbrüche von Schülerinnen und Schülern verhindern. Das alles kommt nicht von ungefähr, denn Gewalt an den Schulen ist ein zunehmendes Problem in Deutschland und auch bei uns im Saarland. Wir gucken genauer drauf. Jenny Klein aus unserer Landespolitik-Redaktion weiß, wie groß das Problem bei uns im Saarland ist. Man möchte nicht mehr unbedingt Lehrer sein hier gerade bei uns, oder?
1: Das vielleicht nicht, ja. Also Gewalt hat auch bei uns deutlich zugenommen an Schulen. Laut Innenministerium gab es im vergangenen Jahr rund 1100 Straftaten. Sie nennen das im Zusammenhang mit Schule. Und das sind mehr als doppelt so viele wie noch vor 10 Jahren. Zu diesen Straftaten gehören Körperverletzungen, Bedrohungen, aber eben auch sowas wie Sachbeschädigung. Und was da auch auffällt, Lehrkräfte werden selbst auch immer mehr Opfer von Gewalttaten. Und das bemängelt auch der Verband Reale Bildung. Er sagt, besonders häufig treffen Lehrkräfte zum Beispiel Beschimpfungen. Mhm. Und in den Zahlen werden noch gar nicht alle Fälle, weil oft Lehrkräfte eben gar keine Anzeige erstatten, zum Beispiel aus Scham oder weil sie auch wohl daran zweifeln, ob das überhaupt Konsequenzen haben wird.
0: Ja, also wird es kaum gemeldet. Erschreckende Zahlen, muss man sagen. Jetzt habt ihr die Gewalt an Schulen heute auch zum Thema in der Landespressekonferenz gemacht. Also habt ihr nachgefragt. Was sagen die Fraktionen dazu bei uns im Landtag, in der Opposition?
1: Die CDU, die sagt, die Landesregierung mache nicht nur zu wenig, sie hätte sogar Rückschritte gemacht. Als Beispiel hat die bildungspolitische Sprecherin Schmidt-Lang die Auflösung des Landesinstituts für präventives Handeln genannt. Das ist Ende 2022 tatsächlich aufgelöst worden und hatte früher unter anderem auch die Aufgabe, an Schulen Krisenteams auszubilden, die dann zum Beispiel bei Gewalt oder Mobbing zuständig sind. Aber man muss dazu sagen, auch fairerweise, der Landesrechnungshof hatte damals das Institut auch kritisiert und gesagt, unter anderem, dass es seine Aufgaben nicht richtig erfüllt habe. Also das zur Vollständigkeit. Aber das ist nicht alles. Die CDU-Fraktion sagt auch, dass es zum Beispiel nötig sei, die Gewaltdelikte an Schulen noch besser und genauer zu erfassen und eben auch genauer in dieses Dunkelfeld reinzugehen, von eben genau diesen Straftaten, die bisher gar nicht gemeldet werden. Die AfD sieht das anders. Sie sagt, die Schulen bräuchten auf alle Fälle mehr Freiheit, denn jede Schule wüsste selbst genau am besten, wie sie zum Beispiel auf sowas wie Gewalt zu reagieren hat. Und was die AfD auch nochmal die Fraktionen betont hat, es sei wichtig, die Eltern mehr in die Verantwortung zu nehmen für eben das Fehlverhalten ihrer Kinder.
0: Gut, das ist jetzt nicht überraschend, dass die Opposition einiges auszusetzen hat am Handeln der Landesregierung. Aber was macht die denn selbst, also die Landesregierung, gegen Gewalt an Schulen?
1: Genau, von der Landesregierung habe ich die Aussage nicht, aber von der SPD-Fraktion. Und die trägt ja die SPD-Alleinregierung hier im Saarland. Und da hat der Fraktionsvorsitzende Commerson gesagt, da passiert schon ganz schön viel. Nämlich zum Beispiel sei die Schulsozialarbeit gestärkt worden. Oder die Landesregierung habe auch mehr Lehrerstellen hier im Saarland geschaffen. Aber was er dann auch nochmal zu bedenken gegeben hat, das seien Maßnahmen, die wirken nicht einfach über Nacht, sondern die könnten erst langfristig wirklich ihre Wirkung zeigen. Und was er dann auch noch mal betont hat, war, dass eben die Zunahme der Gewalt jetzt nicht nur ein Saarland-Phänomen ist, nicht nur ein Phänomen, was vielleicht nur die Schulen betrifft. Nee, es sei ein gesamtgesellschaftliches Phänomen, das wirklich alle Bereiche betrifft.
0: Ja, da kann man sich vielleicht als Erwachsener auch mal selbst an die Nase fassen. Ne? Wenn man vielleicht das nächste Mal ausrastet wegen irgendwas, zum Beispiel im Straßenverkehr, A620, dann vielleicht doch eher ein Vorbild sein. Danke, Jenny.
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0: Wir gucken ganz kurz auf die Straße und zwar Vorsicht A8 Pirmasens Richtung Saarlouis in Höhe Sulzbach-Talbrücke. Gefahr durch Gegenstände hier auf der Fahrbahn. Jetzt mal angenommen, Sie müssten Ihr Haus zerlegen. Könnte man die Materialien nochmal verwerten? Die Ziegel, die Fliesen, die Holzbalken zum Beispiel? Oder ist alles so festgeklebt und zementiert, dass Abriss die einzige Lösung wäre? Nachhaltig bauen. Dafür haben sich 5 junge Menschen in Saarbrückenscheid Zeit genommen und sich das auf die Fahnen geschrieben. Sie haben eine alte, baufällige Villa gekauft und renovieren sie nach dem Motto: erstmal alles nutzen, was schon da ist, statt Neues zu kaufen. SR3-Reporter Manuel Magar hat sich das Konzept des nachhaltigen Bauens angeguckt.
1: Die Sonne scheint ins Scheidter Tal. Gute Voraussetzungen für den Bautrupp der Waldresidenz. So wird die historische Villa, die über dem Ort thront, heute genannt. Steht man auf der Straße vor dem Grundstück, blitzt die Fassade durch die Büsche und man erahnt, wie groß das Gebäude ist. Zum Haus führt nur ein Trampelpfad, Baugeräusche weisen den Weg. Am Haus angekommen, lassen sich auch die Eigentümer sofort ausfindig machen. Sie stehen auf dem Dach. Gesichert mit Kletterseilen, es läuft ruhiger Hip-Hop. 5 junge Menschen haben dieses Grundstück gekauft, nachdem sie das Haus als Wohngemeinschaft ins Herz geschlossen haben. Erzählt Friedrich Kager. Er ist von Anfang an dabei gewesen.
2: Aus dieser ehemaligen WG hat sich mehr und mehr eine Konstellation herausgebildet von 5 Leuten, die das Interesse entwickelt hat, das Haus zu kaufen. Und das haben wir dann im Mai 2025 auch getan.
1: Ihre Studentenzeit haben sie hier in Scheid verbracht. Dass diese Zeit prägend für sie war, zeigt der Hauskauf. Am Ende eine Bauchentscheidung.
2: Weil alle das Haus halt sehr lieb gewonnen haben. Es ist halt wie das Hauptquartier von einer großen Freundesgruppe.
1: Sie sind auch nicht die Ersten, die sich hier wohlfühlen. Gebaut hat das Haus der jüdische Textilkaufmann Leopold Oppenheimer, der Vater des Regisseurs Max Ophüls. Am Abend der Saarabstimmung 1935 verließ die Familie das Saarland. Die Villa wurde anschließend an die Familie Kiefaber verkauft. Der ehemalige saarländische Staatssekretär Joachim Kiefaber wuchs hier auf. Dass die Villa knapp über 100 Jahre alt ist, das sieht man ihr auch an. Den Zustand wollen die Eigentümer jetzt ändern und stürzen sich in aufwendige Sanierungsmaßnahmen.
2: Wir versuchen, so viel wie nur möglich selber zu machen. Wir haben im Herbst das Dach neu gemacht. Da hatten wir einen Dachdecker dabei, der uns das quasi vorgearbeitet hat. Und jetzt sind wir gerade dabei, eine Photovoltaikanlage aufs Dach zu bauen und machen das bis auf die Sachen, die halt von Profis gemacht werden müssen. Die Anschlüsse, die Abnahme, machen wir alles selber.
1: Das Haus steht seit 2020 unter Denkmalschutz. Das Landesdenkmalamt unterstützt mit fachlichem Know-how. Die Zusammenarbeit läuft gut, beide Seiten sind sich einig, dieses geschichtsträchtige Gebäude muss erhalten werden. Das findet auch die Deutsche Stiftung Denkmalschutz und fördert die tausenden Stunden Arbeit, die die jungen Menschen in das Haus stecken.
2: Wir haben bei der Deutschen Stiftung Denkmalschutz einen Förderantrag eingereicht, vor allem für die Kosten von der Dachbaustelle. Und der wurde im Februar bewilligt, was natürlich für uns auch ein sehr schönes Zeichen war, dass unsere Arbeit quasi auch von außen gesehen wird und dass man da nochmal dann Bestätigung bekommt, dass wir hier schon auf dem richtigen Weg sind.
1: Ein Weg, der sich noch ein bisschen ziehen kann. Ob sie irgendwann alle zusammen dort wohnen wollen oder ob nur ein Teil der Eigentümer samt Familien einzieht oder das Haus für immer eine WG bleibt, das steht noch nicht fest. Dass die Geschichte der Villa in Scheid weitergeht, allerdings schon.
0: Falls Sie das Haus nicht kennen und noch nicht gesehen haben, können Sie sich das auch gerne im Internet angucken unter waldresidenz.eu und da sieht man auch ganz schön, wie sich das Haus in den vielen letzten Jahren verändert hat.

war die Region am Nachmittag mit Simin Sadeghi. Oliver Hottung steht schon in den Startlöchern und nimmt sie mit in den SR3 Feierabend. Ich sage tschüss.

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9: 17 Uhr. Die US-Armee will offenbar 5000 Soldaten aus Bayern abziehen. Nach Infos des Bayerischen Rundfunks ist die sogenannte Striker-Brigade in Vielsegg in der Oberpfalz betroffen. Der BR beruft sich auf eine Quelle aus US-Army-Kreisen. Das Regiment auf dem Truppenübungsplatz Grafenwöhr stand 2020 schon kurz vor einem Abzug. Der kam aber nach Trumps Wahlniederlage damals nicht zustande. Der Standort soll nicht gänzlich geschlossen werden. Mindestens 8000 Soldaten sollen dauerhaft dort stationiert bleiben. Am Freitag hatte US-Präsident Trump einen Truppenabzug angekündigt. Ein konkreter Standort war bisher aber nicht bekannt.

0: an der Einfahrt in die Straße von Hormus gehindert. Iranische Medien hatten zuvor übereinstimmend berichtet, das US-Schiff sei von iranischen Raketen getroffen worden. Die USA wiesen das zurück. Die Vereinigten Arabischen Emirate melden den Beschuss eines Tankers eines staatlichen Energiekonzerns. Das Schiff soll mit Drohnen angegriffen worden sein.
1: Die Demokratie hat in Deutschland breite Unterstützung. Das geht aus dem aktuellen Demokratie-Monitor der Bertelsmann-Stiftung hervor. Danach befürworten 82% der Befragten demokratische Grundsätze wie Wahlen, Parlament, Regierung und Bürgerrechte. Anders sieht es laut Studie aber aus, wenn nach der alltäglichen Umsetzung von Demokratie gefragt wird. Da sind nur 35% der Ansicht, dass die Bürgerrechte gut umgesetzt sind. Die geringe Zufriedenheit mit der praktischen Arbeit von Institutionen habe aber nicht dazu geführt, dass Menschen Demokratie grundsätzlich weniger befürworten. Die Wassergärten in Landsweiler Rehden werden teilweise trockengelegt. Das Kulturministerium hat heute Einzelheiten zur künftigen Nutzung vorgestellt. Hintergrund ist das Ende der Grubenwasserförderung an dem Standort. SR-Reporter Jimmy Booth.
2: Zu teuer, zu viel Energieverbrauch. Ein weiter Betrieb der Wassergärten in Rehden ist nach Einschätzung des Kulturministeriums nicht möglich. Grubenwasser ist nach der Abschaltung der Pumpen nicht mehr vorhanden und eine Umstellung auf Frischwasser würde zu viele Ressourcen kosten. Zu der Einschätzung ist das Ministerium nach Prüfung mehrerer Szenarien gekommen. So habe sich der zuständige Aufsichtsrat jetzt auf ein Konzept ohne Wasser im Mosesgang geeinigt. Wenn das Gelände gesichert und saniert ist, sollen ab Herbst etwa Kunstwerke, Spielplätze oder Konzerte getestet werden. Eine dauerhafte Lösung soll ab 2027 umgesetzt werden. Die Regenwasserbecken bleiben erhalten.
1: Die Sparkasse Saarbrücken hat einen Architekturwettbewerb für den Neubau ihrer Zentrale in der Saarbrücker City gestartet. Der Baubeginn am Neumarkt ist für das Jahr 2028 geplant. Das hat die Geschäftsführung bei der Vorstellung der Jahresbilanz der Sparkasse mitgeteilt. Den Angaben nach hat sich das Bilanzvermögen des Instituts im letzten Jahr stabil entwickelt. Es lag bei knapp 7,9 Milliarden Euro. Der Jahresüberschuss betrug 8,5 Millionen Euro. Die Sparkasse Saarbrücken beschäftigt etwa 1000 Mitarbeiter. Die Stadtgalerie Saarlouis erhält einen hochmodernen LED-Glassportboden. Wie die Stadt mitteilte, belaufen sich die Kosten auf rund 1,4 Millionen Euro. 1 Million davon übernimmt das Sportministerium. Mithilfe von LED-Linien können in der Halle verschiedene Spielfelder dargestellt werden, etwa für Basketball, Handball oder Volleyball. Sportminister Joost erklärte, die Stadtgartenhalle sei ein zentraler Austragungsort für den überregionalen Sport. Der neue Hallenboden biete künftig optimale Bedingungen für Training und auch für Wettkampf. Und das waren die Nachrichten mit Christian Koch. 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
4: Außer hier und da heute ein bisschen Nebel, heute Nacht kein Niederschlag, Tiefstwerte 12 bis 9 Grad. Ich habe den Satz auch nicht verstanden, aber klang gut. Morgen viel Grau und wenig Sonne, ab Mittag Regen, der kann auch mal kräftiger werden. Blitz und Donner sind auch nicht ausgeschlossen, dabei wird es immerhin 14 bis 18 Grad warm.
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4: A26 Saarbrücken-Saarlouis zwischen Gersweiler und Klarental sowie in Gegenrichtung zwischen Geislautern und Gersweiler Stau an der Dauerbaustelle mit einem Zeitverlust von 15 Minuten. Lebach-Steinbach, dort in der Hauptstraße, da gibt es Behinderungen, da brennt ein PKW und Blitze haben sie uns gemeldet. Die neuesten stehen in der Ortsdurchfahrt von Zollstock in Dudweiler an der St. Ingberter Straße und in Quierschied in der Rathausstraße. 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
4: Ich habe mir sagen lassen, das Wetter schlägt um. Hoffentlich schlägt es nicht um sich. Klären wir gleich hier im Live-Gespräch mit unserem Wetterexperten. Hier ist der Feierabend. Mein Name ist Oliver Hottung. Schönen guten Abend. Hallo.
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0: Marquez, Toda la Noche. Auch in dieser Version klingt so wie im Original, als würden die im Hintergrund immer oh nein singen. Oh nein. Toda la Noche. Oh nein, ist es mit der Sonne jetzt endgültig vorbei?
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0: Das ist Joachim Pütz, grüß dich, hallo.
2: Hi, Oliver.
0: Wobei, man muss sagen, es ist ja so trocken. Ich habe auch ganz trockene, rissige Lippen. Also von daher ist eigentlich Wasser mal nötig. Und jetzt kommst du ins Spiel.
2: Ja, es ist in der Tat Regen nötig, aber der große Regen wird im Saarland jetzt nicht fallen. Wir haben so eine Luftmassengrenze quer über Deutschland. Das ist leider nördlich des Saarlandes. Da fällt ordentlich Regen. Bei uns morgen der Tag überwiegend grau, in der Früh ein bisschen Nebel. Vormittag kann sich hier und da sogar noch die Sonne zeigen, bleibt noch meistens trocken. Ab Mittag kommt dann von Frankreich mal Regen ins Land. Der kann punktuell auch mal kräftiger sein, aber es ist nach wie vor viel zu wenig. Das eine oder andere Gewitter kann auch noch einen kräftigen Guss beisteuern. Und die Temperatur ist jetzt nicht mehr so warm wie die Tage zuvor, aber doch ein gutes Stück kühler, 14 Grad im Hochwald bis 18 Grad an der Saar.
0: Das heißt, so viel Regen wird dann nicht mehr nachkommen nach morgen?
2: Nee, es ist immer nur so ein bisschen Regen. Das gilt für Mittwoch, Donnerstag, da haben wir eine Menge Wolken, immer wieder mal Sonne. Ein bisschen Regen fällt, mit der Temperatur geht's noch etwas nach unten, Mittwoch 13 bis 17, Donnerstag 12 bis 16 und Freitag, da fällt gar kein Regen mehr. Es ist dann weitgehend trockener Mix aus Sonne und Wolken. Mit der Temperatur geht's langsam wieder nach oben. Der Trend setzt sich am Samstag fort. Da haben wir bis 22 Grad und auch da neben Sonne und Wolken nur mal ja hier und da ein Schauerchen, vielleicht mal ein Gewitter möglich. Kann sein, muss nicht sein. Also wir könnten deutlich mehr Regen gebrauchen.
0: Okay, wir tanzen den Regentanz und wir gießen zwischendrin. Dankeschön, Joachim Pütz, mach's gut, bis morgen, ciao.
2: Ciao.
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0: Feierabend auf SR3, ihr Feierabend im Radio. Das ist ja ein Albtraum. Es ist ein Albtraum, nicht nur für Menschen, die an Klaustrophobie leiden, aber auf einem Kreuzfahrtschiff sitzen knapp 150 Menschen fest, weil dort ein gefährliches Virus, nämlich das Hunter-Virus, ausgebrochen ist. 3 Menschen an Bord sind schon mutmaßlich an der Hunter-Infektion gestorben, darunter auch ein Deutscher. Und immer noch liegt das Schiff, die MV Hondius, im Atlantik vor der Küste von Kap Verde. Meine Kollegin Julia Macher weiß mehr über das deutsche Opfer und über die Lage an Bord.
1: Die Person aus Deutschland ist laut der Schifffahrtsgesellschaft am 2. Mai gestorben. Allerdings konnte das Hunter-Virus bei ihr noch nicht einwandfrei nachgewiesen werden. Bei den anderen beiden Todesfällen handelt es sich um ein holländisches Ehepaar. Beide starben bereits im April. Ein Brite wird derzeit auf einer Intensivstation in Johannesburg behandelt. Nur bei ihm wurde das Virus bisher bestätigt. An Bord sind 2 Crewmitglieder mit akuten Atemwegsbeschwerden. Sie durften das Schiff bisher noch nicht verlassen, ebenso wenig wie die anderen mehr als 140 Passagiere und Crewmitglieder. Die kapverdischen Gesundheits- und Hafenbehörden haben noch keine Genehmigung zur Evakuierung des Kreuzfahrtschiffes erteilt.
0: Also dramatische Meldung. Wir haben das natürlich nicht so 100% gleich medizinisch auf dem Schirm. Deshalb, was ist eigentlich das Hunter-Virus und wie gefährlich ist es?
1: Das Hunter-Virus wird durch den Kot oder Urin von Nagetieren wie Mäusen oder Ratten übertragen. Es kann zu schweren Lungenerkrankungen, hohem Fieber und Nierenversagen führen. Das Problem, derzeit gibt es weder eine Impfung noch Heilungsmöglichkeiten für Hunter-Virus-Erkrankungen. Die Symptome müssen daher so schnell wie möglich behandelt werden. Laut Schifffahrtsgesellschaft habe man umfangreiche Vorsichtsmaßnahmen angeordnet und überwache die Passagiere medizinisch. Man wolle nun die Kanarischen Inseln anlaufen, um eine bessere medizinische Betreuung zu gewähren.
0: Hunter-Virus auf einem Kreuzfahrtschiff. Aktuell gibt es dort 3 Tote, darunter auch ein Deutscher. Für SR3 war das Julia Macher.

0: Wir pfeifen uns in Richtung 5:30.
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0: mit Dorothee Schaner.
2: US-Armee zieht 5000 Soldaten offenbar aus Bayern ab. Nach Informationen des Bayerischen Rundfunks ist die sogenannte Striker-Brigade in Vielsegg in der Oberpfalz betroffen. Der Standort soll demnach aber nicht geschlossen werden. Mindestens 8000 Soldaten sollen dauerhaft stationiert bleiben. USA melden Erfolge. Bei ihrer sogenannten Befreiungsaktion in der Straße von Hormuz sind nach Angaben des US-Kommandos in der Region 2 Kriegsschiffe in den Persischen Golf gefahren. Aus dem Iran heißt es dagegen, man habe ein US-Kriegsschiff durch einen Warnschuss an der Einfahrt in die Meeresenge gehindert. Wassergärten werden teilweise trockengelegt. Hintergrund ist das Ende der Grubenwasserförderung in Landsweiler-Rehden. Nach Einschätzung des Kultusministeriums ist ein Weiterbetrieb zu teuer und verbraucht zu viel Energie. Wenn das Gelände gesichert und saniert ist, sollen ab Herbst etwa Kunstwerke, Spielplätze oder Konzerte getestet werden. Und Architekturwettbewerb der Sparkasse Saarbrücken. Er ist für den Neubau ihrer Zentrale in der Saarbrücker Innenstadt vorgesehen. Der Baubeginn am Neumarkt ist für das Jahr 2028 geplant.
0: Dankeschön, Dorothee.
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0: Außer hier und da Nebel, heute Nacht kein Niederschlag, Tiefstwerte 12 bis 9 Grad, morgen viel Grau, wenig Sonne, ab Mittag Regen, der kann auch mal kräftiger werden. Blitz und Donner sind auch nicht ausgeschlossen, dabei wird es immerhin 14 bis 18 Grad warm.
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0: A26 Saarbrücken-Saarlouis zwischen Gersweiler und Klarental und in der Gegenrichtung zwischen Geislautern und Gersweiler Stau an der bewährten Dauerbaustelle mit einem Zeitverlust von 15 Minuten, wenn Sie reingeraten. Dann Lebach-Steinbach in der Hauptstraße Behinderung, da brennt ein PKW und die Blitzer, die Sie uns gemeldet haben, stehen in der Ortsdurchfahrt von Zollstock, in Dudweiler in der St. Ingberter Straße und in Quierschied in der Rathausstraße. Und wenn Sie sonst was sehen, gerne anrufen unter 0800 700 8000. Gibt noch ein paar Blitzer mehr, die haben wir für Sie auf sr3.de und in der SR3-App zusammengestellt.
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0: Ja, offenbar weiß man, wo jetzt die US-Truppen abgezogen werden sollen. Wir haben gleich mal einen Stimmungsbericht von vor Ort. Hier ist der Feierabend. Mein Name ist Oliver Hottong. Schönen guten Abend und hallo.
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0: Feierabend ab SR3, Ihr Feierabend im Radio. 5000 Soldaten oder gar mehr wollen die USA bzw. will Donald Trump aus Deutschland abziehen. Und zwar im Großen und Ganzen nicht hier und da überall so ein bisschen, sondern vor allem von einem Ort. Und der ist jetzt mutmaßlich bekannt. Filseck in der Oberpfalz. Margit Ringer hat sich heute deshalb dort umgehört. Und Überraschung, sie ist dabei gelinde gesagt nicht auf glühende Begeisterung gestoßen. Angefangen beim Bürgermeister.
1: Trifft mir zu hart, muss ich echt sagen. Sehr emotional, ja. Ist schon heftig. Also das trifft uns hart. Da muss ich sagen, da müssen wir jetzt alles Menschenmögliche in die Wege leiten, dass man es vielleicht noch umschwenken kann.
2: Sein erster Amtstag verläuft nun anders. Die Filsecker selber fühlen sich etwas machtlos.
3: Ja, was willst du? Da können wir nichts dagegen da. Das kommt von oben. Da kannst du nicht aufregen und nichts. Das kommt ja alles, das wird alles von oben gesteuert.
4: Man kann nicht einschauen. Auf der anderen Seite immer Hü und Hot. Und
5: ich habe schon viele Amerikaner als Mieter, aber ich lasse es gelassen auf mich zurückkommen. Wenn es so ist, dann sollen es gehen. Ich meine, das ist halt so. Kann man nichts machen.
2: In Filseck dreht sich alles um die Amerikaner. Eine Monostruktur. Taxis, Handwerksbetriebe, Restaurants, Wohnungsmarkt, Lieferdienste, Einzelhandel. Zwei neue Supermärkte. Alles ausgerichtet auf die Wirtschaftskraft der Amerikaner, sagt Bürgermeister Thorsten Grädler. In vielen Anrainerkommunen des Truppenübungsplatzes von Grafenwöhr.
6: Wir sprechen von einer Wirtschaftskraft von 650 bis 700 Millionen jährlich. Und es wird ja auch nach wie vor gebaut. Also der Truppenübungsplatz ist einer der größten in Europa, der größte für die USA überhaupt. Da sprechen wir von Milliardenbeträgen, die den Truppenübungsplatz, der schon der modernste ist, weiterhin ausbaut. Und jetzt hören wir davon, dass Truppen abgezogen werden.
2: Was den neuen Bürgermeister aber auch schmerzt, das Menschliche, die deutsch-amerikanische Freundschaft. Erst letzte Woche noch hat man den Maibaum gemeinsam aufgestellt.
6: Die Amerikaner fühlen sich bei uns wohl und sie sagen immer Home away from home.
2: Mit den Soldaten ziehen auch die Familien weg und zivile Arbeitsplätze stehen auf dem Spiel. Im Rathaus glühen jetzt die Drähte. An seinem ersten Amtstag muss der Bürgermeister gleich bei Landtagsabgeordneten und der Staatsregierung um Hilfe bitten. Denn es gibt zwar ein neues Gewerbegebiet in Filseck, ab Herbst könnten dort Unternehmen zu bauen beginnen. Doch die wirtschaftlichen Rahmenbedingungen insgesamt in Deutschland, dass sich das schnell füllt, sind schwierig.
0: Die US-Truppen sollen aus Filseck in der Oberpfalz abgezogen werden. Für SR3 war das Margit Ringer.

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Die Söhne Mannheims und Clara Luis haben den Hauptgewinn gezogen. Und wir ziehen gleich um 18 Uhr die SR Info Rundschau mit Lisa Huth. Und jetzt ziehe ich die Boxtops. The Letter.

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14: Es ist 18 Uhr, im Studio Lisa Huth. Guten Abend. Darum geht es gleich. ADAC und Bundeskartellamt. Kritik an zu geringer Senkung der Spritpreise. Straße von Hormuz. USA sagt, es läuft was. Der Iran meint, nein. Nach Ende der Grubenwasserförderung. Neue Ideen für die Wassergärten in Landsweiler reden. Zunächst ein Blick nach Leipzig. In der Leipziger Innenstadt ist am Nachmittag ein Auto in eine Menschenmenge gefahren. Wie der MDR unter Berufung auf die Polizei berichtet, wurden 2 Menschen getötet und weitere verletzt. Weitere Einzelheiten zu den genauen Umständen konnte die Polizei noch nicht sagen. Es laufe ein Großeinsatz. Wir berichten natürlich weiter. Der ADAC findet, der sogenannte Tankrabatt wird weiterhin nicht richtig an die Kunden weitergegeben. Die Spritpreise sanken bislang nicht so stark wie erhofft. Das sieht auch das Bundeskartellamt so. Das bemängelt zudem, dass die Preise an den Zapfsäulen inzwischen sogar wieder steigen. Anne Burkhardt für SR Info.
15: Die Spritpreise sind seit dem 1. Mai gefallen.

0: vor, Rückschritte bei der Gewaltprävention gemacht zu haben. Ein großer Fehler sei die Auflösung des Landesinstituts für präventives Handeln gewesen.
1: Außerdem fehle weiterhin eine systematische Erfassung aller Gewalttaten an Schulen, kritisiert die bildungspolitische Sprecherin der CDU-Fraktion Schmidt-Lang. Sie bekräftigte erneut die Forderung ihrer Fraktion, das Dunkelfeld zu beleuchten. Die AfD-Fraktion betonte dagegen, es sei wichtig, den Schulen möglichst viel Entscheidungsspielraum zu überlassen. Sie wüssten selbst am besten, welche Maßnahmen an ihrem Standort ergriffen werden müssten. Der stellvertretende AfD-Fraktionsvorsitzende Schaufert ergänzte, auch die Eltern müssten stärker Verantwortung für das Fehlverhalten ihrer Kinder übernehmen. Die Zunahme der Gewalt sei ein gesamtgesellschaftliches Phänomen. Letzteres sieht auch die SPD-Fraktion so. Vorsitzender Commerson sagte, die Landesregierung habe die Präventionsarbeit ausgebaut. Dazu zähle die Stärkung der Schulsozialarbeit und die Schaffung neuer Lehrerstellen. Die Maßnahmen zeigten aber erst langfristig Erfolge.
0: Ein Beitrag von SR3-Reporterin Jennifer Klein. Die Produktion des saarländischen Essis Melfur traditionell in St. Ingbert Rohrbach ist eingestellt worden. Das hat die Werksleiterin dem SR bestätigt. Demnach soll der Standort bis Jahresende geschlossen werden. Die Entscheidung habe das französische Mutterunternehmen getroffen. Den Angaben zufolge sind im Werk Rohrbach aktuell weniger als 10 Mitarbeiter beschäftigt. Wie es weiter heißt, soll künftig nur noch die französische Variante Melfur Original vermarktet werden. Die Standorte im Elsass seien zuletzt modernisiert worden, sodass die Essigherstellung dort wirtschaftlicher sei. Die saarländische Sorte wurde mehr als 70 Jahre lang in Rohrbach produziert. Seit heute begleiten US-Einheiten Frachtschiffe aus der blockierten Straße von Hormuz. Am ersten Tag dieser von Präsident Trump angekündigten Aktion meldet das zuständige Regionalkommando Erfolge. 2 US-Kriegsschiffe seien durch die Meerenge in den Persischen Golf gefahren. Uwe Lüb für SR Info.
2: Nach Angaben des US-Kommandos in der Region CENTCOM sind 2 Kriegsschiffe durch die Straße von Hormuz in den Persischen Golf gefahren. Zudem hätten 2 US-Handelsschiffe die Route in Richtung Omanischer Golf passiert und setzten nun ihre Reise fort. Aus dem Iran heißt es dagegen, man habe ein US-Kriegsschiff durch einen Warnschuss an der Einfahrt in die Straße von Hormuz gehindert. Iranische Medien hatten zuvor übereinstimmend berichtet, das US-Schiff sei von iranischen Raketen getroffen worden. Die USA wiesen das zurück. Die Vereinigten Arabischen Emirate melden den Beschuss eines Tankers eines staatlichen Energiekonzerns. Das Schiff soll mit Drohnen angegriffen worden sein.
0: Die US-Armee will offenbar 5000 Soldaten aus Bayern abziehen. Nach Informationen des Bayerischen Rundfunks ist die sogenannte Striker-Brigade in Vielzeck in der Oberpfalz betroffen. Der BR beruft sich auf eine Quelle aus Armeekreisen. Das Regiment auf dem Truppenübungsplatz Grafenwöhr stand 2020 schon kurz vor einem Abzug. Er kam nach Trumps Wahlniederlage damals nicht zustande. Der Standort soll demnach aber nicht geschlossen werden. Mindestens 8000 Soldaten sollen dauerhaft stationiert bleiben. Im Raum Bitsch sorgt eine Recyclingfabrik für Streit. Dabei geht es um hohe Staubemissionen durch die Fabrik. Zahlreiche Anwohner berichten von gesundheitlichen Beeinträchtigungen. Die Präfektur in Metz hat jetzt festgestellt, dass die geplanten Anpassungsmaßnahmen zum Schutz der Bevölkerung nicht ausreichen. Zuvor hatte ein Gericht in Straßburg die Präfektur im Eilverfahren angewiesen, Sanktionen zu prüfen. Das Unternehmen Siklamen recycelt im lothringischen Eggelshardt bei Bitsch Metalle. Das Saarland bekommt eine neue Ausschilderung für die Radwege. Die bislang grünen Schilder mit weißer Schrift sollen ersetzt werden. Das hat Verkehrsministerin Petra Berg heute im SR3-Interview gesagt. SR3-Reporter Oliver Buchholz erklärt, warum.
3: Nur mit neuen Schildern können Kommunen die Schilder mit Fördergeldern des Bundes anschaffen, so Ministerin Berg im SR-Interview. Die bisherigen grünen Schilder gibt es so nämlich nur im Saarland. Bundeseinheitlich sind weiße Schilder mit grüner Schrift. Solche sollen nun auch hier einerseits bestehende Wegweiser ersetzen, andererseits sollen auch zusätzliche Schilder in diesem Design installiert werden. Laut Ministerin Berg trägt der Bund einen Großteil der Kosten nur dann, wenn auch Bundesstandards wie etwa die Farbe eingehalten werden. Allein das Konzept für die Ausschilderung, also an welche Stelle welches Schild soll, kostet das Land laut Berg 100.000 Euro.

0: viele Millionen letztlich die neuen Schilder kosten sollen, ist noch unklar. Petra Berg betont, dass die neuen Schilder sowohl ein Wunsch der Kommunen als auch der Verkehrsclubs gewesen seien. Die Fahrradausschilderung würde so einheitlicher und durch neue Schilder auch sicherer werden.
1: Die Stadtgartenhalle in Sarlouis erhält einen hochmodernen LED-Glassportboden. Wie die Stadt mitteilte, belaufen sich die Kosten auf rund 1,4 Millionen Euro. 1 Million Euro davon übernimmt das Sportministerium. Mithilfe von LED-Linien können in der Halle verschiedene Spielfelder dargestellt werden für Basketball, Handball oder Volleyball. Sportminister Joost erklärte, die Stadtgartenhalle sei ein zentraler Austragungsort für den überregionalen Sport. Der neue Hallenboden biete künftig optimale Bedingungen für Training und Wettkampf. Die Wassergärten in Landsweiler Reden werden teilweise trockengelegt. Grund ist das Ende der Grubenwasserförderung an dem Standort. Das Kulturministerium hat heute Einzelheiten zur künftigen Nutzung vorgestellt. SR3-Reporter Jimmy Booth.
2: Zu teuer, zu viel Energieverbrauch. Ein weiter Betrieb der Wassergärten in Reden ist nach Einschätzung des Kulturministeriums nicht möglich. Grubenwasser ist nach der Abschaltung der Pumpen nicht mehr vorhanden und eine Umstellung auf Frischwasser würde zu viele Ressourcen kosten. Zu der Einschätzung ist das Ministerium nach Prüfung mehrerer Szenarien gekommen. So habe sich der zuständige Aufsichtsrat jetzt auf ein Konzept ohne Wasser im Mosesgang geeinigt. Wenn das Gelände gesichert und saniert ist, sollen ab Herbst etwa Kunstwerke, Spielplätze oder Konzerte getestet werden. Eine dauerhafte Lösung soll ab 2027 umgesetzt werden. Die Regenwasserbecken bleiben erhalten. Als mögliche Investitionssumme nennt das Kulturministerium je nach Konzept zwischen 300.000 und 5 Millionen Euro. Der Bergbaukonzern RAG wird das Grubenwasser nach dem Teilanstieg in Ensdorf an die Oberfläche pumpen.
1: Erste Teile des Pergamon-Museums in Berlin sollen im Juni des kommenden Jahres wieder öffnen. Das teilte die Stiftung Preußischer Kulturbesitz in Berlin mit. Demnach wird der weltberühmte Pergamon-Altar auf der Museumsinsel wieder für die Öffentlichkeit sichtbar sein. Außerdem sollen laut Stiftung das Museum für islamische Kunst und das Vorderasiatische Museum wieder zu sehen sein. Das Pergamon-Museum gehört zu den bedeutendsten Museen der Welt. Und das war die SR3-Rundschau mit Lisa Huth. Um 18.10 Uhr geht es wieder in den SR3-Feierabend mit Oliver Hottung.
3: Dankeschön, Lisa.
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5: Außer ein bisschen Nebel, heute Nacht kein Niederschlag, Tiefstwerte 12 bis 9 Grad, morgen viel grau, wenig Sonne, ab Mittag gibt's Regen, der kann aber auch mal kräftiger werden, Blitz und Donner sind auch nicht ausgeschlossen, dabei wird's immerhin 14 bis 18 Grad warm. Immer wieder Regen, auch am Mittwoch und am Donnerstag bei ähnlichen Temperaturen.
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5: A26, Sarlouis Richtung Saarbrücken, zwischen Geislautern und Gersweiler, Stau an der Baustelle. Zeitverlust aktuell 10 Minuten noch. Blitze haben sie jetzt auch gemeldet. Die neuesten stehen in der Ortsdurchfahrt von Zollstock, in Dudweiler in der St.-Ingberter Straße und in Quierschied in der Rathausstraße. 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
5: Gleich die Friemeleien. Mein Name ist Oliver Hottong. Schönen guten Abend. Hallo.
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Feierabend auf SR3. In der Musikgeschichte kommt ja alles irgendwann mal wieder, weil man entdeckt, da gab es ja mal früher eine Musik, die war doch toll, warum spielt ihr denn keiner mehr? Also man erinnere sich nur an dieses Schlager-Revival, das wir vor kurzem ja erlebt haben. Das gab es aber auch früher schon. In den 70er Jahren haben Musiker irgendwann festgestellt, wie toll doch eigentlich so die frühen Rock'n'Roll-Bands aus den 50er waren und haben dann selbst Bands gegründet, die genau diese Musik nachgespielt haben. Eine davon war Matchbox und die waren auch super erfolgreich. Hiermit zum Beispiel.

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1: Vor mir liegen 500 Meter gerade Strecke. Eine Straße wie fürs zügige Durchkommen geschaffen, wären da nicht die zur Verkehrsberuhigung eingezeichneten Parkflächen. Früher wurden für diese Zwecke Blumenkübel oder Bremsschwellen installiert. Heute sind die Gemeinden so knapp bei Kasse, dass sie mit natürlichen Ausbremsern arbeiten, indem sie einfach einzelne Parkflächen direkt auf die Fahrbahn pinseln. Und wie das mit Parkflächen nun mal so ist, sind die selten frei, sodass die Rechnung der Verkehrsberuhiger meistens aufgeht und eine an und für sich ebene, gerade und freie Strecke zum Slalomparcours für Fortgeschrittene wird. So fahre ich also gerade ein in diese Straße. Vor mir die geparkten Autos, zwei links, zwei rechts, immer schön abwechselnd, sodass von der eigentlich recht breiten Fahrbahn nur ein schmaler Streifen übrig bleibt. Im Prinzip könnte ich jetzt auf der Ideallinie, also in der Mitte, flott hindurchkommen. Aber am Horizont taucht ein anderes Auto auf, dessen Fahrer emotional das Gleiche durchzumachen scheint wie ich. Es entbrennt der Kampf ums Durchkommen. Wo werden wir aufeinandertreffen? Wer wird in die ungeliebte Situation kommen, dem anderen die Vorfahrt gewähren zu müssen, zum demütigenden Anhalten hinter einem parkenden Auto gezwungen? Wir kommen einander immer näher, sind uns inzwischen sogar so nah, dass wir uns in die Augen blicken können. Und eines wird mir klar, der wird nicht für mich bremsen. Noch um die 50 Meter. Ich fange an, die Automaße meines Gegners abzuschätzen. Das könnte hinhauen. Es trennen uns noch zwei Parkbuchten. Ich sehe, wie der Entgegenkommende beherzt ausholt und sich eine weitere Lücke erkämpft. Frei nach dem Motto, was man hat, das hat man. Dann ist es soweit. Aus verkehrsrechtlicher Sicht ist es an mir, Vorfahrt zu haben, denn ich befinde mich bereits im verengten Bereich, als mein Gegner in den Schlauch einfährt. Erschrocken bremse ich ab, denn das wird er, da bestätigen sich nun meine Vermutungen, auf keinen Fall tun. Und dann rast er an mir vorbei. Mit einem Reifen auf dem Bürgersteig und mit einem Abstand zu meinem Außenspiegel, der noch kein Papiertaschentuch dazwischen erlauben würde. Ich warte, bis er weg ist und mein Herzschlag sich wieder etwas verlangsamt. Und das nennen die nun Verkehrsberuhigung?
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Feierabend, aber es hat drei ihr Feierabend im Radio und hier kommt der schönste zweistimmige Männergesang der Popgeschichte, sagen zumindest viele, der Herr Everly und der Herr Everly, genannt die Everly Brothers.

0: James Bond Musik, Sheena Easton, For Your Eyes Only.
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0: Mit René Jacqueline Möhler.
2: Auto fährt in Leipzig in Menschengruppe. Nach Angaben von Oberbürgermeister Jung wurden dabei 2 Personen getötet und mehrere verletzt. Nach Angaben der Polizei wurde der Autofahrer festgenommen. Er hatte seinen Wagen aus bislang unbekannten Gründen in eine Fußgängerzone gesteuert. US-Armee zieht 5000 Soldaten offenbar aus Bayern ab. Nach Informationen des Bayerischen Rundfunks ist die sogenannte Striker-Brigade in Vilseck in der Oberpfalz betroffen. Der Standort soll demnach aber nicht geschlossen werden. Mindestens 8000 Soldaten sollen dauerhaft stationiert bleiben. Wassergärten werden teilweise trockengelegt. Hintergrund ist das Ende der Grubenwasserförderung in Landsweiler-Rehden. Nach Einschätzung des Kultusministeriums ist ein Weiterbetrieb zu teuer und verbraucht zu viel Energie. Wenn das Gelände gesichert und saniert ist, sollen ab Herbst etwa Kunstwerke, Spielplätze oder Konzerte getestet werden. Und Architekturwettbewerb der Sparkasse Saarbrücken. Er ist für den Neubau ihrer Zentrale in der Saarbrücker Innenstadt vorgesehen. Der Baubeginn am Neumarkt ist für das Jahr 2028 geplant.
0: Dankeschön, René Jacqueline Möhler.
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0: Dankeschön, René. Der beste Verkehrsservice für das Saarland klingt folgendermaßen: A620. Warum haben wir jetzt den Verkehrsmüll? Hätte eigentlich Wetter kommen sollen, aber der Computer hat das übersprungen. Ist auch schön, Wetter liefere ich gleich nach. Sie können mir vertrauen, A26, Saloy Richtung Saarbrücken zwischen Geislautern und Gersweiler. Staut sich an der Dauerbaustelle, Zeitverlust aktuell 10 Minuten. In Dudweiler ist die Schalterstraße zwischen der Saarbrücker Straße und der Schwänselstraße wegen eines Feuerwehreinsatzes gesperrt. Blitzer haben sie uns gemeldet, die neuesten in der Ortsdurchfahrt von Zollstock, in Dudweiler in der St. Engberter Straße und Querschied in der Rathausstraße. Da wird auch geblitzt. Wenn Sie sonst was sehen, gerne anrufen unter 0800 700 8000.
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0: Okay, ich bin gerade über meinen eigenen Versprecher so gestolpert, dass ich Wetter und Verkehr verwechselt habe. Das hat ja hoffentlich keiner von meinen Vorgesetzten gehört. Sie haben es gehört, wir waren alle dabei. Wurscht, hier ist das Wetter auf jeden Fall, falls Sie gerade mit dem Auto unterwegs sind. Heute Nacht Nebel, 12 bis 9 Grad, kein Niederschlag. Ansonsten morgen grau und ab dem Nachmittag kann es anfangen zu schütten. 14 bis 18 Grad, liebe Autofahrer.
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0: Mit einem großen Kamm habe ich mir jetzt wieder die Hirnwindungen durchgekämmt. Es ist wieder alles in Reihe. Mein Name ist Oliver Hottong. Schönen guten Abend und hallo.
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0: Feierabend auf SR3. Schreckensmeldung gerade aus Leipzig. Da ist heute Nachmittag ein Auto in eine Menschengruppe gefahren. Es gab mehrere Verletzte. Die Zahl der Toten scheint noch unklar. Manche Medien sprechen von 2 Toten. Unser Kollege in Leipzig, Johannes Giesler, spricht von 1 Toten. Alles, was man weiß und noch nicht weiß, jetzt von ihm.
1: Demnach hat ein PKW in der Grimmaischen Straße mehrere Menschen erfasst. Wie die Polizei mitteilte, gibt es 1 Todesopfer. Außerdem gibt es 2 Schwerverletzte. Wie viele weitere Menschen verletzt sind, ist bislang unklar. Die Grimmaische Straße ist eine beliebte Einkaufsstraße und Fußgängerzone. Ein Rettungshubschrauber ist im Einsatz und landete auf dem Augustusplatz. Auf Bildern ist zu sehen, dass zahlreiche Rettungskräfte, auch von Feuerwehr und Polizei, im Einsatz sind. Die Polizei sperrte den Augustusplatz weiträumig ab. Der Fahrer des Fahrzeuges wurde nach Polizeiangaben festgenommen. Von ihm gehe derzeit keine Gefahr mehr aus, hieß es. Unklar ist, ob es sich um eine vorsätzliche Amokfahrt oder um einen Unfall handelt. Auch über den genauen Hergang sowie ein mögliches Motiv des Fahrers gibt es bislang keine Informationen.
0: Wenn wir mehr erfahren, erfahren Sie es dann gleich in den Nachrichten um 19 Uhr. Johannes Giesler war das für SR3.

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könnten einfach Songs schreiben. Die Beach Boys hier mit ganz großem Philharmonieorchester. Wouldn't it be nice? Hier ist der Feierabend, hier ist SR3. Eine ganz entspannte Nummer von Tom Keller. Where are you, brother?

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1: Der Lehrer als Respektsperson? 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Mittlerweile ist Gewalt gegen Lehrerinnen und Lehrer real und keine Seltenheit mehr. Was sagt die Politik dazu? 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
8: 19 Uhr. In der Leipziger Innenstadt ist am Nachmittag ein Auto in eine Menschenmenge gefahren. Nach Angaben der Polizei wurde ein Mensch getötet, 2 weitere erlitten schwere Verletzungen. Zuvor hatte Oberbürgermeister Jung von 2 Todesopfern gesprochen. Aus Leipzig Johannes Giesler.
9: Die Grimmarsche Straße ist eine beliebte Einkaufsstraße und Fußgängerzone. Ein Rettungshubschrauber ist im Einsatz und landete auf dem Augustusplatz. Auf Bildern ist zu sehen, dass zahlreiche Rettungskräfte auch von Feuerwehr und Polizei im Einsatz sind. Die Polizei sperrte den Augustusplatz weiträumig ab. Der Fahrer des Fahrzeuges wurde nach Polizeiangaben festgenommen. Von ihm gehe derzeit keine Gefahr mehr aus, hieß es. Unklar ist, ob es sich um eine vorsätzliche Amokfahrt oder um einen Unfall handelt. Auch über den genauen Hergang sowie ein mögliches Motiv des Fahrers gibt es bislang keine Informationen.
8: Vor dem Hintergrund mehrerer Entscheidungen sucht Außenminister Wadephul das Gespräch mit der US-Regierung. Dabei geht es etwa um die Ankündigung von Präsident Trump, Truppen aus Deutschland abzuziehen und keine Mittelstreckenraketen hier zu stationieren. Wadephul sagte, es gehe nun darum herauszufinden, welche Entscheidungen definitiv getroffen wurden und wo man noch Einfluss nehmen könne. Er sieht darin eine neue Aufforderung, weiter in die eigene Verteidigung zu investieren. Grünen-Chefin Brandner warf Bundeskanzler Merz derweil Untätigkeit vor. Er habe Deutschland nicht rechtzeitig genug auf den Rückzug der USA vorbereitet. Der Iran hat die Vereinigten Arabischen Emirate offenbar mit Drohnen und Marschflugkörpern angegriffen. Nach Angaben

0: umgesetzt werden. Weiter sagte sie:
1: Es ist eine schon seit langem erhobene Forderung der Kommunen, eben auch hier für ein einheitliches System zu sorgen. Die Kommunen sind in prekärer Lage. Viele kommunale Radwege, fast die meisten, sind noch nicht mit Wegweisern versehen und die kosten Geld. Und die Kommunen können nur dann die Fördergelder vom Bund abrufen, wenn sie sich auch an die Standards des Bundes halten.
0: Der Wechsel der Schilder ist Teil des Radwegeplans für das Saarland. Dessen Umsetzung sieht Landesmittel in Höhe von 100.000 Euro vor. Wie viel davon genau für die neuen Schilder anfallen, ist nach Angaben von Berg noch unklar. Nach der SR-Berichterstattung über Gewalt an Schulen wirft die CDU der Landesregierung vor, Rückschritte bei der Gewaltprävention gemacht zu haben. Die bildungspolitische Sprecherin der CDU-Landtagsfraktion, Schmidt-Lang, sagte, ein großer Fehler sei die Auflösung des Landesinstituts für präventives Handeln gewesen. Außerdem fehle weiterhin eine systematische Erfassung aller Gewalttaten an Schulen. Der stellvertretende AfD-Fraktionsvorsitzende Schaufert betonte, auch die Eltern müssten stärker Verantwortung für das Fehlverhalten ihrer Kinder übernehmen. Die Zunahme der Gewalt sei ein gesamtgesellschaftliches Phänomen. Letzteres sieht auch die SPD-Fraktion so. Und das waren die Nachrichten mit Marc Langels. 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
3: Es kann heute hier und da heute Nacht ein bisschen Nebel geben, aber ansonsten kein Niederschlag. Tiefstwerte 12 bis 9 Grad. Morgen viel grau, wenig Sonne. Ab Mittag Regen, der kann auch mal kräftiger werden. Blitz und Donner sind auch nicht ausgeschlossen. Dabei wird es immerhin 14 bis 18 Grad warm. Immer mal wieder ein bisschen Regen, auch am Mittwoch und am Donnerstag bei ähnlichen Temperaturen.
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3: In Dudweiler ist die Scheiterstraße zwischen der Saarbrücker Straße und der Schwänselstraße wegen eines Feuerwehreinsatzes gesperrt. Und Blitze haben sie uns gemeldet. Die neuesten stehen in Dudweiler an der St.-Ingberter Straße zwischen Heusweiler und Eiweiler und in Quierschied in der Rathausstraße. 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
3: Carol King nimmt mit uns jetzt ein Getränk im Hard Rock Café. Mein Name ist Oliver Hottong. Schönen guten Abend und hallo.
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Feierabend auf SR3, ihr Feierabend im Radio. Vor ziemlich genau 25 Jahren kam ein Film in die Kinos, den haben damals alle gesehen und ich muss sagen, zu Recht. Das war die Freundschaftsgeschichte von Sully und Mike. Sully und Mike waren Monster. Also sind es immer noch. Das ist nämlich der Film Monster AG. Und der eine ist so ein wuscheliger Riese, der ziemlich furchterregend aussieht, aber das Gegenteil von furchterregend ist. Und der andere ist nur so eine Kugel mit zwei Beinen und zwei Armen und zu einem Auge in der Mitte. Wahnsinnig lustiger Film, sehr originell, sehr rasant und hat eine tolle Musik. Nämlich diese hier, Klaus Lager.

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Dr. Klugschiss ist gerade bei mir ins Studio gekommen, mit Fug und mit Recht, und sagte, nee, das ist nicht Monster AG, das ist Toy Story, wo die Musik draus ist. Das sind zwei andere Freunde, ein Cowboy und so einer aus dem Weltall. Und hier beim Öffentlich-Rechtlichen muss sowas natürlich sofort korrigiert werden. Wir sind ja nicht beim Privatradio. Also kleiner Irrtum von mir, aber tolle Musik. Hier ist der Feierabend, hier ist SR3, hier ist Andy Gibb.

Amy MacDonald hat mal ein spektakuläres Konzert hier gegeben mit unserem Symphonieorchester hier in der Region, präsentiert vom Saarländischen Rundfunk. Aber normalerweise tritt sie eben wie hier so mit einer Kapelle auf, mit einer kleinen Band. Klingt auch gut. Hier ist Don McLean und Vincent. Starry, starry.

0: Ist eigentlich so auch ein ganz schöner Song, den man bei Regen hören kann. Passt irgendwie dazu.
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0: Müssen wir noch ein bisschen warten. Also heute Nacht Nebel hier und da, ansonsten kein Niederschlag, Tiefstwerte 12 bis 9 Grad. Morgen wird es ein grauer Tag, wenig Sonne, ab Mittag soll der Regen kommen, dann aber auch mal kräftiger. Gruß an die Pflanzen, Blitz und Donner sind auch nicht ausgeschlossen. Es wird immerhin 14 bis 18 Grad warm.
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0: Nach wie vor Feuerwehreinsatz in Dudweiler, deshalb ist die Scheiterstraße zwischen der Saarbrücker Straße und der Schwänselstraße absolut gesperrt. Und Blitze haben sie uns gemeldet. Die neuesten in Dudweiler, in der St. Ingberter Straße zwischen Heusweiler und Eiweiler und in Quierschied in der Rathausstraße wird auch geblitzt. Wenn Ihnen sonst was auffällt auf den Straßen, rufen Sie uns an unter 0800 700 8000.
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0: Information, Aktion und Musik, das Ganze noch bis 20 Uhr. Mein Name ist Oliver Hottong. Schönen guten Abend und hallo. Und wir starten mit den großartigen Carpenters.
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0: Feierabend auf SR3. Ihr Feierabend im Radio. Der Feierabend eines weitgehend trockenen Tages. Es hat mal so ein bisschen gedripst hier im Raum Saarbrücken. Eventuell im Nordsaarland ein bisschen mehr. Aber ansonsten, also uns geht's ja wie den Pflanzen. Also es ist alles so ein bisschen Drucke. Also ich habe auch so ein bisschen rissige Lippen wie im Winter, weil die Luft so trocken war. Also ich meine, wir wollen uns nicht beschweren, es war ein prachtvoller Frühling. Aber jetzt so ein paar Tage wäre mal Regen angesagt und so ein bisschen soll ja auch kommen. Hier ist Joachim Pütz.
1: Es ist in der Tat Regen nötig, aber der große Regen wird dem Saarland jetzt nicht fallen. Wir haben so eine Luftmassengrenze quer über Deutschland. Das ist leider nördlich des Saarlandes. Da fällt ordentlich Regen. Bei uns morgen der Tag überwiegend grau, da früh ein bisschen Nebel. Vormittag kann sich hier und da sogar noch die Sonne zeigen, bleibt noch meistens trocken. Ab Mittag kommt dann von Frankreich mal Regen ins Land. Der kann punktuell auch mal kräftiger sein, aber es ist nach wie vor viel zu wenig. Das eine oder andere Gewitter kann auch noch einen kräftigen Guss beisteuern. Und die Temperatur ist jetzt nicht mehr so warm wie die Tage zuvor, aber doch ein gutes Stück kühler. 14 Grad im Hochwald bis 18 Grad an der Saar.

Die Hollies haben sich hart in Jennifer Eccles verknallt und daraus einen Song gemacht. Hier ist und hier war der Feierabend. Das war's von meiner Seite. Wir hören uns ab Mittwoch wieder an dieser Stelle. Morgen gibt's hier aus dem Leben mit Uwe Jäger. Tschüss, bis dann, sagt Oliver Ortung.

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5: 20 Uhr. Nach dem tödlichen Vorfall in der Leipziger Innenstadt spricht der sächsische Ministerpräsident Kretschmer von einer mutmaßlichen Amokfahrt. Der CDU-Politiker teilte bei X mit, die Behörden würden alles daran setzen, die Tat schnell und vollständig aufzuklären. Dabei wurden nach Angaben von Oberbürgermeister Jung 2 Menschen getötet und 3 weitere Personen schwer verletzt. Zudem gäbe es viele weitere verletzte Menschen. Bei dem Verdächtigen handelt es sich um einen 33-jährigen Deutschen. Der Mann wurde von den Einsatzkräften am Tatort festgenommen. Die Staatsanwaltschaft nahm Ermittlungen wegen Mordes und versuchten Mordes auf. Der Iran hat die Vereinigten Arabischen Emirate offenbar mit Drohnen und Marschflugkörpern angegriffen. Das teilte das Verteidigungsministerium in Dubai mit. Einzelheiten von Anna Osius.
6: Im Industriegebiet der Hafenstadt Fujairah brach nach einem Drohnenangriff ein Großbrand aus. Der Zivilschutz sei dabei, die Lage unter Kontrolle zu bringen, hieß es. Außerdem mussten die Vereinigten Arabischen Emirate nach Angaben der Armee 3 iranische Raketen abfangen. Eine weitere Rakete sei im Meer niedergegangen. Zuvor hatten iranische Revolutionsgarden nach eigenen Angaben mehrere Raketen als Warnung in Richtung von US-Kriegsschiffen abgefeuert. US-Präsident Trump hatte angekündigt, die Straße von Hormuz wieder für die internationale Schifffahrt freimachen zu wollen. Die Zwischenfälle in den Emiraten stellen nun die bislang gefährlichste Eskalation seit Beginn der Waffenruhe Anfang April dar.
5: Im Korruptionsprozess um den Bau des Saarbrücker Ludwigsparkstadions hat Ex-Baustellenmanager Welker sämtliche Vorwürfe der Staatsanwaltschaft zurückgewiesen. In einer Erklärung bezeichnete er die Anklagepunkte als frei erfunden. Dem mitangeklagten Bauunternehmer habe er keinerlei Aufträge beim Stadionbau zugeschanzt. Auch das Desaster rund um die fehlende Drainage für den Rasen habe er nicht zu verantworten. Zu dem Vorwurf, dass er von dem Mitangeklagten mit 395.000 Euro bestochen worden sei, äußerte sich Welker zunächst nicht. Wie das viele Bargeld auf seinem Dachboden gelangen konnte, dazu wird er sich vermutlich am

0: Nacht meist bewölkt mit etwas Regen, Abkühlung auf 12 bis 9 Grad. Morgen dann grau und regnerisch, örtlich sind auch Gewitter möglich, Höchstwerte dann 14 bis 18 Grad. Die Zeit gleich 20.03 Uhr.
1: Und das ist der Verkehrsservice für den ARD-Abend mit der A4 Frankfurt Richtung Dresden. Zwischen Glauchau Ost und Hohenstein-Ernsthal Fahrbahnarbeiten. Bis ca. 5 Uhr hier eine Vollsperrung. Die A4 Richtung Frankfurt zwischen Waltershausen und Settelstedt nach einem Unfall gesperrt. Dann auch die A4. Moment nochmal, die A4 Richtung Frankfurt A zwischen Settelstedt und Eisenach Ost nach einem Unfall gesperrt. Das heißt, das können wir zusammenfassen, A4 Richtung Frankfurt zwischen Waltershausen und Eisenach Ost. Vollsperrung nach Unfällen. Die A14 Richtung Magdeburg zwischen Leipzig-Mitte und Leipzig-Nord wegen LKW-Bergungsarbeiten noch immer gesperrt. Die A71 Richtung Schweinfurt zwischen Gräfenroda und Oberhof wegen Tunnelwartungsarbeiten bis ca. um 6 gesperrt. A72 Richtung Hof am Kreuz Chemnitz ist die Überfahrt zur A4 Richtung Dresden wegen einer Baustelle bis 5 Uhr gesperrt. Das war's. Ich wünsche Ihnen eine gute Fahrt.
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1: Mit Markus Poschlott. Guten Abend aus Magdeburg.

0: Das ist Ten Sharp, das ist You im ARD-Abend. Ja, heute beschäftigt uns natürlich das, was in Leipzig passiert ist. In der Innenstadt, dort ist ein Mann mit seinem Auto in eine Menschenmenge gefahren. Zwei Menschen sind dabei ums Leben gekommen. Wenn es da Neuigkeiten gibt, erfahren Sie es natürlich hier bei uns im Programm. Und in der Zwischenzeit läuft jetzt hier im ARD-Abend der Song, der eigentlich mal gedacht war für eine Serie. Und zwar für die letzte Folge der Serie Verliebt in Berlin. Dafür hat Heinz-Rudolf Kunze diese Nummer geschrieben. Aber es hat nicht bloß den Zuschauern gefallen, sondern auch vielen, vielen Radiohörern. Und so wurde das ein großer Hit. Meine eigenen Wege. Hier ist Heinz-Rudolf Kunze.
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0: Das singt Milo, Little in the Middle. Hier ist der ARD-Amt und jetzt gibt's großes Kino. Denn genau das verspricht diese Tournee. Großes Kino, ganz großes Kino. The World of Hans Zimmer, A New Dimension, eine neue Dimension. Hans Zimmer, klar, ist der König des Soundtracks. Bestens bekannt durch zum Beispiel die Filmmusik zu Fluch der Karibik. Ah, das kennt jeder, ne? Ist von Hans Zimmer, genauso wie der Soundtrack zu Wonder Woman. Und diese großartigen Filmmusiken gibt es live zu erleben mit einem großen Orchester und großartigen Solisten. Hans Zimmer selber, muss man dazu sagen, ist nicht dabei für den Fall, dass Sie den mal live sehen wollen. Das wird schwierig, der hält sich da gerne ein bisschen im Hintergrund, aber das Orchester, das dort auftritt, sorgt schon für einen unvergesslichen Abend. Elegant wird auch das Bühnenbild da integriert in die große Leinwand, also es gibt auch was zu sehen. Und der Komponist selber, also Hans Zimmer, ist auch immer wieder mal dort zu sehen. So, Tourstation gibt's im Oktober und im November in ganz Deutschland, unter anderem in Düsseldorf, in Berlin, Hamburg und Hannover. Tickets kosten ab gut 60 Euro. Unsere Empfehlung, The World of Hans Zimmer, A New Dimension.
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7: In der Leipziger Innenstadt ist ein Mann mit seinem Auto am Nachmittag in eine Menschenmenge gefahren. Zwei Menschen sind dabei ums Leben gekommen. Wir gucken auf die aktuellen Informationen und die hat Lukas Görlach für uns.
8: Der Großeinsatz von Polizei und Rettungskräften in der Leipziger Innenstadt läuft weiterhin. Nach Angaben der Polizei gibt es mehrere Verletzte. Über die Zahl der Toten kursierten zwischenzeitlich unterschiedliche Angaben. Die Polizei spricht weiterhin von 2 Toten und 2 Schwerverletzten. Einzelheiten zu den genauen Umständen und der Art der Verletzungen konnte die Polizei noch nicht machen. Axel Schuh, Leiter der Branddirektion Leipzig.
9: Aus aktueller Sicht stellt sich so dar, dass ein PKW hier im Augustusplatz eingefahren ist in die Grimmaische Straße, ist durchgefahren bis auf den Markt. Die wurden unmittelbar von Ersthelfern versorgt und dann von dem Rettungsdienst aufgenommen und in die Notaufnahmen transportiert. Wir haben etwa darüber hinaus 20 Betroffenen und haben ungefähr 40 Feuerwehrkräfte und 40 rettungsdienstliche Kräfte im Einsatz, inklusive 2 Hubschrauber.
8: Die Grimmaische Straße ist eine der zentralen Einkaufsstraßen in der Leipziger Innenstadt. Sie verbindet den Leipziger Markt mit dem Augustusplatz. Leipzigs Oberbürgermeister Burkhard Jung wandte sich am späten Nachmittag mit einem kurzen Statement an die Bevölkerung.
10: Es ist ein schrecklicher, fürchterlicher, eine Fahrt in die Innenstadt mit einem PKW. Wir haben noch nicht genau die Motivation. Wir wissen nur, dass jemand von hier aus bis zum Marktplatz gefahren ist. Die wichtige Botschaft ist, dass alle Menschen davon ausgehen können, die Lage ist jetzt geklärt, es gibt keine weitere Gefährdung, alle können nach Hause gehen, in Ruhe sich auf den Weg nach Hause machen. Es gibt keine Gefährdungslage mehr, es ist im Griff, die Polizei hat den mutmaßlichen Täter gefasst und die Feuerwehr hat mit ihren Einsatzkräften dafür gesorgt, nach bestem Wissen und Möglichkeiten Menschen zu versorgen.
8: Teile der Innenstadt bleiben weiterhin gesperrt, so Axel Schuh, Leiter der Branddirektion.
9: Also in Größenordnungen ist die Stadt im Innenstadtbereich, gerade die Grimmaische Straße und Teile des Marktes abgesperrt. Das ist eine polizeiliche Maßnahme. Die hat ja hier auch einen Ermittlungsauftrag. Ich denke, das wird auch noch ein Stück weit aufrechterhalten. Aber Passanten können die Stellen passieren. Das ist so eingerichtet, dass man die Stadt begehen kann.
8: Genauere Informationen der Behörden werden im Laufe des Abends erwartet.
7: Und wenn da genaueres kommt, erfahren Sie es natürlich hier bei uns im ARD-Abend. Damit ist es 20.31 Uhr. Hier ist der Verkehrsservice im ARD-Abend mit der A4 Frankfurt Richtung Dresden zwischen Glauchau Ost und Hohenstein-Ernsthal wegen Bauarbeiten bis ca. 5 Uhr gesperrt. Dann die A4 Richtung Frankfurt zwischen Sättelstedt und Eisenach Ost, Stau nach einem Unfall. Die A14 Richtung Magdeburg zwischen Leipzig-Mitte und Leipzig-Nord wegen LKW-Bergungsarbeiten gesperrt. A71 Richtung Schweinfurt zwischen Gräfenroda und Oberhof wegen Tunnelwartungsarbeiten bis ca. 6 Uhr gesperrt. Und die A72 Richtung Hof am Kreuz Chemnitz ist die Überfahrt zur A4 Richtung Dresden wegen einer Baustelle bis ca. 5 Uhr gesperrt. Ich wünsche Ihnen eine gute Fahrt durch den Abend.
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7: Mit Markus Poschlott. Beste Grüße aus Magdeburg. Hallo.

Das ist Diana Ross und ihre Supremes. Where did our love go? Hier im ARD-Abend. Wir gehen jetzt in das Jahr, in dem The Final Countdown ein richtig großer Hit wurde. Eine Nummer mit ordentlich Power dahinter. Da haben alle mitgemacht. Aber in diesem Jahr kam auch eine ganz ruhige Nummer raus, die ein Nummer 1 Hit sogar wurde. Eine Nummer ganz ohne Instrumente. Kein Schlagzeug, keine Gitarre, kein Bass, einfach nur Stimmen von den House Martins. Und diese gecoverte Nummer wurde zum Nummer 1 Hit. Hier ist Caravan of Love im ARD-Abend.

Das ist der ARD-Abend. Heute natürlich auch mit dem Blick nach Leipzig, nach der sogenannten Amokfahrt und zwei Toten. Sucht die Polizei nun nach Zeugen des Ganzen. Hat dort einen Zeugenaufruf veröffentlicht. Alle, die in der Innenstadt gegen 16.45 Uhr in der Leipziger Innenstadt gewesen sind und was dazu sagen können, sollen sich bitte bei der Polizei melden. Auch auf der Webseite der Polizei Sachsen ist ein entsprechendes Formular

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1: 21 Uhr. Nach dem tödlichen Vorfall in der Leipziger Innenstadt wird gegen den Fahrer wegen Mordes und versuchten Mordes ermittelt. Das teilte die zuständige Staatsanwältin mit. Dem Tatverdächtigen, einem 33-jährigen Deutschen, werden zweifacher Mord sowie mindestens zweifacher versuchter Mord vorgeworfen. Er war noch am Tatort festgenommen worden. Der Mann hatte sein Auto mit hoher Geschwindigkeit durch eine Einkaufsstraße in der sächsischen Stadt gefahren und dabei mehrere Personen verletzt. Arabische Staaten haben die Angriffe des Iran auf die Vereinigten Arabischen Emirate scharf verurteilt. Jordaniens Außenminister Al-Safadi missbilligte den brutalen Angriff. Der Golfstaat Bahrain bezeichnete die Attacken als gefährliche Eskalation. Es handele sich um einen klaren Verstoß gegen die geltende Waffenruhe. Der ehemalige israelische Verteidigungsminister Bennett sprach sogar von einer Wiederaufnahme des Krieges durch den Iran. Bei den Angriffen waren unter anderem in der Nähe eines wichtigen Hafens der Emirate ein Großbrand ausgebrochen. Nachdem eine ADAC-Analyse gezeigt hat, dass der Tankrabatt bislang nicht vollständig an Autofahrer weitergegeben wird, fordert die saarländische SPD-Landtagsfraktion Konsequenzen. Fraktionschef Commerson warf den Mineralölkonzernen vor, die Politik und die Gesellschaft zu verhöhnen. SR-Reporterin Jennifer Klein.
2: Commerson brachte erneut eine Übergewinnsteuer ins Spiel. Außerdem verwies er auf eine Initiative, die die saarländische Landesregierung am Freitag in den Bundesrat einbringen werde. Ziel sei es, Obergrenzen für Spritpreise staatlich vorzugeben, ähnlich wie in Luxemburg. Das kann sich inzwischen auch die AfD-Fraktion vorstellen. Der stellvertretende Fraktionsvorsitzende Schaufert begründete das damit, dass die Politik derzeit gegenüber den Großkonzernen machtlos sei. Die CDU-Fraktion gab sich zurückhaltend. Es sei wichtig, dass die Kartellbehörden tätig würden und wenn nötig auch Strafen verhängten. Die Fraktion hoffe, dass sich der Tankrabatt in den kommenden Tagen und Wochen deutlicher bemerkbar mache.
1: Am Abend hat es in einem Mehrfamilienhaus in Duttweiler gebrannt. Laut SR-Informationen wurden dabei zwei Menschen leicht verletzt. Nach Angaben der Polizei sind die Löscharbeiten inzwischen beendet. Zur Ursache des Feuers gibt es noch keine Informationen. Zuerst müsse das Gebäude untersucht werden. Auch dann könne man erst zur Höhe des Schadens Angaben machen. Insgesamt sind nach SR-Informationen 15 Menschen betroffen. Wie die Polizei mitteilte, ist es nicht der erste Brand in diesem Haus innerhalb der letzten Tage.

0: zwischen Glauchau Ost und Hohenstein-Ernsthal wegen Bauarbeiten bis ca. 5 Uhr in der Früh gesperrt. Dann die A4 Richtung Frankfurt zwischen Settelstedt und Eisenach Ost. Stau nach einem Unfall plus 30 Minuten kommen obendrauf. Die A7 Ulm Richtung Hamburg zwischen Bockenheim und dem Dreieck Salzgitter nach einem Unfall Vollsperrung. A14 Richtung Magdeburg zwischen Leipzig Messegelände und Leipzig Nord noch Stau wegen Bergungsarbeiten. Nach dem LKW-Unfall von heute dauert es dort 2 Stunden momentan länger. Die A59 Düsseldorf Richtung Köln ist zwischen dem Dreieck Monheim Süd und dem Kreuz Leverkusen West wegen Arbeiten an der Leverkusener Brücke gesperrt. Die A71 Richtung Schweinfurt zwischen Gräfenroda und Oberhof wegen Tunnelwartungsarbeiten bis ca. 6 Uhr in der Früh gesperrt. Los geht für Sie eine gute Fahrt.
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Song in den Sonnenuntergang, aber der ist längst passiert. Hier ist der ARD-Amt. 21.12 Uhr ist es. Jetzt kommt ein Song von Chris de Burgh. Dachten viele mal, boah, ein schöner Song rund um das Thema Fernweh. Aber nee, es geht um eine andere Ebene. Es geht ums Weggehen, ums Aufbrechen und vielleicht auch ein bisschen ums Abschied nehmen. Dieses Bild steht für Segeln. Sailing Away. Hier ist Chris.

Das ist Annette Louisanne. Das Gefühl, eine schöne, entspannte Nummer für ihren Montagabend. Ja, der ARD-Abend hat natürlich heute auch wieder ein offenes Ohr für Sie. Ja, ganz gleich, was Ihnen heute durch den Kopf geht, können Sie uns gerne schreiben. ard-abend@mdr.de oder natürlich können Sie auch durchrufen. Ne? Telefon kostenfrei, die 0800 80 80 110. Und klar, ja, heute ist Leipzig großes Thema. Logisch, wir gucken natürlich in ein paar Minuten auch wieder auf das, was es da Neues dazu zu sagen gibt. Wenn man das so sagen kann. Hall & Oates, bis dahin. In

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3: Tja, ein Thema beherrscht heute seit dem späten Nachmittag die Nachrichten. In der Leipziger Innenstadt ist ein Mann mit seinem Auto in eine Menschenmenge gefahren. Zwei Menschen sind dabei ums Leben gekommen. Inzwischen spricht die sächsische Politik auch von einer Amokfahrt. Axel Schuh, Leiter der Branddirektion Leipzig, sagt dazu:
4: Initial sind Notrufe in der Leitstelle angekommen. Die haben berichtet von einem PKW in Menschenmenge. Aus aktueller Sicht stellt sich so dar, dass ein PKW hier im Augustusplatz eingefahren ist in die Grimmaische Straße, ist durchgefahren bis auf den Markt. Die wurden unmittelbar von Ersthelfern versorgt und dann von dem Rettungsdienst aufgenommen und in die Notaufnahmen transportiert. Wir haben etwa darüber hinaus 20 Betroffenen und haben ungefähr 40 Feuerwehrkräfte und 40 rettungsdienstliche Kräfte im Einsatz, inklusive zweier Hubschrauber.
3: Die Polizei sucht nach Zeugen und hat deswegen ein Hinweisportal und auch ein Hinweistelefon freigeschaltet. Dort können sich Betroffene melden und auch Zeugen, die dabei gewesen sind, heute Nachmittag gegen 16.45 Uhr in der Leipziger Innenstadt und die vielleicht Fotos und Videos gemacht haben, werden gebeten, die in diesem Hinweisportal hochzuladen. Und wenn es was Neues gibt aus Leipzig, hören Sie es natürlich hier bei uns im ARD-Abend. Jetzt ist es 21.31 Uhr. Wir schauen auf die Straßen und haben die A1 zu vermelden. Richtung Saarbrücken zwischen Wildeshausen West und im Dreieck Alhorner Heide wegen einer Nachtbaustelle gesperrt. Die A4 Frankfurt Richtung Dresden zwischen Glauchau Ost und Hohenstein Ernsthal wegen einer Fahrbahnerneuerung oder wegen Fahrbahnarbeiten bis ca. um 5 Uhr morgens gesperrt. A4 Richtung Frankfurt zwischen Sättelstedt und Eisenach Ost. Stau nach einem Unfall. Eine Viertelstunde kommt obendrauf. A7 Ulm Richtung Hamburg zwischen Bockenem und dem Dreieck Salzgitter. Nach einem Unfall Vollsperrung. A14 Richtung Magdeburg zwischen Leipzig Messegelände und Leipzig Nord. Noch immer Stau wegen der Bergungsarbeiten nach dem LKW-Unfall. Eine Stunde 15 dauert es länger. Die A59 Düsseldorf Richtung Köln zwischen dem Dreieck Monheim Süd und dem Kreuz Leverkusen West wegen Arbeiten an der Leverkusener Brücke gesperrt. Und die A71 Richtung Schweinfurt zwischen Gräfenroda und Oberhof wegen Tunnelwartungsarbeiten bis ca. 6 Uhr gesperrt. Das war's. Ich wünsche Ihnen eine gute Fahrt durch den Abend.
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3: Mit Markus Poschlott und besten Grüßen hier aus dem Funkhaus von MDR Sachsen-Anhalt in Magdeburg. Bruce Springsteen, I'm on fire.

Die Nummer war gut durchdacht. Die Bee Gees und Alone sind damit extra ins Studio gegangen, haben es aufgenommen, sich vorher einen Text überlegt. Und dann gibt's auch Songs, die entstehen tatsächlich einfach so beim Machen. Und so war's auch hier. Eigentlich war diese Nummer eine absolute B-Seite, ein Lückenfüller. Die Band Steam oder Steam System, die gibt's eigentlich gar nicht. Ist ein Studioprojekt. Und ja, gerade diese Nebenbei-Nummer wurde auf einmal ein Riesenhit. Aus vielen Stadien nicht mehr wegzudenken. Na, na, hey, hey, kiss him goodbye. Hier ist Steam System.

0: Das ist der ARD-Abend mit Musik von Yazoo, Don't Go. Und natürlich geht der Blick heute Abend bei uns auch nach Leipzig. Na, in der Leipziger Innenstadt ist ein Mann mit seinem Auto in eine Menschenmenge gefahren. Es wird von einer Amokfahrt gesprochen. Zwei Menschen sind dabei ums Leben gekommen. Das macht uns alle betroffen. Also hier sitzt ein Leipziger am Mikrofon. Wir senden aus Magdeburg, Sie verstehen. Dazu kommen natürlich auch viele Anrufe von Ihnen und viele Mails, die auch Ihr Mitgefühl ausdrücken wollen. Das will ich an der Stelle auch auf jeden Fall mal sagen. Und wir gucken aber auch natürlich zur Nachrichtenlage und zum Täter aus Leipzig. Soll es auch neue Informationen geben? Arndt Groß weiß da mehr.
1: Die Leipziger Polizei hat ein Hinweisportal freigeschaltet. Zeugen können Videos oder Fotos hochladen mit Hinweisen zum Tathergang. Der mutmaßliche Fahrer des Wagens wurde von der Polizei festgenommen. Dabei handelt es sich um einen 33 Jahre alten Deutschen, der in der Region Leipzig wohnen soll. Der sächsische Innenminister Armin Schuster von der CDU sagte, es sei von einem Amoktäter auszugehen. Bisher gibt es keinen Hinweis auf einen Anschlag. Eine Gefahr für die Bevölkerung bestehe nicht. Möglicherweise ist der mutmaßliche Täter psychisch erkrankt. Es gibt Hinweise, dass der Mann erst vor kurzem aus der Psychiatrie entlassen wurde. Das meldet MDR Investigativ. Der mutmaßliche Täter war am späten Nachmittag mit einem weißen Auto vom Leipziger Augustusplatz kommt, mehrere hundert Meter durch die Fußgängerzone bis zum zentralen Marktplatz gerast und hat dabei zahlreiche Menschen angefahren. Der Mann habe bei der vorläufigen Festnahme keinen Widerstand geleistet. Von der mutmaßlichen Amokfahrt sind laut Polizei 80 Menschen betroffen. Nicht klar ist, ob alle körperliche Verletzungen davon trugen. Allerdings, zwei Menschen sind bei der Tat in Leipzig ums Leben gekommen.
0: Wir halten Sie natürlich auch heute Abend und auch in der Nacht auf dem Laufenden.
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0: Afterglow.
1: Das singt Ed Sheeran hier im ARD-Abend Afterglow. Es ist 21 Uhr und gleich 52 Minuten. Wir gucken noch mal kurz auf die A14 Richtung Magdeburg. Da gab es ja einen LKW-Unfall heute früh schon. Und zwischen Leipzig-Messegelände und Leipzig-Nord gibt es weiterhin noch Stau wegen Bergungsarbeiten. Dort brauchen Sie ordentlich Geduld. 1 Stunde 15 dauert es dort länger. Wie sonst auf den Straßen aussieht und was ist noch abseits der schlimmen Meldung aus Leipzig noch Neues gibt, hören Sie gleich bei uns im ARD-Abend in den Nachrichten.

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1: 22 Uhr. In Leipzig ist ein Mann mit einem Auto in eine Menschenmenge gefahren. Dabei kamen zwei Menschen ums Leben. Nach Angaben der Polizei wurden zahlreiche weitere Passanten teils schwer verletzt. Der Fahrer wurde festgenommen. Arndt Groß mit weiteren Einzelheiten.
2: Die Leipziger Polizei hat ein Hinweisportal freigeschaltet. Zeugen können Videos oder Fotos hochladen mit Hinweisen zum Tathergang. Der mutmaßliche Fahrer des Wagens wurde von der Polizei festgenommen. Dabei handelt es sich um einen 33 Jahre alten Deutschen, der in der Region Leipzig wohnen soll. Der sächsische Innenminister Armin Schuster von der CDU sagte, es sei von einem Amoktäter auszugehen. Bisher gibt es keinen Hinweis auf einen Anschlag. Eine Gefahr für die Bevölkerung bestehe nicht. Möglicherweise ist der mutmaßliche Täter psychisch erkrankt. Es gibt Hinweise, dass der Mann erst vor kurzem aus der Psychiatrie entlassen wurde. Das meldet MDR Investigativ.
1: Im Korruptionsprozess um den Bau des Saarbrücker Ludwigsparkstadions hat Ex-Baustellenmanager Welker sämtliche Vorwürfe der Staatsanwaltschaft zurückgewiesen. In einer Erklärung bezeichnete er die Anklagepunkte als frei erfunden. Dem mitangeklagten Bauunternehmer habe er keinerlei Aufträge beim Stadionbau zugeschanzt. Auch das Desaster rund um die fehlende Drainage für den Rasen habe er nicht zu verantworten. Zu dem Vorwurf, dass er von dem Mitangeklagten mit 395.000 Euro bestochen worden sei, äußerte sich Welker zunächst nicht. Die russische Armee hat eine einseitige Waffenruhe mit der Ukraine für den 8. und 9. Mai verkündet. Das Verteidigungsministerium in Moskau erklärte, das Militär folge damit einer Entscheidung des russischen Präsidenten Putin, der auch Oberbefehlshaber der Streitkräfte ist. Am 9. Mai wird in Russland feierlich an den Sieg der Sowjetunion über Deutschland im Zweiten Weltkrieg erinnert. Die SPD, Linke und die Grünen wollen die Online-Plattform X verlassen. In einer gemeinsamen Aktion kündigten die Parteien an, dass ihre Benutzerkonten stillgelegt werden sollen. Betroffen sind demnach sowohl die offiziellen Parteikonten als auch die privaten Profile führender Parteimitglieder. In der Erklärung heißt es, dass politische Debatten zwar vom Austausch leben, X aber zunehmend Desinformation fördere. Der US-Milliardär Elon Musk hatte den damaligen Online-Dienst Twitter Ende 2022 gekauft und in X umbenannt. Das waren die Nachrichten mit René Jacqueline Möhler. 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Das Wetter. In der Nacht meist Wolken verhangen und gelegentlich etwas Regen. Die Temperaturen sinken auf 12 bis 9 Grad. Tagsüber grau und regnerisch, örtlich Gewitter möglich, Höchstwerte 14 bis 18 Grad. Die Aussichten mehr Wolken als Sonne und zeitweise Regen, maximal 16 bis 22 Grad.
3: Und das ist der Verkehrsservice für den ARD-Arm mit der A1 Richtung Saarbrücken zwischen Wildeshausen West und dem Dreieck Ahlhorner Heide wegen einer Nachtbaustelle gesperrt. Die A4

0: Dann die A71 Richtung Schweinfurt zwischen Gräfenroda und Oberhofing. Tunnelwartungsarbeiten bis 6 Uhr gesperrt. Und damit Ihnen eine gute Fahrt durch den Abend.
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0: Mit Markus Poschlott. Guten Abend.

Das ist ABBA mit Mamma Mia in ihrem ARD-Abend. Jetzt mit einem Song, der irgendwo so ein bisschen rätselhaft bleibt. R.E.M. aus dem Jahr 1992 mit Man on the Moon. In dem Song geht es um einen Comedian und um die Frage, was man eigentlich glauben kann und was nicht. Das ist ein nebulöser Song, aber ein großer Hit aus dem Jahr 92. R.E.M. Rapid Eye Movement mit ihrem großen Hit Man on the Moon im ARD-Abend.

Herbert Grönemeyer fragt, was soll das im ARD-Abend? Was soll das? Will Harry Styles im nächsten Jahr wirklich 5-mal das Tempelhofer Feld in Berlin bespielen? Angeblich ist das in Planung. Offiziell bestätigt ist es aber immer noch nicht, aber zuzutrauen wäre es ihm. Mal gucken, wir bleiben da dran.

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1: Das ist der ARD-Abend mit dem kurzen Blick auf die Nachrichtenlage. In der Leipziger Innenstadt ist ein Mann mit seinem Auto in eine Menschenmenge gefahren. Zwei Menschen sind dabei ums Leben gekommen. Etliche sind verletzt worden. Lukas Görlach fasst die Ereignisse des Tages noch einmal zusammen.
2: Bis in die Nacht laufen die Untersuchungen in der Leipziger Innenstadt, dem Tatort. Einige Stunden zuvor war hier der mutmaßliche Täter mit seinem Auto durch die Grimmarsche Straße gefahren, einer zentralen Einkaufsstraße und Fußgängerzone in der Stadt. Ein Augenzeuge.
3: Ich war auf der Grimmarschen Straße, da war im Museum und plötzlich habe ich die Schreie gehört, wie alle geschrien haben, alle zur Seite. Und dann hat man den Motor aufbrummen hören und dann ging das ja alles ganz schnell. Das Auto ist da vorbei, du hast die Person auf dem Auto gesehen und dann sind alle zur Seite und dann war das Auto vorbei und dann haben sich alle angeguckt und haben geguckt, wie man halt mit der Situation umgeht.
2: Die Polizei habe den mutmaßlichen Täter noch in seinem Fahrzeug festnehmen können. Er habe keinen Widerstand geleistet, so Leipzigs Polizeipräsident René Demmler. Die Leipziger Polizei hat ein Hinweisportal freigeschaltet. Zeugen können hier Fotos oder Videos hochladen mit Hinweisen zum Tathergang. Gegen den mutmaßlichen Täter, einen 33-jährigen Deutschen, wurde von der Staatsanwaltschaft Leipzig ein Ermittlungsverfahren eingeleitet. Leipzigs Oberbürgermeister Burkhard Jung dankte allen Rettungskräften und drückte den Opfern und ihren Angehörigen seine Anteilnahme aus.
4: Man findet gar nicht die richtigen Worte für diese fürchterliche Amokfahrt. Gedanken sind natürlich jetzt bei den Opfern, bei den Angehörigen, bei den Menschen, die auch psychisch das kaum ertragen können. Wir haben ein Kriseninterventionsteam gebeten, die Menschen zu begleiten, da zu sein für die Opfer und für die Angehörigen. In der Oper ist dort ein Stützpunkt eingerichtet worden.
2: Auch Sachsens Innenminister Armin Schuster von der CDU sprach am Abend von einer Amokfahrt. Bisher gäbe es keine Hinweise auf einen Anschlag.
5: Wir haben es mit hoher Wahrscheinlichkeit zum Stand jetzt mit einem Einzeltäter zu tun. Und es ist ein Amoktäter. Wir gehen also davon aus, dass Leipzig absolut sicher ist, man sich auch sicher in der Fußgängerzone wieder bewegen kann.
2: Insgesamt sind laut Polizei 80 Menschen von der Amokfahrt betroffen. Nicht klar ist, ob alle körperliche Verletzungen davon trugen. Wohnen soll der tatverdächtige Mann in der Region Leipzig. Möglicherweise ist der Mann psychisch erkrankt. Es gibt Hinweise, dass er erst vor kurzem aus einer psychiatrischen Einrichtung entlassen wurde. Das meldet MDR Investigativ.
1: Dankeschön an Lukas Görlach. Es ist 22.32 Uhr. Wir schauen auf die Straßen. Das ist der Verkehrsservice für den ARD-Abend. Mit der A1 Richtung Saarbrücken zwischen Wildeshausen West und dem Dreieck Alhorner Heide wegen einer Nachtbaustelle gesperrt. A4 Frankfurt Richtung Dresden zwischen Glauchau Ost und Hohenstein Ernsthal wegen Bauarbeiten bis ca. 5 Uhr gesperrt. A14 Richtung Magdeburg zwischen Leipzig Messegelände und Leipzig Nord 4 Kilometer Stau wegen Bergungsarbeiten. Es dauert noch eine Dreiviertelstunde länger. Die A59 Düsseldorf Richtung Köln zwischen dem Dreieck Monheim Süd und dem Kreuz Leverkusen West wegen Arbeiten an der Leverkusener Brücke gesperrt. Die A71 Richtung Schweinfurt zwischen Gräfenroda und Oberhof wegen Tunnelwartungsarbeiten bis 6 Uhr in der Früh gesperrt. Ich wünsche Ihnen eine gute Fahrt durch den Abend.
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1: Mit Markus Poschlott und besten Grüßen aus Magdeburg. Hallihallo.

Die Human League und Human im ARD-Abend. Guten Abend ins ganze Land. Schön, dass Sie uns hören. Wir spielen jetzt Musik aus dem Jahr, in dem der Herr der Ringe in die Kinos gekommen ist. The Two Towers, damals Eminem mit Without Me, auch überall in aller Mund und aller Ohren vor allem war und der Euro als Bargeld eingeführt wurde. 2002 war das. Da kommt Anastasia mit ihrem großen Hit One Day in Your Life.

Das sind Smokey mit O'Carroll in ihrem ARD-Abend, der gleich O'Magic zur ARD-Hitnacht wird. Kollege Frank Michael Bauer übernimmt die Sendung aus Dresden. Und damit danke ich fürs Zuhören. Wir hören uns morgen Abend wieder ab 20 Uhr. Freue mich drauf. Wünsche Ihnen jetzt viel Spaß bei der ARD-Hitnacht. Bis morgen.

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1: 23 Uhr. Die USA haben inmitten einer Waffenruhe im Irankrieg mehrere Schnellboote der Islamischen Republik zerstört. Präsident Trump schrieb auf seiner Plattform Truth Social zur Begründung, der Iran habe einige in dem Krieg unbeteiligte Nationen angegriffen, darunter ein südkoreanisches Frachtschiff. Abgesehen von diesem Schiff sei bislang kein weiteres bei der Durchfahrt der Straße von Hormuz zwischen dem Iran und dem Oman zu Schaden gekommen. Der staatliche iranische Rundfunk dementierte die Berichte über versenkte Schnellboote unter Berufung auf eine namentlich nicht genannte Militärquelle. In der Leipziger Innenstadt ist am Nachmittag ein Auto in eine Menschengruppe gerast. Wie die Polizei mitteilte, wurden zwei Menschen getötet, viele weitere teils schwer verletzt. Sachsens Innenminister Schuster, CDU, sprach von einer Amokfahrt. Bei dem mutmaßlichen Täter handelt es sich offiziellen Angaben zufolge um einen 33-jährigen Deutschen. Er sei noch am Tatort festgenommen worden. Hinweise auf ein mögliches politisches Motiv gebe es nicht. Die russische Armee hat eine einseitige Waffenruhe mit der Ukraine für den 8. und 9. Mai verkündet. Das Verteidigungsministerium in Moskau erklärte, das Militär folge damit einer Entscheidung des russischen Präsidenten Putin. Björn Blaschke für SR Info.
2: Am 9. Mai feiert Russland traditionell den Sieg der Sowjetunion über Nazi-Deutschland. Und diese Gedenkveranstaltung möchte Putin ohne Zwischenfälle begehen. Es ist klar, dass Putin in diesem Zeitraum mit verstärkten ukrainischen Attacken rechnet. In seiner Ankündigung zur Feuerpause am Abend drohte nun das russische Verteidigungsministerium, sollte die Ukraine die Feuerpause brechen, würde Russland auf das Stadtzentrum von Kiew einen Vergeltungsangriff mit Raketen starten. Und wörtlich, wir warnen die Zivilbevölkerung von Kiew und die Mitarbeiter ausländischer diplomatischer Vertretungen, sie sollten die Stadt rechtzeitig verlassen.
1: Kurz nach der russischen Erklärung hat die Ukraine ebenfalls eine Waffenruhe angekündigt, beginnend am 6. Mai um Mitternacht. Die deutschen Tischtennisspielerinnen haben die erste K.O.-Runde bei der Teamweltmeisterschaft in London erfolgreich überstanden. Die vier Spielerinnen besiegten Malaysia im 16. Finale mit 3:0. Nächster Gegner ist Nordkorea. Das waren die Nachrichten mit René Jacqueline Möhler. 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Das Wetter. In der Nacht meist Wolken verhangen und gelegentlich etwas Regen. Die Temperaturen sinken auf 12 bis 9 Grad. Tagsüber grau und regnerisch, örtlich Gewitter möglich, Höchstwerte 14 bis 18 Grad. Die Aussichten mehr Wolken als Sonne und zeitweise Regen, maximal 16 bis 22 Grad.
3: Hier ist der Verkehrsservice in der ARD-Hitnacht. Tief Luft holen, es ist eine Menge los auf unseren Straßen momentan. A1 Lübeck-Hamburg auf der Norderelbbrücke staut es sich in beiden Richtungen aufgrund eines Schwertransports. Die A1 Hamburg Richtung Bremen ist zwischen Hamburg-Stillhorn und Harburg wegen einer Nachtbaustelle bis morgen 5 Uhr in der Früh gesperrt. Die Umleitung führt über die U76. Die A1 Bremen Richtung Osnabrück ist zwischen Wildeshausen West und Dreieck-Ahlhorner Heide wegen einer Nachtbaustelle bis morgen 5 Uhr gesperrt. Die Umleitung führt ab dem Dreieck Stur über die A28 nach Delmenhorst weiter auf die A29 Richtung Süden und leitet am Dreieck Ahlhorner Heide zurück auf die A1. Die A4 Frankfurt Richtung Dresden ist zwischen Glauchau Ost und Hohen

0: Circa 6 Uhr gesperrt. A93 Regensburg Richtung Weiden. Zwischen Wernbrück-Köblitz und Weiden Süd 3 Kilometer Stau nach einem Unfall im Baustellenbereich. Die A115 Dreieck-Nutetal Richtung Dreieck-Funkturm ist zwischen Kreuz Zehlendorf und Spanische Allee bis morgen früh 5 Uhr gesperrt. Die A535 Wuppertal Richtung Velbert ist zwischen Dornab und Wülfrath wegen Bauarbeiten bis morgen früh 5 Uhr gesperrt. Soweit die Meldungen, kommen Sie gut an Ihr Ziel.
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0: Wir sind auf den Spuren der Nacht, Sie sind dabei. Wunderbar. Und wir starten mit Katrina and the Waves und Walking on Sunshine. Ich bin Frank-Michael Bauer und grüße Sie aus dem Funkhaus in Dresden.

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1: Juanes und La Camisa Negra hier bei uns in der ARD-Hitnacht. Bürgerlich Juan Esteban Vázquez. Und der Mann aus Kolumbien ist super erfolgreich. Einer der erfolgreichsten spanischsprachigen Künstler. Immerhin hat er schon 26 Latin Grammy Awards gewonnen und zig Millionen Alben verkauft. Und dieser Song La Camisa Negra, das schwarze Hemd, das brachte den internationalen Durchbruch. Das war 2005. Und in Deutschland erreichte er mit diesem Song gleich mal Platz 1 der Charts. Obwohl das Lied einen sehr tanzbaren Latino-Pop-Rhythmus hat, ist der Text dann doch eher sehr melancholisch. Das schwarze Hemd, das steht nämlich in dem Lied für das Ende einer verlorenen Liebe. Und da ist er natürlich total traurig darüber. Und jetzt bei uns Listen to the Music. Gleich mit den Doobie Brothers und vorher Eagle Eye Cherry.

Square Rooms. Und der alte Hit macht einen Song quasi mit deutschen Wurzeln, denn Harold Faltermeier aus Bayern mit L. Corley, der gesungen hat, hat diesen Song geschrieben und produziert. Und dieser L. Corley ist in den 90ern dann auf einmal verschwunden gewesen, für uns zumindest. In den 80ern hatte er vor allem durch seine Rolle als Stephen Carrington in der Kultserie Der Denver Clan große Berühmtheit erlangt. Bevor er Schauspieler wurde, arbeitete er übrigens zum Beispiel als Türsteher im legendären New Yorker Club Studio 54, während der Song in Corleys Heimat, den wir gerade gehört haben, in den USA weitgehend floppte, wurde er in Europa zu einem riesigen Erfolg. In Frankreich erreichte er zum Beispiel Platz 1 der Charts. Nach der kurzen Musikkarriere arbeitete L. Corley hauptsächlich hinter der Kamera als Filmproduzent, bleibt aber für viele das Gesicht eines der prägendsten One-Hit-Wonder, L. Corley aus den 80ern. Und jetzt gibt sich bei uns Westernhagen die Ehre. Hier ist er mit Engel in der ARD-Hitnacht.

0: Maria mit Blondie. 23.32 Uhr, hier ist der Verkehrsservice in der ARD-Hitnacht. A1 Lübeck-Hamburg, auf der Norderelbbrücke staut es sich in beiden Richtungen aufgrund eines Schwertransports. Die A1 Hamburg Richtung Bremen ist zwischen Hamburg-Stillhorn und Harburg wegen einer Nachtbaustelle bis morgen 5 Uhr gesperrt. Die Umleitung führt über die U76. Die A1 Bremen Richtung Osnabrück ist zwischen Wildeshausen West und Dreieck Ahlhorner Heide wegen einer Nachtbaustelle bis morgen früh 5 Uhr gesperrt. Die Umleitung führt ab dem Dreieck Stur über die 28 nach Delmenhorst, weiter auf die A29 Richtung Süden und leitet am Dreieck Ahlhorner Heide zurück auf die A1. Die A4 Frankfurt Richtung Dresden ist zwischen Glauchau Ost und Hohenstein-Ernsthal wegen Bauarbeiten bis ca. 5 Uhr gesperrt. Die A8 München Richtung Salzburg ist zwischen Traunstein-Siegsdorf Ost und Bad Reichenhall wegen Bauarbeiten bis morgen ca. 6 Uhr gesperrt. Die Umleitung führt über die U91. A14 Leipzig Richtung Halle, zwischen Leipzig Messegelände und Leipzig Nord 3 Kilometer Stau wegen Bergungsarbeiten. Die A43 Wuppertal Richtung Recklinghausen ist zwischen Bochum-Riemke und Kreuz Recklinghausen wegen Bauarbeiten bis Mitternacht gesperrt. Die A44 Düsseldorf Richtung Essen ist zwischen Hetterscheid und Velbert Nord wegen Bauarbeiten bis Anfang Juli gesperrt. Die A44 Düsseldorf Richtung Essen ist zwischen Velbert Nord und Langenberg nach einem Unfall gesperrt. Die A71 Erfurt Richtung Suhl ist zwischen Gräfenroda und Oberhof wegen Tunnelwartungsarbeiten bis ca. 6 Uhr gesperrt. Die A115 Dreieck Nutetal Richtung Dreieck Funkturm ist zwischen Kreuz Zehlendorf und Spanischer Allee bis 5 Uhr gesperrt. Die A535 Wuppertal Richtung Velbert ist zwischen Dornab und Wülfrath wegen Bauarbeiten bis morgen früh 5 Uhr gesperrt. Soweit unsere Meldungen. Kommen Sie gut an Ihr Ziel.
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0: Und das Ganze aus dem MDR-Funkhaus in Dresden. Und da schreiben uns doch gerade Ralf, Lea, Lisa und Diana. Wir sind auf einer langen Fahrt durch diese Nacht und wir singen gern bei euren Hits mit. Sicherlich, vermutlich, richtig falsch. Ach, darauf kommt's nicht an. Und jetzt Silverdecker mit Sally Oldfield.

Tonight, Rehman in der ARD-Hit-Nacht. Und da gibt's gleich bei uns die J. Geils Band. Das war eine US-amerikanische Truppe aus Boston, die 1981 mit Centerfold ihren größten Welthit landete, während die Band noch in den 70ern vor allem, wie sagt man so schön, erdigen Bluesrock gespielt hat, markierte dieser Song ihren Wechsel zum New Wave und Pop-Sound der 80er Jahre. Der Song erzählt übrigens die Geschichte, wie ein Mann in einem Magazin blättert und dort plötzlich seinen ehemaligen Schwarm aus der Highschool, allerdings wenig bekleidet, als Centerfold entdeckt. Centerfold, das ist ein ausfaltbares Poster in der Mitte des Heftes. Und das markante Na-Na-Na-Intro und die eingängige Keyboard-Melodie, die machten den Song sofort zum Ohrwurm. Hier ist die J. Geils Band mit Centerfold.

ARD-Hit nach PhD. Dahinter steckt ein britisches Duo, das Anfang der 80er mit diesem I Won't Let You Down einen markanten Synthie-Pop-Hit hingelegt hat. Die Köpfe der Band, das waren Jim Diamond mit seiner extrem hohen, souligen Falsettstimme und Keyboarder Tony Hymas. Das Lied war vor allem in Europa sehr erfolgreich. Und jetzt kommen The Cure. Die sind verliebt in den Freitag. Da müssen sie sich allerdings noch etwas gedulden. Friday, I'm in Love.

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1: 24 Uhr. Das US-Militär hat 6 kleine iranische Boote in der Straße von Hormuz versenkt. Zudem wurden den Angaben zufolge Drohnen und Marschflugkörper abgefangen. Der Iran habe Schiffe der US-Marine angegriffen, aber vor allem auf zivile Schiffe abgezielt, hieß es. Aus Washington berichtet Sarah Schmidt.
2: Präsident Trump erklärte gegenüber Fox News, Iran werde dem Erdboden gleichgemacht, sollten eskortierende US-Schiffe angegriffen werden. Trump steht im Hinblick auf die Zwischenwahlen im November unter Druck. Seine Zustimmungswerte sinken, laut einer neuen Umfrage unter anderem der Washington Post, auf den schlechtesten Wert in beiden Amtszeiten. Die Spritpreise in den USA steigen dagegen weiter, zum Frust vieler Amerikanerinnen und Amerikaner. Deshalb ist die Blockade der Meerenge für Donald Trump ein politisches Problem.
1: In der Leipziger Innenstadt ist am Nachmittag ein Auto in eine Menschengruppe gerast. Wie die Polizei mitteilte, wurden 2 Menschen getötet, viele weitere teils schwer verletzt. Sachsens Innenminister Schuster von der CDU sprach von einer Amokfahrt. Bei dem mutmaßlichen Täter handelt es sich offiziellen Angaben zufolge um einen 33-jährigen Deutschen. Er sei noch am Tatort festgenommen worden. Hinweise auf ein mögliches politisches Motiv gebe es nicht. Im Korruptionsprozess um den Bau des Saarbrücker Ludwigsparkstadions hat Ex-Baustellenmanager Welker sämtliche Vorwürfe der Staatsanwaltschaft zurückgewiesen. In einer Erklärung bezeichnete er die Anklagepunkte als frei erfunden. Dem mit angeklagten Bauunternehmer habe er keinerlei Aufträge beim Stadionbau zugeschanzt. Auch das Desaster rund um die fehlende Drainage für den Rasen habe er nicht zu verantworten. Zu dem Vorwurf, dass er von dem Mitangeklagten mit 395.000 Euro bestochen worden sei, äußerte sich Welker zunächst nicht. Der Arbeitskreis Steuerschätzung beginnt heute seine 3-tägigen Beratungen über die neue Frühjahrsprognose. Das Gremium schätzt jeweils im Mai und November jeden Jahres die zu erwartenden Steuereinnahmen. Die Prognosen sind Grundlage der Haushaltsplanung von Bund, Ländern und Kommunen. Am Donnerstag will Bundesfinanzminister Klingbeil die neuen Schätzergebnisse bekannt geben. Dabei dürften die deutlich verringerten Wachstumserwartungen unter anderem wegen des Iran-Kriegs eine Rolle spielen. Das waren die Nachrichten mit René Jacqueline Möhler. 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Das Wetter. Nachts meist Wolken verhangen und gelegentlich etwas Regen. Die Temperaturen sinken auf 12 bis 9 Grad. Tagsüber grau und regnerisch, örtlich Gewitter möglich, Höchstwerte bis 18 Grad. Die Aussichten mehr Wolken als Sonne und zeitweise Regen bis 22 Grad.
3: Hier ist der Verkehrsservice in der ARD-Hitnacht. Die A1 Hamburg Richtung Bremen ist zwischen Hamburg-Stillhorn und Harburg wegen einer Nachbaustelle bis 5 Uhr in der Früh gesperrt. Die Umleitung führt über die U76. Die A1 Bremen Richtung Osnabrück ist zwischen Wildeshausen-West und Dreieck Ahlhorner Heide wegen einer Nachbaustelle bis 5 Uhr gesperrt. Die Umleitung führt ab dem Dreieck Stur über die A28 nach Delmenhorst weiter auf die A29 Richtung Süden und leitet am Dreieck Ahlhorner Heide zurück auf die A1. Die A4 Frankfurt Richtung Dresden ist zwischen Glauchau Ost und Hohenstein Ernsthal wegen Bauarbeiten bis ca. 5 Uhr gesperrt. Die A8 München Richtung Salzburg ist zwischen Traunstein-Siegsdorf Ost und Bad Reichenhall wegen Bauarbeiten bis ca. 6 Uhr gesperrt. Die Umleitung führt über die U91. Die A43 Wuppertal Richtung Recklinghausen ist zwischen Bochum-Riemke und Kreuz Recklinghausen wegen Bauarbeiten bis Mitternacht gesperrt. Die A44 Düsseldorf Richtung Essen ist zwischen Hetterscheid und Velbert Nord wegen Bauarbeiten bis Anfang Juli gesperrt. Die A71 Erfurt Richtung Suhl ist zwischen Gräfenroda und Oberhof wegen Tunnelwartungsarbeiten bis ca. 6 Uhr gesperrt. Die A115 Dreieck Nutetal Richtung Dreieck Funkturm ist zwischen Kreuz Zehlendorf und Spanische Allee bis 5 Uhr gesperrt. Die A535 Wuppertal Richtung Velbert ist zwischen Dornab und Wülfrath wegen Bauarbeiten bis 5 Uhr gesperrt. Das waren unsere Meldungen. Kommen Sie gut an Ihr Ziel und Ihnen eine gute Fahrt.

Holding Back the Years, ein sehr persönlicher und emotionaler Song. Er war der erste Welthit von Simply Red und machte den Rotschopf Mick Hucknall schlagartig zum Superstar. Das Lied handelt von seiner Kindheit. Er hatte es bereits im Alter von 17 Jahren für seine Punkband geschrieben, lange noch bevor Simply Red überhaupt existierten. Der Text verarbeitet ein tiefes Trauma, nämlich das Verlassenwerden. Als Mick 3 Jahre alt war, verließ ihn nämlich seine Mutter, die ganze Familie. Er wuchs allein bei seinem Vater in Manchester auf. Interessanterweise meldete sich Mick Hucknalls Mutter Jahre später wieder bei ihm. Er allerdings hat da nicht mehr viel Wert drauf gelegt, weil er das Gefühl hatte, dass sie ihn nur wegen seines Ruhms kontaktiert hatte. Eine Versöhnung hat es nicht gegeben. Er widmete den Song stattdessen später bei Konzerten oft seinem Papa, um dessen Leistung als Alleinerziehender zu würdigen. Jetzt bei uns Bruno Mars, hier bei uns in der ARD-Hitnacht mit Marry You.

View from a Bridge, der Blick von der Brücke in der ARD Hit nach Kim Wilde. Ein wirklich sehr ernstes Lied, was im ersten Moment nicht danach klingt. Der Text erzählt nämlich die tragische Geschichte eines jungen Mädchens, das ihren Geliebten mit einer anderen Frau erwischt hat. In ihrer Verzweiflung steht sie auf einer Brücke und springt. Der Blick von der Brücke ist also kein romantischer Ausblick. Wie fast alle ihrer frühen Hits wurde auch dieser von ihrem Bruder Ricky und ihrem Vater Marty geschrieben. Und als sie diesen Text erstmal gelesen hatte, war sie sich gar nicht sicher, ob sie den aufnehmen möchte, hat sie mal im Interview erzählt. Hat es dann dennoch getan. Und es war auch typisch für die frühen 80er. Ein düsteres, fast unheimliches Thema wird mit einem extrem eingängigen, tanzbaren Beat kombiniert und brachte jedes Mal Erfolg. Kim Wilde ist übrigens wieder live in diesem Jahr auch zu erleben, bei uns in Deutschland oder auch in Österreich. Und nächstes Jahr, da steht schon fest, geht sie auf The Singles Tour 2027, bei der Kim ihre größten Hits feiert. Termine sind dann unter anderem in München, in Berlin und in Köln. Und jetzt Zeit in der ARD-Hitnacht für Creedence Clearwater Revival, Down on the Corner.

0: 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Die A1 Hamburg Richtung Bremen ist zwischen Hamburg-Stillhorn und Harburg wegen einer Nachtbaustelle bis 5 Uhr gesperrt. Die Umleitung führt über die U76. Die A1 Bremen Richtung Osnabrück ist zwischen Wildeshausen West und Dreieck Ahlhorner Heide wegen einer Nachtbaustelle bis 5 Uhr gesperrt. Die Umleitung führt ab dem Dreieck Stur über die A28 nach Delmenhorst, führt weiter auf die A29 Richtung Süden und leitet am Dreieck Ahlhorner Heide zurück auf die A1. Die A4 Frankfurt Richtung Dresden ist zwischen Glauchau Ost und Hohenstein-Ernsthal wegen Bauarbeiten bis ca. 5 Uhr gesperrt. Die A8 München Richtung Salzburg ist zwischen Traunstein-Siegsdorf Ost und Bad Reichenhall wegen Bauarbeiten bis ca. 6 Uhr gesperrt. Die Umleitung führt über die U91. Die A43 Wuppertal Richtung Recklinghausen ist zwischen Bochum-Riemke und Kreuz Recklinghausen wegen Bauarbeiten gesperrt. Die A44 Düsseldorf Richtung Essen ist zwischen Hetterscheid und Fellbad Nord wegen Bauarbeiten bis Anfang Juli gesperrt. Die A71 Erfurt Richtung Suhl ist zwischen Gräfenroda und Oberhof wegen Tunnelwartungsarbeiten bis ca. 6 Uhr gesperrt. Die A115 Dreieck-Nutetal Richtung Dreieck-Funkturm ist zwischen Kreuz-Zehlendorf und Spanische Allee bis 5 Uhr gesperrt. Die A535 Wuppertal Richtung Felbert ist zwischen Dornap und Wülfrath wegen Bauarbeiten bis 5 Uhr gesperrt. Es waren unsere Meldungen. Gute Fahrt.
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0: Von MDR Sachsen aus Dresden, ich bin Frank Michael Bauer und hier ist Sydney Youngblood, If Only I Could.

Das war das Duo Koleski. Das waren zwei Brüder namens Arnold und Ewald Koleski in der ARD-Hitnacht. Und jetzt unser Albumtipp: Liebe, Glaube, Monster von Unheilig. Daraus der Titel Wunderschön. Und eine Sonderedition des Albums können Sie bei uns noch gewinnen. Aber hören wir uns erstmal den Titel an, ob das auch was für Sie ist. Hier ist Unheilig, Wunderschön aus seinem neuen aktuellen Album.

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Das war einer der 16 neuen Songs vom aktuellen Album Liebe, Glaube, Monster mit Unheilig in der ARD-Hitnacht. Nach fast 10 Jahren ist die Band mit dem Grafen zurück. Der Graf hat alle Songs selbst geschrieben. Es gibt eine Doppel-LP-Version in blau marmorierten Vinyl. Und dieses Album verschenke ich. Es wird verlost unter allen mit der richtigen Lösung. Und hier ist ein älterer Unheilig-Song. Wie immer eine berühmte Sekunde nur lang. Finden Sie heraus, um welches Lied es sich handelt. So, und hier ist diese eine Sekunde. Wie heißt dieser Titel von Unheilig? So, da haben Sie die Sekunde und jetzt geht's ran an die Mail und ard-hitnacht@mdr.de ist unsere Adresse. Schreiben Sie, wie heißt dieser Titel, und in dieser Sekunde, da steckt ein ganzes Lied sozusagen drin und die LP. Mit etwas Glück können Sie die bei uns gewinnen. Aber zum Song erkennen ist das wirklich recht kurz. Finde ich schon. Im Sport ist eine Sekunde mitunter sehr lang. Beim Song erkennen recht kurz. Viel Glück. Und hier nochmal die Adresse ard-hitnacht@mdr.de. Und jetzt lassen wir Chris Rea ran. I can hear your heartbeat.

Roses, blaue Flecke, ja, die fangen wir uns ein auf dem Weg des Erwachsenwerdens. Und darum geht's in diesem Titel. Da treffen sich zwei Kumpels wieder nach etwa 10 Jahren und die beiden stellen fest, dass sie nicht mehr die unbeschwerten Teenager von früher sind. Nein, sie haben Rückschläge erlebt. Im Text werden Scheidungen, berufliches Scheitern und das Gefühl, älter geworden zu sein, thematisiert. Aber die Kernbotschaft ist, dass diese Verletzungen und Fehler Böses uns erstmal so richtig interessant machen und sie einfach zum Leben dazugehören. Und jetzt Maxi Priest in der ARD-Hitnacht mit Close to You.

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1: Um 1 Uhr mit Ronald Lessig. In der Leipziger Innenstadt hat ein Mann mit seinem Auto mindestens 2 Menschen getötet. Offenbar handelt es sich um eine Amoktat. Aus der Nachrichtenredaktion Martin Seiler.
2: Mehrere Passanten wurden verletzt, manche schwer. Viele Augenzeugen erlitten einen Schock. Bei dem Fahrer handelt es sich um einen 33-jährigen Deutschen aus dem Raum Leipzig. Er konnte festgenommen werden und habe sich dabei nicht gewehrt, hieß es. Über das Motiv des Mannes ist nichts bekannt. Hinweise auf weitere Beteiligte gibt es laut Staatsanwaltschaft nicht. Sie ermittelt wegen des Verdachts des zweifachen Mordes und des versuchten Mordes. Nach MDR-Informationen gibt es Hinweise darauf, dass der Festgenommene erst kürzlich aus einer Psychiatrie entlassen wurde.
1: Im Krieg gegen die Ukraine hat Russland eine einseitige Waffenruhe für den 8. und 9. Mai ausgerufen. Die Ukraine reagierte mit einer eigenen einseitigen Waffenruhe. Diese soll schon am 6. Mai beginnen. Wie lange sie gelten soll, ließ Präsident Zelensky offen. Am 9. Mai feiert Russland den Sieg über Nazi-Deutschland. In der Straße von Hormus beschießen sich offenbar iranische und amerikanische Streitkräfte. Das US-Militär hat nach eigenen Angaben mehrere feindliche Boote versenkt und damit auf deren Attacken reagiert. Die Vereinigten Arabischen Emirate melden Angriffe durch Drohnen und Raketen. Aus Istanbul Simon Riesche.
3: Wenn sich das alles so bestätigt, dann zeigt das, dass der Iran nach diesen jüngsten Entwicklungen offenbar wieder dazu übergeht, arabische Nachbarstaaten am Golf anzugreifen. In diesem Fall die Vereinigten Arabischen Emiraten, denen der Iran ja vorwirft, ein Verbündeter der USA und Israels zu sein. Das emiratische Verteidigungsministerium spricht von Marschflugkörperangriffen, von Drohnenangriffen. Eine Ölanlage soll dabei in Brand geraten sein. Also das sind dramatische Entwicklungen. Die Zeichen stehen einmal mehr auf Eskalation und nach Waffenruhe sieht das Ganze überhaupt nicht mehr aus.
1: Bundesverkehrsminister Schnieder hat den Tankrabatt gegen Kritik verteidigt. Im Gespräch mit dem Redaktionsnetzwerk Deutschland sprach der CDU-Politiker von einer richtigen Entscheidung. Viele Menschen und bestimmte Branchen seien auf das Auto oder den LKW angewiesen und bräuchten Unterstützung. Seit 1. Mai gilt eine Steuersenkung auf Diesel und Benzin von rund 17 Cent pro Liter. Allerdings sind Spritpreise nicht in der entsprechenden Höhe gefallen, was für Kritik sorgt. Das waren die Nachrichten. Das Wetter in Deutschland. Im Norden und Süden meist trocken, sonst gebietsweise Schauer oder Gewitter bei 13 bis 3 Grad. Tagsüber im Norden und Süden trocken, sonst zeitweise Regen oder Gewitter bei bis zu 12 Grad auf den Nordseeinseln und 26 Grad in Niederbayern. Am Mittwoch Wolkenschauer und Gewitter, im Norden freundlicher bis 22 Grad, am Donnerstag gebietsweise Regen bis 19 Grad. Es ist 1.03 Uhr.
4: Hier ist der Verkehrsservice in der ARD-Hitnacht. Die A1 Hamburg Richtung Bremen ist zwischen Hamburg-Stillhorn und Harburg wegen einer Nachtbaustelle bis 5 Uhr gesperrt. Die Umleitung führt über die U76. Die A1 Bremen Richtung Osnabrück ist zwischen Wildeshausen West und Dreieck Ahlhorner Heide wegen einer Nachtbaustelle bis 5 Uhr gesperrt. Die Umleitung führt ab dem Dreieck Stur über die A28 nach Delmenhorst, führt weiter auf die A29 Richtung Süden und leitet am Dreieck Ahlhorner Heide zurück auf die A1. Die A4 Frankfurt Richtung Dresden ist zwischen Glauchau Ost und Hohenstein-Ernsthal wegen Bauarbeiten bis ca. 5 Uhr gesperrt. Die A8 München Richtung Salzburg ist zwischen Traunstein-Siegsdorf Ost und Bad Reichenhall wegen Bauarbeiten bis ca. 6 Uhr gesperrt. Die Umleitung führt über die U91. Die A43 Wuppertal Richtung Recklinghausen ist zwischen Bochum-Riemke und Kreuz Recklinghausen wegen Bauarbeiten gesperrt. Die A44 Düsseldorf Richtung Essen ist zwischen Hetterscheid und Felbert Nord wegen Bauarbeiten bis Anfang Juli gesperrt. Die A71 Erfurt Richtung Suhl ist zwischen Gräfenroda und Oberhof wegen Tunnelwartungsarbeiten bis ca. 6 Uhr gesperrt. Die A115 Dreieck Nutetal Richtung Dreieck Funkturm ist zwischen Kreuz Zehlendorf und Spanische Allee bis 5 Uhr gesperrt. Die A535 Wuppertal Richtung Felbert ist zwischen Dornab und Wülfrath wegen Bauarbeiten bis 5 Uhr gesperrt. Soweit die Meldungen. Gute Fahrt, kommen Sie gut an Ihr Ziel.
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4: Von MDR Sachsen aus Dresden mit Frank-Michael Bauer. Schön, dass Sie dabei sind. Und hier haben wir Wham! Wake Me Up Before You Go Go. Und in dieser Stunde spielen wir weiter unser Unheilig-Rätsel. Es gibt nochmal den Schnipsel zu hören.

Das war Max, Max Giesinger, wenn sie tanzt, hier bei uns in der ARD-Hitnacht. Und jetzt geht's ins Jahr 1977. Damals erscheint mit Salisbury Hill Peter Gabriels erste Solo-Single. Der Titel verarbeitet Peters Entscheidung, die erfolgreiche Rockgruppe Genesis zu verlassen. Er fühlte sich in der festgefahrenen Bandmaschinerie, wie er es selber nennt, nicht mehr wohl und wollte sich mehr seinem Privatleben und neuen musikalischen Wegen widmen. Salisbury Hill ist ein 191 Meter hoher Hügel bei Bath in England. Gabriel beschrieb, dass er dort oben während eines Aufstiegs eine Art spirituelle Eingebung plötzlich hatte. Er erkannte, dass er loslassen muss, um etwas Neues beginnen zu können. Ja, das hat er im Interview mal erzählt. Eine Besonderheit des Liedes Salisbury Hill ist der ungewöhnliche Siebenvierteltakt. Dieser ungerade Rhythmus verleiht dem Song eine ständige Vorwärtsbewegung und auch ein bisschen das Gefühl von Stolpern, dass er perfekt zur Unsicherheit eines Neuanfangs passt. Hier ist Peter Gabriel mit Salisbury Hill.

Hi, hier ist dieser Titel hier in der ARD Hitnachts mit der Lighthouse Family. Danke fürs Mitspielen. Sie können ja das neue Album von Unheilig bei uns gewinnen. Liebe, Glaube, Monster, 16 neue Titel. Und die Doppel-LP ist mit 2 blau marmorierten Vinylscheiben bestückt. Das ist eine Sammleredition, die ich verlosen kann. Und finden Sie heraus, welcher ältere Titel von Unheilig hier zu hören ist. Unsere berühmte Sekunde. Eine Sekunde Unheilig. Wie heißt der Titel? Ja, sehr kurz. Unsere E-Mail-Adresse für Ihre Lösungen: ard-hitnacht@mdr.de. Jetzt bei uns One Republic, Good Life, und ich sag Good Luck, viel Glück beim Raten. ard-hitnacht@mdr.de. Ungefähr 2/3, die uns geschrieben haben, lagen falsch. Na, jetzt überlegen Sie nochmal, welcher Titel war da gerade eine Sekunde lang zu hören von Unheilig.

0: Fleetwood Mac und Oh Diane. 1.31 Uhr, hier ist der Verkehrsservice in der ARD-Hitnacht. Die A1 Hamburg Richtung Bremen ist zwischen Hamburg-Stillhorn und Harburg wegen einer Nachtbaustelle bis 5 Uhr gesperrt. Die Umleitung führt über die U76. Die A1 Bremen Richtung Osnabrück ist zwischen Wildeshausen West und Dreieck Ahlhorner Heide wegen einer Nachtbaustelle bis 5 Uhr gesperrt. Die Umleitung führt ab dem Dreieck Stur über die A28 nach Delmenhorst, führt weiter auf die A29 Richtung Süden und leitet am Dreieck Ahlhorner Heide zurück auf die A1. Die A3 Frankfurt Richtung Würzburg wird zwischen Aschaffenburg West und Aschaffenburg Ost wegen Bergungsarbeiten mehrfach kurzfristig gesperrt. Die A4 Frankfurt Richtung Dresden ist zwischen Glauchau Ost und Hohenstein-Ernsttal wegen Bauarbeiten bis ca. 5 Uhr gesperrt. Die A8 München Richtung Salzburg ist zwischen Traunstein-Siegsdorf Ost und Bad Reichenhall wegen Bauarbeiten bis ca. 6 Uhr gesperrt. Die Umleitung führt über die U91. Die A43 Wuppertal Richtung Recklinghausen ist zwischen Bochum-Riemke und Kreuz Recklinghausen wegen Bauarbeiten gesperrt. Die A44 Düsseldorf Richtung Essen ist zwischen Hetterscheid und Velbert Nord wegen Bauarbeiten bis Anfang Juli gesperrt. Die A71 Erfurt Richtung Suhl ist zwischen Gräfenroda und Oberhof wegen Tunnelwartungsarbeiten bis ca. 6 Uhr gesperrt. Die A115 Dreieck Nutetal Richtung Dreieck Funkturm ist zwischen Kreuz Zehlendorf und Spanische Allee bis 5 Uhr gesperrt. Die A535 Wuppertal Richtung Velbert ist zwischen Dornap und Wülfrath wegen Bauarbeiten bis 5 Uhr gesperrt. Das waren Sie, unsere Meldungen. Kommen Sie gut an Ihr Ziel.
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0: Aus Dresden vom MDR. Und hier ist Gary Moore. Ich bin Frank Michael Bauer. Grüß Sie. Und gleich nach Gary kommt Limahl.

Breakfast in America mit Supertramp. Genau genommen wäre es ja, die hängen uns ja hinterher. Erst das Abendessen zum Beispiel. Der Song wurde von Roger Hodgson geschrieben, als er noch Teenager war, so 18, 19 Jahre alt, lange bevor die Band jemals in den USA war. Der Text, der beschreibt deshalb die, sagen wir mal, naive, fast comicartige Vorstellung eines jungen Engländers von Amerika. Für ihn war es das Land der unbegrenzten Möglichkeiten, wo man Breakfast in America isst, kräftige Mädchen trifft und alles größer und glänzender ist, ganz im Gegensatz zu seinem grauen England, hat er mal im Interview verraten. Ja, legendär ist natürlich das Albumcover des Titelsongs. Passend zum Lied ist die Skyline von New York zu sehen und allerdings ist das Ganze nachgebaut aus Geschirr, Besteck und Cornflakes-Packungen. Die Freiheitsstatue wird von einer Kellnerin namens Libby dargestellt, die statt einer Fackel ein Glas, Orangensaft auf einem Tablett hochhält. Apropos Essen, jetzt serviert Madonna American Pie. Jetzt gibt's ein bisschen Kuchen. Hello.

Ein Titel mit einer ganz wichtigen Botschaft. All Together Now, The Farm, eine Band aus Liverpool. Ihr Song von 1990, gerade gehört hier bei uns in der ARD-Hitnacht, ist eine Hymne auf den Frieden und die Menschlichkeit. Das Lied ist nämlich eine direkte Hommage an ein historisches Ereignis während des Ersten Weltkriegs, der Weihnachtsfrieden von 1914. Der Text handelt nämlich von dem Moment, als deutsche und britische Soldaten am Heiligabend ihre Waffen niederlegten, aus den Schützengräben stiegen, gemeinsam sangen und im Niemandsland Fußball spielten. Die Zeile All Together Now, jetzt alle zusammen, fordert dazu auf, Grenzen und Ideologien zu überwinden. Dieses Lied kritisiert, dass junge Männer von Politikern in den Krieg geschickt werden, obwohl sie ja eigentlich keine Feinde sind. Und jetzt bei uns in der ARD-Hitnacht Affidavit mit seinem großen Erfolg vom Anfang der 80er, Words Don't Come Easy.

Hier ist der Verkehrsservice in der ARD-Hitnacht. Achtung, Falschfahrer auf der B3 zwischen Preungesheimer Dreieck und Karben-Kloppenheim. Kommt Ihnen ein Falschfahrer entgegen, fahren Sie äußerst rechts und überholen Sie nicht. Ich wiederhole, auf der B3 zwischen Preungesheimer Dreieck und Karben-Kloppenheim ist ein Falschfahrer unterwegs. Vorsicht bitte in beiden Richtungen.

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1: Um 2 Uhr mit Ronald Lessig. In Leipzig ist ein 33 Jahre alter Mann mit seinem Auto in eine Menschenmenge gerast. Mindestens 2 Menschen wurden dabei getötet, viele weitere verletzt. Was über den Angreifer bekannt ist, dazu Ine Dippmann aus Dresden.
2: Die Behörden sprechen aktuell davon, dass es mit hoher Wahrscheinlichkeit die Amoktat eines Einzeltäters ist. Es gibt keine Hinweise auf weitere Beteiligte oder andere Tatvarianten. Der mutmaßliche Täter ist deutscher Staatsbürger, der auch in der Region lebt. Zu möglichen Motiven halten sich die Ermittler derzeit bewusst zurück, weil die Untersuchungen ja noch ganz am Anfang stehen. Sicherheitskreise haben MDR investigativ aber am Abend bestätigt, der mutmaßliche Täter soll bis zum Sonntag in einer psychiatrischen Einrichtung gesessen haben.